0: und ehrliche Verkaufen. Gab es Momente, in denen du auch gemerkt hast, das ist der falsche Weg. Da habe ich vielleicht ein bisschen zu viel Druck gemacht. Da habe ich gemerkt, dass ich jemanden gerade etwas verkaufen möchte, was er gar nicht braucht. Und ich habe daraus gelernt.
1: Leider ja. Leider ja. Das würde ich mal behaupten. Also mein erster Job als Verkäufer, den ich wirklich ausgeübt habe, war eine Firma, die gar nicht irgendwie in Deutschland angefangen hat, sondern hier reingekommen ist. Und deren Verkaufsweise ist meiner Meinung nach unethisch. Das habe ich aber auch erst im Nachgang bestätigt bekommen, als ich dann zu einer besseren Firma in derselben Branche gewechselt bin, wo ich das auch mal richtig gesehen habe. Da habe ich erst richtig gesehen, was es heißt, einen exzellenten Kundenservice zu leisten. Ein 1A-Produkt zu haben, das heißt auch wirklich gar nichts zu bemängeln haben, alles muss immer sauber sein, alles ist immer in Stand gehalten und es darf wirklich an gar nichts fehlen. Dafür, dass der Kunde kommt und man ist vorbereitet, der Kunde kommt und beziehungsweise der Kunde wird bedient und der muss auch wirklich was erwarten dürfen.
0: Warst du immer oder bist du heute, nicht immer, aber bist du heute auch mutig genug, Dinge, die vielleicht gegen das Produkt oder gegen oder das Kleingedruckte anzusprechen? Oder sagst du irgendwie, nee, bloß nicht, dann sagt die Person ja nicht, ich kaufe, sondern ich lasse das lieber weg, alles, was dagegen sprechen könnte?
1: Oh, ja, also es ist natürlich schwer zu sagen, klar, na doch, ja, leider schon. Ich mag es selber nicht, das sage ich dem Kunden aber auch wirklich ins Gesicht, weil es ist einfach eine blöde Situation passiert in meinem Leben. Und zwar hatte ich halt wirklich, mal sage ich jetzt mal, meine Berufung gefunden. Ich bin in diese Branche reingeraten, ich hatte ein, sage ich mal, ein scheiß Produkt, habe das aber so gut es geht, dem Kunden so gut es geht verkauft, damit der Kunde eher sagt, ja, hör mal, ich nehme das doch lieber und geht dann mit einem guten Gewissen, als dass er etwas, wie soll ich sagen, aufgesetzt bekommt. Ne? Und der Kunde muss es damit zahlen, weil er das Kleingedruckte nicht gelesen hat, aber will das Produkt gar nicht mehr. Und am Ende des Tages wird er einfach nur sein Geld los. Das ist einmal meine Firma A, sage ich jetzt mal, wo ich angefangen habe, wo ich wirklich mich als Verkäufer entdeckt habe und mich jeden Monat gesteigert habe und die Messlatte immer gesetzt habe für das ganze Team. Also das hat wirklich super Spaß gemacht. Der Verkauf an sich, quasi dieses Flair, die man hat, diese Power, diese Energie, so, wenn man verkauft, man schlagt sich ab, man freut sich, das macht Spaß, würde ich sagen, als Verkäufer.
0: Gab es schon mal was in einer, ich meine, du hast bestimmt sowas wie eine Sales-Schulung, eine Vertriebsschulung schon mal gehabt, ne? Gehe ich mal von aus.
1: Nein, tatsächlich nicht.
0: Nee, gar nicht?
1: Gar nicht.
0: Wow, okay. Ich hätte jetzt gedacht, wenn du das beruflich machst, dass du das schon mal erlebt hast.
1: Nee, leider nicht. Also, was heißt leider? Das war gar nicht nötig, sage ich jetzt mal. Das war irgendwie, weiß ich nicht. Ich habe da das besondere Talent. Ich bin halt in die Firma B, die bessere Firma, sage ich mal, eine Weltfirma, wo du wirklich auf der ganzen Welt die mal bestimmt mal gesehen hast. Und da habe ich dann saubere Arbeiten gelernt und über Ethik und über Kundenservice und so weiter und so fort. Und das hat mich halt wirklich überzeugt, das hat mich abgeholt, das hat mir bestätigt, dass ich wirklich einen Grund hatte, da wegzugehen von Firma A. Und ich war super zufrieden. Leider hat diese Geschichte nach eineinhalb Jahren pure Erfolg, also ich hatte wirklich eineinhalb Jahre. Der Erfolg meines Lebens war wirklich auf der Senkrechtkurve und es lief alles perfekt und besser hätte es nicht laufen können. Und in 0, nix ist weg.
0: Wie entscheidend ist, wenn du in ein Verkaufsgespräch gehst, wenn du Kundenservice anbietest, wie entscheidend ist für dich, ob die Verbindung zwischen dir und diesem Kunden, der Kundin, ob das gerade vibet? Spielt das eine Rolle, wo du vielleicht auch schon sagst, oh, da habe ich schon gleich ein schlechtes Gefühl, ich glaube, das wird nicht viben, das wird schwer, weil ich kenne so Gespräche mit Verkäufern, die sagen, da habe ich gleich schon ein gutes Gefühl gehabt, das wird auf jeden Fall klappen, ne?
1: Ja.
0: Und dann gibt es aber auch Leute, die sagen so, boah, nee, mach du den mal lieber oder mach du die Kundin mal lieber, weil ich glaube, das wird nichts.
1: Jeder Kunde ist individuell. Das täuscht dich jedes Mal wieder. Genauso wie du dir denken kannst, okay, dieser Kunde wird gar

0: nicht. Und dann wird es ein Oberhammerkunde. Kannst du
1: das
0: dir
1: stimmt.
0: auch bei einem
1: Das gibt's denken, auch, ja, das stimmt.
0: Ey, das wird das jetzt so ein Hammerkunde mit so viel Upsell, aber am Ende des Tages zahlt er keinen Cent. Ja, das passiert auch. Aber dann vibest du halt mit dem Kunden. Ne? Dann hast du ein cooles Gespräch und dann musst du aber auch die Kunst des Verkäufers, wenn du merkst, ey, der Kunde, der zahlt keinen Cent jetzt hier, musst du immer noch das Gespräch so gut aufrechthalten und so schön verabschieden, dass er wiederkommt und wieder keinen Cent bezahlt, aber der zahlt bei dir sein Geld.
2: Hört für dich in dem Moment der Kundenservice auf, wenn die Person abgeschlossen hat oder das Produkt verkauft wurde?
0: Wenn ein Kunde ziemlich wählerisch ist, ziemlich picky ist und sehr viele Extrawünsche hat, aber nichts bezahlen möchte, dann braucht er nicht viel zu erwarten, würde ich mal sagen. Aber wenn ein Kunde ein bisschen Geld da lässt, wenn er quasi den einen oder anderen Dienst schon bucht, dann bin ich auch gerne eine Unterstützung und schaue noch, was ich für einen machen kann. Ja, das ist also, ich versuche da schon wirklich, jedem Kunden gerecht zu werden. Und wenn ein Kunde, sage ich jetzt mal, nicht großartig viel bezahlen möchte, dann braucht er auch nicht, sage ich jetzt mal, das Höchste zu erwarten. Aber wenn jemand in der Mitte anfängt, kann er schon, sage ich mal, ist der Weg bis zur Spitze nicht viel.
2: Jetzt bist du gerade selbstständig oder angestellt?
0: Ich bin noch angestellt, leider.
2: Wenn Sie, leider? Warum leider? Wärst du gern selbstständig oder wie?
0: Ich wäre gern selbstständig, aber ja, es ist heute noch nicht so weit.
2: Was wäre es denn bei dir? Was wäre denn dein Produkt?
0: Mein Produkt? Das steht noch nicht fest. Sonst wäre ich es doch.
2: Ja gut, aber hast du schon so eine Idee, wo du sagst, so, ja, das könnte ich mir gut vorstellen, das passt zu mir?
0: Nicht direkt, nein. Ich könnte vieles verkaufen. Ich könnte wirklich vieles verkaufen, so einiges verkaufen. Ich habe mir jetzt noch nicht gedacht, okay, Mama, ich bin der Verkäufer-King, ich müsste jetzt in die Immobilien rein, um dann...
2: Na gut, aber nee, vielleicht ein Bereich, wo du sagst, du Daniel, ganz im Ernst, da kenne ich mich richtig gut aus mit den Produkten, mit dem, was auch immer das ist. Ne? Und nicht nur, dass ich mich da wahnsinnig gut auskenne mit, sondern ja, ich merke auch, dass mir das am meisten eigentlich Spaß macht, irgendwie das zu verkaufen.
0: Ich denke, in dieser Branche, in diesem Bereich ist es ziemlich schwer, sage ich jetzt mal, sich selbstständig zu machen und wirklich dann aber auch in dem Verkauf, diese Verkaufsgespräche auch zu kriegen, das ist schon ziemlich schwer.
2: Du meinst Immobilien gerade oder was meinst du gerade?
0: Nee, ich arbeite in der Autovermietung.
2: Okay.
0: Das mache ich schon seit Jahren. Also da bin ich schon drinne und das mache ich seit Jahren. Und da ist halt wirklich dieses Verkaufsgespräch, das kommt bis zu einem selber. Ich arbeite am Flughafen. Das heißt, ich habe viele, viele Kunden, viele internationale Kunden aus verschiedensten Gründen, reisen die an und mieten sich ein Auto an. Und genau. Deswegen, also es wäre schwierig, sich als Autovermieter an dem Flughafen hinzustellen und zu sagen, hey, hör mal, möchtest du jetzt noch ein Upgrade haben?
2: Na gut, aber vielleicht sind ja Autos etwas für dich, bei dem du sagst, boah, ich kenne mich mit allen Autos aus. Ich kann den Leuten immer alles über die Autos sagen und ich liebe auch Autos und das wird vielleicht auch irgendwo in meine Selbstständigkeit mit einfließen.
0: Da ist das Geschäft mir zu uninteressant, würde ich mal sagen. Also viel zu...
2: Ah, interessant. Okay.
0: Also Autos an sich, ich mag es nicht, sage ich mal selber, ich mag es Auto zu fahren, aber ich mag es nicht zum Beispiel meine Hände dreckig zu machen. Das heißt, ich arbeite nicht am Auto selber, ich mache jetzt nicht die Motorhaube auf und fange an zu schrauben. Oder überprüfen und Öl und sowas, das geht mir völlig auf den Zeiger, würde ich mal sagen. Also, ich mag das gar nicht. Dementsprechend würde ich ungern das Produkt Auto kaufen, zum Beispiel mit meinem Geld und dann verkaufen und dann diesen Handel zu betreiben mit sehr viel Verantwortung, weil das Auto muss ja auch stimmen, das Auto muss passen, der Kunde muss damit fahren können, es ist eine Gewährleistung zu gewährleisten natürlich und ja, also da hätte ich weniger Lust dazu. Aber wie gesagt, also das Geschäft ist, es ändert sich ja auch alles, die ganze Wirtschaft ändert sich und um ehrlich zu sein, weiß ich gar nicht, wie lange ich noch in Deutschland bleiben möchte, so wie es aktuell läuft. Und weil ich halt diesen Weg in dieser Spirale nicht, ich habe die Matrix noch nicht durchbrochen, sage ich jetzt mal.
2: Zwei Sachen, die ich schön finde. Erstens, du scheinst dir keinen Druck darüber zu machen, was muss ich jetzt als Selbstständiger verkaufen? Und zweitens, du weißt aber schon, was du nicht verkaufen möchtest. Und das ist besser als gar nichts zu wissen.
0: Ja.
2: Ja, finde ich gut. Finde ich schön.
0: Danke.
2: Sihat, ich muss leider weiter. Ich danke dir für das Gespräch. Schönen Abend dir. Und alles Dankeschön. Gute dir. Bis bald. Ja. Tschüss. Ciao. Anrufen dürft ihr vom Handy, vom Festnetz. Heute geht's, heute lautet das Thema, davon kann mich niemand abhalten. Es geht um Berufe und Talente. Und die Frage lautet, was steckt so tief in dir drin, dass dich niemand davon abhalten könnte, es weiterzumachen? Denkt mal an eure Berufe, denkt mal an eure Talente. Und jemand würde zu euch sagen, das ist Mist, was du da produziert hast, das ist Quatsch oder das kannst du nicht. Und es wäre euch vollkommen egal, weil ihr sagt, das ist mir egal, ob du das sagst oder nicht. Ich fühle das einfach. Ich habe das schon immer gefühlt und ich werde das weitermachen. Ja, greift zum Telefon. Berufe und Talente. Wir gehen mal weiter in die nächste Leitung. Wir haben mal dran mit der Endziffer 52. Hallo, wer da?
1: Hallo, Konrad.
2: Nochmal bitte?
1: Konrad aus Mayen.
2: Aus Mayen wer?
1: Kalat.
2: Kalat?
1: Ja.
2: Hallo, Kalat. Daniel hier. Ich höre dich leider nicht so optimal.
1: Moment, du bist jetzt. Stopp. Grüß.
2: Bist du da?
1: Ja, bin ich da. Seid ihr da?
2: Ja, wir sind auch da. Schön.
1: Ich war völlig sauer. Brillant. Wir hatten schon mal Vergnügen, haben ja telefoniert, gell?
2: Wir haben schon mal telefoniert. Okay, das kann sein.
1: Ja, mit 171 am Ende.
2: Okay. So, Karl-Heinz, was ist denn das, was so tief in dir drin steckt an Beruf, Talent, dass du...
1: Viele Themen gehört, irgendwie Verkauf, Markauf, keine Ahnung, was er...
2: Und hör mal, das habe ich auch nicht verstanden, Karl-Heinz.
1: Ja, okay, das reicht, wollte ich sagen. Ich habe mein Nachbarn Licht ausgeschaltet. In Adana, wo ich gewohnt habe, habe ich angerufen, um gesunde Nachbarn. Und hier sind ungesund, da waren auch ungesund. Hören Sie mich jetzt, Daniel?
2: Ja.
1: Und dann lege ich auf. Dann lege ich auf und dann spreche ich persönlich.
2: Ich habe das leider nicht verstanden, Kalat. Ich habe.
1: Okay, man hier nicht Kalat, nicht mit K, mit T.
2: Talat, okay.
1: Ja, und nicht mit K.
2: Hallo, Talat, so.
1: Theodor, Anton, Ludwig, Anton, Theodor, wie auf Deutsch übersetzt so die Sprachen.
2: Mhm.
1: Aha. Ja, da habe ich telefoniert von Andana. Schon viele sagen, jetzt möchte ich nicht reden. Können andere Leute reden, die mich kennen richtig. Meine Kinder kennen mich perfekt.
2: Okay. Talat, dann danke und schön, dass du dich gemeldet hast. Ich kann damit jetzt gerade nicht so viel anfangen. Sei mir nicht böse. Und vielleicht können wir das Gespräch entweder nach der Sendung oder ein andermal fortsetzen. Dir erstmal einen schönen Abend. Und wir ziehen weiter. Und zwar zu wem denn? Da gehen wir jetzt zu... Peter nach Düsseldorf. Hallo Peter, grüß dich.
3: Guten Tag, Herr Kaiser.
2: Guten Tag, Herr Peter.
3: Du darfst Sie zu mir sagen.
2: Ich darf Sie zu Ihnen sagen?
3: Ja.
2: Okay.
3: Also, Daniel, pass auf.
2: Ja, was kann ich für Sie tun?
3: Ich habe gelernt, ich bin der Peter Georg aus Düsseldorf.
2: Soll ich jetzt Sie sagen oder soll ich Peter sagen?
3: Ich muss mich nochmal den Matthäus durchlesen wegen CDU, oder?
2: Tut mir leid, das habe ich jetzt auch nicht verstanden. Was bitte?
3: Ich sage, ich muss doch nicht nochmal die Bibel vorlesen wegen CDU.
2: Nein, musst du nicht. Nein, das nicht.
3: Danke, das wäre nett von dir. Pass auf, Daniel, ich habe gelernt Telefontechnik bei der Post. Jetzt bin ich 77 alt, schon alter Opa. Hat mir nicht gefallen, der Beruf. Und ich habe mir selber das Malen beigebracht und habe in Düsseldorf dann unheimlich Erfolg gehabt in der Altstadt. Generell war sichtbar in der Bildzeitung und habe so viele Aquarelle gemalt und ausgestellt und hätte nie geglaubt, dass das ein Beruf ist für mich in meinem Leben. In der Schule habe ich immer eine Eins gekriegt beim Malen. Ich weiß gar nicht, wieso ich eine Lehre mache als Telefonhandwerker und in mir ruht schon längst der Impressionist, verstehst du?
2: Wann hast du das erste Mal entdeckt? Erst wirklich nach der Ausbildung oder hast du auch schon?
3: Nee, die Ausbildung war 66 bis 70 und die Malidee kam 1980.
2: Und die hat sich vorher in keinster Weise in deinem Leben gezeigt?
3: Überhaupt nicht.
2: Was? Noch nicht mal als Kind? Da malt man doch auch mit Kreide, mit Buntstiften,
3: ja,
2: nix.
3: Ja, doch, in der Schule, für die Schule habe ich schon viel gemalt, meine, habe auch gute Sensoren bekommen, aber Ich habe mit 18, mit 16, mit 14 Jahren in die Lehre bei der Post als Zahnmelantag einfach nicht kapiert, dass das viel leichter für mich wäre, als Künstler als mit 14 Jahren Bilder zu malen und die zu verkaufen. Gerade in Düsseldorf, der romantischen Stadt, bei denen ich erst so spät dahinter gekommen und habe so einen Erfolg gehabt. Das glaubst du gar nicht. Ich habe mal gezählt. Ich glaube, ich habe 2000 Aquarelle verkauft. Größe 70x50. Und die Skizze, Daniel, die habe ich mit dem Dia-Projekt so gemacht, damit ich nicht immer dahin rennen muss, weißt du, auf die Königsallee.
2: Das ist ja cool. Was für Motive hast du gewählt?
3: Alles wie Impressionisten von früher, also Degas, Monet, Liebermann und so weiter. Ich mal Brücken, viele Cafés auf der Straße. Café ist mein Lieblingsthema. Die Königsallee in allen Richtungen, den Schlossturm, Kaiserswerth, Zons, so alte Burgen und so. Sehr viel erfundene Landschaften, sehr viel erfundene Naturlandschaften, See mit dem Boot und so weiter. Und hab mit Schuldeckfarben gemalt, die billigsten, die es gibt. Und das Blatt Papier habe ich im Künstlershop gekauft für 1 Euro, 100 Gramm, 200 Gramm Büttenpapier und habe Glück gehabt. Dann habe ich eine Rolle gemacht, 20 Bilder gemalt, geht schnell zu Hause. So ein Aquarell ist fertig in 10 Minuten. Habe eine Rolle gemacht, auf dem letzten Blatt schreibe ich jetzt kaufen, mach die Rolle zu, geh in die Altstadt, halte den Leuten im Straßencafé die Rolle vor die Nase, mit dem Finger oben ein Bild loslassen, die Rolle, pam. Dann sehen die immer so ein Fingerkino, so ein Daumenkino sehen die. Erste Bild, zweite Bild, dritte Bild, vierte, Königsallee, Altstadt, Schlossturm, Flughafen. Und dann kommt das letzte Wort, jetzt kaufen. Und dann lachen die. Dann sagen die meisten so, komm mal her, Junge, zeig schon mal die. Das erste und das dritte, was willst du dafür haben? Ist doch eigentlich 60. Komm, 40 und ein Altbier. Ja, ist in Ordnung. So ging das immer.
2: Krass, hast du das einfach mal dich getraut, das mal zu machen? Und das war das, hat dich das Überwindung gekostet, diese Bilder dann mal der, jetzt nicht nur Freunde und Bekannten zu zeigen, sondern wirklich auch mal wildfremden Menschen so zu präsentieren?
3: Ja, habe ich gemacht, genau das.
2: Wie hat sich das am Anfang, weißt du das noch, wie sich das damals angefühlt hat? Warst du Angst, Unsicherheit oder...
3: Ja. Pass auf, 1980 male ich die erste Königsallee und lege die auf der Königsallee an einem Baum und stelle mich etwas weiter weg und male so um. Dann kommen die Leute zu mir, verkaufen sie das Bild da, was da liegt, die Kühe. Ich sage, ja, 20 D-Mark, ja, ist gut. So fing das an. Und irgendwann war da ein Bütchen leer auf der Kühe. Habe ich die Pressegesellschaft Leister gefragt, ob ich das mieten kann. Nein, das können sie umsonst haben. Brauchen sie nur den Strom bezahlen. Habe ich auf der Kühe ein kleines Galeriebütchen gehabt, habe dann meine Bilder ausgestellt mit Musik, habe gemalt mit der Staffelei, kam in die Zeitung und so weiter. Und irgendwann habe ich gemerkt, auf der Kühe verkaufte ich nicht so gut wie in der Altstadt. Und das mit dem Daumenkino in der Altstadt habe ich dann jahrelang gemacht, bis ich eines Tages mir die Blues-Mundharmonika beigebracht habe und habe in zig Bands auf den Bühnen den Blues-Harper gemacht und dabei noch die Bilder gemalt. Da habe ich die Band gemalt, der Band das Bild geschenkt und gefragt, ob ich mitspielen darf. Ja, komm auf die Bühne, fang an, wir machen nach. C-Dur, alles klar. Da habe ich jahrelang Blues-Harmonika gespielt.
2: Ach, das ist ja cool.
3: Und fang an als Telefonhandsacker, überleg mal. Ja. Das ist Bundeswehr, das kann man gar nicht aushalten als sensibler Künstler.
2: Wenn du aber so zurückblickst, ne? Es gab ja trotzdem damals eine Entscheidung, du hast sie getroffen, heute sie in Frage zu stellen wäre falsch, du hast es damals einfach für dich beschlossen, ich werde Telefontechniker bei der Post. Wenn du jetzt zurückblickst, findest du irgendwelche Gründe, weshalb das so war? War es die Eltern, die einen Einfluss darauf hatten oder vielleicht auch dieses... ein Gefühl von, ich muss jetzt was finden, also diesen Druck, den man sich selber auch macht und das ist jetzt das Nächstliegende, ist nicht weit, ich muss nicht weit fahren, so, oder was war damals der Grund dafür?
3: Du liegst richtig, Daniel, pass auf. Ich fange an als Fliesenleger in Wuppertal, jeden Tag mit dem Zug von Düsseldorf nach Wuppertal. Nach 3 Monaten habe ich die Schnauze voll gehabt. So kann man nicht machen, jeden Morgen mit dem Zug. So, zack, weg. Einen Bekannten kennengelernt, der war Anstreichermeister. Der sagt, Peter, ich nehme dich bei mir in die Lehre rein. Musste ich eine Woche lang Fenster schmögeln, bin ich abgesprungen. Sagt meine Mutter, was soll man denn jetzt machen mit dir? Ich sag, ja, bei der Post als Telefoner, denn der Papa ist ja Beamter im Telegrammamt. Da gab es noch Telegramme damals. Da gab es noch kein Faxgerät. Und mein Bruder hat bei der Post die Autos repariert. Ja, geht meine Mutter mir zur Post, erzählt ihren Vers, dann sagt der Mann, ja, wir können ihren Sohn noch reinnehmen, auch wenn schon 3 Monate übers Datum ist. Er muss hier jetzt die Prüfungsaufgaben erfüllen, ob der auch taugt. Ja, und dann saß ich in so einem Raum, hab da die ganzen Fragen beantwortet und Drähte geknetet. Ja, wir nehmen sie, alles klar. Ja, und dann war ich 3,5 Jahre Fernmeldehandwerker in der Lehre, bin durchgefallen, halbes Jahr später bestanden die Prüfung. Und dann habe ich gewechselt. Dann war ich Radioverkäufer bei Brandenburger, Rennradverkäufer, Blumenverkäufer, Taxi gefahren, Antennen gebaut auf dem Dach und. Bis ich irgendwann gemerkt habe, dass Leute, die mich beherrschen wollen, ich kaputt gehe, heile ich nicht aus. Da habe ich mir gesagt, Peter, du musst aber in deinem Leben Geld verdienen. Wie willst du das denn machen, wenn du jetzt irgendwo in der Firma arbeitest und hast mal wieder irgendeinen Chef vor dir, der nicht gut ist oder Mitkollegen, die einen triezen. Und dann kam die Idee irgendwie über einen Freund, der zu mir kam und sagte, hör mal, du kannst doch gut malen. Ich sag ja. Er sagt, dann kauf doch mal dies und das ein und dann können wir ja beide mal versuchen. So. Er kam aus Harzburg. Und da habe ich die ersten Bilder gemalt und zwar eine Treppe in Paris, Montmartre.
2: Kenn ich. Ja, die ist schön.
3: Klar, die ist schön. Und dann die Königsallee, den Schlossturm und habe sofort gut verkauft und habe seit 1980 bis heute Aquarelle gemalt und verkauft, habe aber umgesattelt auf An- und Verkauf von 1960er Elektrogitarren, die ich gut reparieren konnte, Analog-Synthesizer, Minimoog und so weiter und habe dann Gewerbe drauf, mache aber mit den Bildern parallel auch weiter.
2: Das ist ja cool. Also, ja, warum denn nicht? Da hast du gemerkt, da gibt es noch was anderes, was ich interessant finde. Das hast du dann auch noch übernommen. Und darf ich fragen, ich glaube, du hast es vorhin erwähnt, ich bin mir gar nicht sicher, in welchem Format waren diese Aquarelle, vor allem die ersten Aquarelle? War das A4, war das A1, welches Format war das?
3: 70-50, das ist ungefähr DIN A3.
2: Das ist eine gute Größe, finde ich. Ist das nicht Bravo-Poster-Größe?
3: Diese Blätter kauft man so in Künstlergeschäfte. Die haben 60-80 und 70-50er, lose Blätter, so. Kein Block, wo man die rausreißen muss, sondern lose. Gegossene, also richtige, schöne, handgeschöpfte Aquarellpapier von Schöller oder von Hammer oder was. Und auf den habe ich meine Skizzen gemacht mit dem Dia-Projektor. Der Dia-Projektor stand auf dem Boden, dahinter lag ein Spiegel schräg, der klappt das unter eine Glasplatte zwischen 2 Stühlen im dunklen Raum und so konnte ich auf der Glasplatte oben die Striche auf dem Papier durchziehen als Skizze. Ja, und dann hast du ganz ruckzuck 20 Skizzen gemacht und dann knallst du den Tuschkasten dahin, machst schöne Musik, malst die alle aus, dann stelle ich mich mit der Staffelei noch in der Altstadt hin und mal noch mit dem Kofferradio und dann bleiben die Leute stehen und sagen, dürfen wir mal in ihre Mappe gucken? Ja, natürlich, und so weiter und so weiter. Und dann kamen nachher so Pizzerien, die wollten Wandmalerei haben, 4 Meter groß. Das kann ich machen, aber ich gebe Ihnen einen guten Tipp, ich male nicht auf der weißen Wand bei Ihnen, sondern mache einen Keilrahmen mit Nesselstoff, den ich grundiere weiß, und gebe das 4 Meter Bild dann ab, als Keilrahmenbild, eingerollt. Ja, habe ich riesige Wandmalerei nachher Aufträge bekommen und dann kam ich wieder in die Bildzeitung, aber die Bildzeitung hat gelogen. Die haben geschrieben, Peter Georg, Kellner, Briefträger und Tassenspüler macht aus seinem Hobby klingende Münzen, indem er Aquarelle anbietet auf der Königsallee in der Altstadt. Das stimmte gar nichts von, aber ich hab mich trotzdem gefreut, dass ich in der Zeitung drin war.
2: Bist du trotzdem dankbar über all diese beruflichen Stationen, die du gemacht hast, weil du vielleicht heute den Sinn erkennst, was das dann doch am Ende dir auch alles gebracht hat?
3: Ja, alles, was ich gemacht habe, war interessant. Nur ich konnte keine Leute vertragen, die herrschsüchtig sind oder irgendwie den Chef raushängen lassen oder als Kollege dich triezen. Ich war einfach zu sensibel dafür. Die Malerei und jetzt das Reparieren der Gitarren und Synthesizer. Ich mache auch Synthesizer Musik. Kannst du dir anhören, bei YouTube gibt es einen Brain Aura Strich Music. Also Brain Aura wie Gehirnwelle Strich Music. Da hörst du meine 60 Synthesizer Musikstücke, die ich frei so fantasievoll gespielt habe.
2: Peter, eine Frage hätte ich noch, da muss ich leider schon wieder weiter. Du sagst ja, du bist inspiriert gewesen auch von den Künstlern, die du am Anfang der Sendung genannt hast, gerade am Anfang vom Gespräch. Ich bin auch fasziniert von solchen Künstlern, wenn ich mir so ein Bild von Van Gogh anschaue oder von Michelangelo gezeichnet und so weiter. Aber ich wüsste ja gar nicht, selbst wenn ich davon inspiriert werde, mit welcher Technik die das gemalt haben. Wie hast du dir Technik angeeignet? Ich meine, klar, mit dem Diaprojektor, verstehe, abpauschen und so. Aber ja, wie lernt man dann doch, wie man den Pinsel führt? Das ist ja doch nochmal eine Kunst für sich.
3: Daniel, die Impressionisten früher haben mit einem Spachtel gearbeitet und eine Kelle, wie so ein langes Messer, so ein schmales, mit richtiger Ölfarbe. Und die wurden nicht anerkannt, die Impressionisten, weil die so schnell gemalt haben. Und die richtigen Künstler, so wie du weißt ja, wie Rubens und so, das waren anerkannte Künstler. Aber die Impressionisten wurden ausgelacht und andere Künstler haben von Renoir und Liebermann die Farbe runtergekratzt, billig abgekauft, damit sie ihren Keilrahmen hatten, um ihr eigenes schönes Bild drauf zu malen. So derart waren die Impressionisten verpönt. Und dann, irgendwann wurden die doch anerkannt. Und da war der Monet, der Manet, der Liebermann war toll, Max Liebermann und Gogh, richtig, und ganz viele.
2: Sehr schön. Wir müssen eine ganz kurze Pause machen, Peter. Und ihr könnt gerne anrufen in der Zwischenzeit vom Handy, vom Festnetz. Klickt euch auch gerne mal rein auf Insta, auf Facebook. Wir gucken uns nämlich gleich in einer Viertelstunde die Antworten an. Bis gleich.
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0: Davon hält mich keiner ab. Unser Thema heute Abend in der Sendung. Es geht um euch, um Menschen, die es einfach nicht lassen können. Nicht, weil sie müssen, sondern weil es in ihnen drin steckt. Es dreht sich um Berufe und Talente. Singen, helfen, schreiben, bauen, heilen, gestalten. Selbst wenn sie aufhören wollen würden. Selbst wenn es ihnen jemand verbieten würde. Sie könnten es einfach nicht. Sie würden einfach weitermachen, weil es so tief in ihnen drin steckt, dieses Verlangen dieser Tätigkeit, dieser Berufung oder diesem Talent nachzugehen. Ja, wir haben schon viele Sachen gehört. Wir haben den Heinz gehört mit seinen Geschichten, die er gerne schreibt, schon mit 12. Die Sarah gehört mit Musik machen. Sie hat gehört mit dem der Liebe, einfach Menschen ein gutes Produkt zu verkaufen, wie wichtig ihm Kundenservice ist, wie viel er auch gelernt hat auf diesem Weg. Und der Peter, der anfangs gar nicht gemerkt hat, was da in ihm drin steckt und erst nach der Ausbildung eigentlich so zu seiner Berufung, zu seinem Talent gefunden hat, dem Malen, dem Aquarellmalen. Jetzt hat er leider schon aufgelegt, aber ja, das Gespräch war ja auch schon am Ende gewesen. Peter, vielen Dank an dieser Stelle, wenn du mich noch hörst übers Radio, für deinen Anruf. Jetzt gehen wir weiter in die nächste Leitung und wir gucken mal gerade, wer da wartet mit der Endziffer 5-6. Hallo? Hallo? Wer da?
1: Hallo?
0: Ja, wer ist denn dran?
1: Boah, das hat richtig lange gedauert, deswegen bin ich schon fast eingeschlafen, sorry.
0: Tut mir leid, danke fürs Warten. Wer ist denn dran?
1: Ach, alles gut. Ich weiß, Freunde feiern. Ich wollte sagen, mega witzig, wie die Leute das eben auch, wenn sie das in die Länge ziehen, einfach richtig lustig. Also ich habe dreimal mindestens aufgelacht. Jetzt am Ende war es ein bisschen zu viel, aber ansonsten mega cool, was ihr macht. Auch wie du supportest immer so dazu, ne? Also du machst das dann immer noch so rund. Mega cooler Job. Macht ihr gut.
0: Danke dir. Wie heißt du denn? Wer bist du denn?
1: Ach, ich bin die Lia. Genau.
0: Und Lia, wo kommst du her? Aus welcher Ecke?
1: Ich bin kein bekannter Mensch.
0: Wo bist du her? Aus welcher Ecke rufst du an?
1: Hier, Trier.
0: Ecke genau. Trier, okay. Und was ist denn bei dir? Ich meine, du sagst ja gerade, das war voll spannend, das zu hören. Anfangs denkt man so, ja, so spannend ist es nicht. Aber dann, ich finde, was mir auf jeden Fall in der ersten Stunde deutlich geworden ist, ich weiß nicht, ob du das auch so wahrgenommen hast, dass die so... Die haben so richtig so, das, die ging so aus sich, ne? Die haben so mit so einer Begeisterung immer davon erzählt. Und
1: nee, richtig, richtig.
0: Und das
1: initiative Ambition, etwas zu erklären. Also das, die Kunst ist ja immer, alles kurz zu fassen und auf den Punkt zu bringen. Das habe ich jetzt natürlich auch nicht. Ich habe mal was getrunken. Aber ansonsten auch ohne Trinken. Ich habe gemerkt, Leute waren super 100% nüchtern. Und die, also unglaublich. Also daraus, aus denen könnte man Philosoph Nummer Number One machen. So, ne? Also mega.
0: Aus allen meinst du? Aus allen, die angerufen haben?
1: Ja, das stimmt. Aus allen, aber doch, konnte man gut lachen. Ihr macht das, du rundest es auch mega gut ab. Also da kann man Chapeau sagen, einfach mal. Mega gut. Also du kannst bleiben.
0: Ich darf bleiben. Lia, nach 15 Jahren habe ich mir bequem gemacht in diesem Sitz. Lia, eine Frage an dich. Möchtest du einfach nur Feedback oder also Feedback abgeben oder wolltest du auch selber deine Geschichte erzählen?
1: Ich wollte Feedback abgeben und ich habe vergessen, welches Thema ist. Ich würde auch natürlich was sagen, wenn ich schon mal dran bin.
0: Ja, gerne. Also, die Frage, ich wiederhole sie gerne nochmal für all die jetzt gerade eingeschaltet haben. Davon kann mich niemand abhalten, habe ich das Thema genannt. Und es geht mir heute um Berufe, Talente. Und die Frage ist, was steckt so tief in dir drin, dass dich niemand davon abhalten könnte, es weiterzumachen? Selbst wenn es hieß, für das, was du hier beruflich machst, kriegst du kein Geld mehr und so weiter. Aber du sagst, hey, das gut, dann mache ich es halt woanders. Oder ich mache es halt trotzdem irgendwie privat, weil ich liebe das, was ich mache. Oder ein Talent, was du hast. Was du.
1: Coole Frage, super coole Frage. Und dann wollte ich nochmal auf einen Punkt zurückkommen, wo der Typ gesagt hat, oder wo du gesagt hast, ja, ich meine, im Endeffekt hast du ja wieder abgerundet, eine positive Zeit gemacht. Ja, der hat ja viel gelernt und an sich war das ja alles interessant. Ja gut, Gegenfrage. Welcher Beruf ist denn nicht interessant, wenn man irgendwie ja ein Gefühl dafür hat, sag ich jetzt einfach mal. Ne? Also jetzt mal vom Design bis zum Skydiving. Also wenn das einer geil findet, dann ist es zwar komplett unterschiedlich, aber es macht schon Spaß. Jetzt auf mich bezogen. Ne? Also Handwerksjob und Streichen, das kann alles interessant sein. Der Input kann immer da sein, solange die Leute auch, ja, dir auch das Gefühl geben, dass du willkommen bist irgendwo. Ne? Also man lernt immer irgendwo was dazu, aber ob das am Ende sich gelohnt hat, da bin ich schon ein bisschen härter drauf. Du bist ja auch der Moderator, ich verstehe das ja auch. Aber da sage ich mir, okay, hättest du auch lieber auf der Couch sitzen können, natürlich. Of course. Weil du hast ja daraus nichts gelernt. Du hast ja im Endeffekt nur einen Beruf nach dem anderen gelernt und bist irgendwo nicht zum Punkt gekommen. Ja, das ist das Ding. Aber zu deiner Frage zurückzukommen, Natürlich. Also Meeresbiologie für mich jetzt wäre mega, aber damit kann man kein Geld verdienen. Also habe ich mich natürlich für was anderes entschieden. Und ich bin fein damit, das ist okay. Und ich kann damit auch anderen helfen. Geiler Beruf, schwebe ich voll drauf. Aber ich würde lieber im Meer schweben, als, weißt du, wie ich meine? So, das ist der Punkt, ja.
0: Meeresbiologin wärst du gern geworden?
1: Wäre schon, ja.
0: Wär
1: schon.
0: Und du spürst das immer noch in dir drin, oder was?
1: Immer noch, ja. Ich habe mit Reiten angefangen und ich habe echt gedacht, so auf dem Rücken der Pferde, so wie der Spruch ja auch lautet, ne, da kannst du nichts falsch machen. Das ist eine Therapie und Sport in einem. Aber als ich das Diving kennengelernt habe, das Tauchen an sich, ich meine, ich bin so ein, ich habe so viel Energy in mir, ne? Aber wenn du unter Wasser bist, da ist die Physik einfach höher als du und da kannst du nichts machen. Auf dem Pferd kannst du immer noch unruhiger sein als unter Wasser, weil da kannst du nichts machen. Du musst der Physik, du kannst der Physik nicht entkommen, kann man ja schon fast sagen. Weißt du, wie ich meine?
0: Voll, und aber okay, beruflich ist es jetzt nichts geworden. Du hast dann irgendwie auch gesagt, nö, ich glaube, damit werde ich beruflich wahrscheinlich kein Geld verdienen können. Das ist jetzt einfach nur dein Glaubenssatz gewesen. Trotzdem hast du dann ja gerade gesagt, dass das immer noch in dir drin ist. Ich würde gerne wissen, wie es in deinem Leben zum Vorschein kommt, weil man kann das ja auch auf eine andere Art und Weise ausleben. Du hast gerade das Tauchen erwähnt. Ist das dann so dieser Kompromiss gewesen?
1: Inwiefern?
0: Naja, dass du sagst, Meeresbiologin bin ich jetzt zwar nicht geworden, aber ich liebe es zum Beispiel zu tauchen. Mir ist es wichtig, jedes Jahr im Sommer an einen Ort zu fahren, wo ich tauchen kann, zum Beispiel.
1: Ich verbinde das immer ja, mit Mehrwert, also mehr Mehrwert. Also ich verbinde das schon damit, dass ich auch Kooperationen anschließe mit einfach bekannten Namen, die schon einfach auch Tieren helfen. In Oceans, ja, ich habe schon ein bisschen was getrunken, sorry. Aber ja, du weißt, was ich meine. Also, da bin ich so dabei, Kooperation zu gründen. Und wenn ich in den Urlaub fahre, also ich fahre niemals gerne in den Urlaub, wenn ich daran denke, nur Urlaub zu machen. Das ist für mich einfach nicht genug. Ja, ich finde immer, wenn man Kraft hat, man darf jetzt niemanden schlecht machen, ne? Viele sind ja auch schwach. Das ist auch nicht schlimm. Aber man sollte immer was versuchen, zurückzugeben in der Welt. Ne? Ich komme auch aus Polen, ich bin jetzt auch nicht in Gold geboren, sag ich jetzt mal. Ne? Aber wenn man die Intelligenz besitzt, wenn man die Stärke hat, immer in Verbindung mit, sag ich. Ne? Und wenn ich damit irgendwie helfen kann und tauchen kann und in Organisation behilflich sein kann, in Assistenz, in Organisation, Notizen, was weiß ich, dann bin ich gerne dabei. Es ist für mich auf jeden Fall zu wenig, auch im Beruf für mich selbst. Also wenn ich irgendwo hinreise, dann verbinde ich das gerne mit Business, aber niemals nur mit Urlaub. Das ist für mich zu wenig einfach.
0: Aber das Meer spielt eine große Rolle, ne? Das ist so der Kern des Ganzen. Hast du eine Erklärung dafür, warum das Meer für dich so eine Rolle spielt in deinem Leben?
1: Ja, weil das dann mich bändigen kann. Ganz einfach. Kein Pferd, kein Mensch der Welt kann mich bändigen, aber das Meer, da bin ich einfach nicht stark genug. Da muss ich einfach, ja, wie sagt man das auf Deutsch, mich einfügen, ja.
0: Brauchst du das? Ist das etwas, wo du sagst, ich brauche diese, das ist der einzige Gegner, den ich akzeptiere, weil ich ihn auch gleichzeitig liebe, oder warum?
1: Nee, das nicht. Es ist eher ein Freiheitsgefühl. Ein Freiheitsgefühl, nach dem ich strebe, in Verbindung mit Business, sodass ich genug Geld irgendwann habe, um mir das erlauben zu dürfen.
0: Ich finde das toll. Ich finde das toll, dass du für das Meer so schwer bist. Wahnsinn. Lia, ich zieh weiter. Ich wünsche einen schönen Abend. Alles Gute dir.
1: Ja, dir auch.
0: Bis bald. Tschüss.
1: Danke. Ciao. Au revoir.
0: Schön, das zu hören. Ich fand es auch interessant, dass sie Meeresbiologin wurde, werden wollte und dann gedacht hat, damit kann ich kein Geld verdienen. Ja, warum denken wir das manchmal? Ich dachte das damals zum Beispiel auch über viele Wünsche, dass mit dem Talent, was man hat, damit kann ich ja kein Geld verdienen. Viele hätten wahrscheinlich auch beim Peter gesagt, als er gesagt hat, ich werde jetzt Aquarelle malen. Ach komm, such dir was anderes. Er ist dieser inneren Stimme treu geblieben und hat damit ja dann auch viele Erfolge gemacht. Finde ich schön. Jetzt gehen wir in die nächste Leitung. Wen haben wir dran? Muss man gerade gucken. So, wen haben wir dran? Da ist jemand mit der 4-0. Guten Abend. Hallo, wer da? Hallo, hallo. Wer dran?
2: Hallo?
0: Ja, wer ist denn da?
2: Hier ist der Daniel aus Mainz.
0: Hallo Daniel, mein Name ist Vetter. Schön, dass du da bist.
2: Ja. Was heute so das Thema? Ich habe sie so genau mitbekommen.
0: Wovon kann dich niemand abhalten? Es geht um Berufe, also eine Berufung oder ein Talent. Und die Frage lautet, was steckt so tief in dir drin, dass dich niemand davon abhalten könnte, das weiter auszuüben, dieses Talent oder diesen Beruf? Egal, ob du gekündigt wirst, kein Geld gezahlt bekommst. Die Leute sagen, das machst du nicht richtig. Du kannst nicht anders, weil du sagst, das steckt in mir drin. Ich muss das einfach machen.
2: Dann ist bei mir auf jeden Fall Musik machen. Ich spiele sehr, sehr gerne Schlagzeug. Und ja, dann ist mir einfach alles egal, wenn ich Schlagzeug spiele, spiele in einer Band. Und dann macht das so viel Spaß, dass einfach alles drumherum egal ist.
0: Wann hast du Schlagzeugspielen für dich entdeckt? Wie alt warst du da?
2: Also ich war so 3, da hat mein Vater auf dem Dachboden Schlagzeug gehabt. Und dann bin ich da als Kind immer hochgegangen und habe da drauf gespielt. Und ja, dann wird man älter, nimmt dann irgendwann Schlagzeugunterricht und lernt das professionell.
0: Dein Papa hatte ein Schlagzeug auf dem Dachboden. Und du bist nach oben gegangen und hast da aus Neugier geguckt, was da so auf dem Dachboden ist und hast es dann entdeckt.
2: Ja.
0: Was hat denn der dann gesagt, als er gehört hat? Ich meine, Schlagzeug überhört man nicht. Als du dann da gehockt hast und das sein altes Schlagzeug gespielt hast. Ich meine, ich finde das ja interessant. Es muss ja irgendwo eine Verbindung geben. Dein Papa hat das ja gekauft, weil er ja auch irgendwann mal fasziniert oder vielleicht auch immer noch fasziniert davon ist. Und es steckt ja anscheinend auch in dir drin.
2: Ja, also mein Vater ist hochgekommen, war ganz überrascht. Hat erstmal gesagt, ja, kannst jetzt nicht um diese Uhrzeit spielen. Ich glaube, es war so 15, 16 Uhr. Und aber sonst hat er gesagt, sehr gerne. Und ja, dann bin ich immer hochgegangen, habe gespielt. Und ja.
0: Hast du auch erfahren, warum dein Vater damals damit angefangen hat? Und auch vielleicht, warum er damit aufgehört hat?
2: Aufgehört hat er nicht. Also mein Vater ist 60 und spielt immer noch in der Band. Und keine Ahnung, das hat er mir nie erzählt, warum er irgendwie mit Schlagzeug angefangen hat.
0: Würde es dich interessieren?
2: Schon irgendwie, kann ich schon mal fragen, ja.
0: Wäre doch mal spannend herauszufinden. So, und du hast dann irgendwann mal, ging dann weiter, du hast es erstmal auf dem Dachboden entdeckt, dann hast du irgendwann mal, wie ging es dann weiter?
2: Ja, dann irgendwann habe ich das Schlagzeug bekommen und habe das dann in mein Kinderzimmer gestellt, als ich so 6, 7 war und habe dann immer gespielt. Meine Mutter hat es nicht so gefallen. Dann hat sie die Regel aufgestellt, wenn sie nicht im Haus ist, darf ich Schlagzeug spielen. Und ja, dann einmal kamen auch Klassenkameraden aus der Grundschule zu mir nach Hause. Mich halt besuchen habe. Ich dachte mir auch erstmal krass.
0: Wieso? Warum krass? Was war krass?
2: Ja, dass ich Schlagzeug spielen kann. Also ich habe da halt gespielt und ja.
0: Und wir waren begeistert. Und das hatte ich dann in dem Moment auch so bestätigt. Ja, cool. Ich kann da was.
2: Ja.
0: Und dann bist du auch in eine Band oder habt ihr eine Band gegründet oder was habt ihr dann gemacht?
2: Wir haben also tatsächlich in der Musikschule haben wir eine Band gegründet. Und das haben die halt so gesagt. Und dann hieß es einen Auftritt und danach machen wir leider nicht weiter. Dann haben wir halt privat weitergemacht und die Band gibt es heute immer noch.
0: Mit dir oder ohne dich?
2: Ja, mit mir.
0: Ja, sehr cool. Sehr cool. Wie oft tretet ihr auf oder wie oft seid ihr im Übungsraum?
2: Also wir haben einen Proberaum. Ich muss sagen, mit Miete sehr teuer.
0: Warum? Was kostet sowas?
2: Aber wir können
0: was kostet sowas? Ich würde das gerne mal wissen.
2: Also wir zahlen so 600 Euro im Monat an Miete.
0: Was? Das ist ja wirklich viel. Ich habe jetzt gedacht so 50 oder so. 600? Wow.
2: Das ist viel. Darum haben wir halt jedes zweite Wochenende einen Auftritt. Und ja, macht aber echt mega Spaß.
0: Wo tretet ihr dann auf?
2: In so Festivals waren wir letztens. Also jetzt nicht groß, sondern irgendwie so kleine. In Mainz drumherum. Und ja, macht echt Spaß, muss ich sagen. Und ist auch auf jeden Fall ein Ausgleich zur Arbeit oder so.
0: Glaubst du, dass Also ich meine, okay, du sagst das mit dem Ausgleich zur Arbeit, das ist also auch schon mal ein Motivationsfaktor. Glaubst du aber auch, die teure Miete, die treibt einen so ein bisschen an, weil man sagt, ey, wir müssen auftreten, wir müssen Musik machen, weil wir müssen die Miete bezahlen? Ist das mit auch
2: ja,
0: einer
2: das
0: der...
2: Ja, auf jeden Fall, ja.
0: Ist auch schon ein bisschen der Treibfaktor, ne, das zu machen.
2: Ja. Und natürlich ist irgendwann der Traum, allein nur mit der Musik Geld zu machen und gar nicht mehr arbeiten gehen zu müssen.
0: Spielt ihr eigene Sachen oder Cover? Was macht ihr?
2: Eigene Sachen. Wir haben zum Glück einen, der Lieder schreiben kann. Mhm. Und eine Sängerin, die singt. Und ja.
0: Okay, sind die so irgendwie so zufällig zusammengewürfelt, die Truppe? Oder kanntet ihr euch irgendwo alle, alles irgendwo Freunde? Damals am Anfang.
2: Wie gesagt, wir haben uns in der Musikschule kennengelernt. Da war ein Projekt, Band. Und dann hat jeweils der Lehrer einen angemeldet für dann. Hat man sich getroffen und gespielt. Ja. Und dann war dieser eine Auftritt. Und der hat halt schon gebockt für jeden. Und ist mal als Band auch zusammengeschweißt. Und ja, seitdem machen wir das. Und seit 5 Jahren jetzt.
0: Das waren also rein interne Leute quasi von damals. Da ist jetzt kein Externer dazugekommen. So nach dem Motto, hey, wir machen mal einen Zeitungsaufruf oder Online-Aufruf. Wir suchen jemanden, sondern das war immer so von innen heraus gewachsen, kann man sagen.
2: Ja.
0: Okay, nice. So, und der große Wunsch wäre, irgendwann davon leben zu können. Welche Schritte unternehmt ihr denn oder habt ihr unternommen, um diese Musik nicht nur auf irgendwelchen Bühnen, sondern vielleicht auch der großen breiten Masse zugänglich zu machen? Seid ihr damit schon online zum Beispiel?
2: Ja, wir machen halt, also versuchen momentan irgendwie Lieder aufzunehmen, haben überlegt, in ein Studio zu gehen, aber es ist halt extrem teuer da. Da zahlt man pro Stunde irgendwie 100 Euro oder so. Und dann vielleicht dann Lieder auf Spotify zu machen, dass da Leute auf Spotify dann die Lieder hören können. Und ja.
0: Okay, finde ich aber wirklich gut. Ich meine, auf Spotify, klar. Man könnte auch natürlich einfach nur mal ein Demo-Tape machen, indem man einfach nur das Mikro mitlaufen lässt und online stellt. Oder sagst du, nee, da bin ich zu anspruchsvoll, das muss schon perfekt sein.
2: Ja, da bin ich wirklich zu anspruchsvoll, muss ich sagen.
0: Okay, also nur so ein Demo hochladen, das ist es nicht?
2: Nee, muss schon professionell sein.
0: Seid ihr schon mal live gegangen? Also zum Beispiel so auf TikTok kann man ja live gehen und einfach sagen, ey, nehmt euch mal jetzt mit zur Probe. Da läuft jetzt einfach mal das Video nebenbei, der Livestream. Und mal
2: auf
0: gucken.
2: Keinen Fall.
0: Warum?
2: Ich halte mich von TikTok und diesem ganzen Zeug sehr weit fern. Wenn, dann gehe ich lieber zu Auftritten und lasse die Leute live das hören, dass sie auch da stehen. Aber irgendwie auf TikTok live gehen, auf keinen Fall.
0: Ja, nicht weil du das Ziel verfolgst, auf TikTok bekannt zu werden, aber dass du

0: nicht mehr nach einem selber guckt, dass man in ein Fahrwasser kommt, wo man nur noch merkt, man ist ja mehr für andere da, wie für sich selber.
1: In welchem Alter bist du zu dieser Erkenntnis gekommen? Wie alt warst du da?
0: Mit 65.
1: Wenn du jetzt so zurückblickst, ne, sagst du irgendwie, das finde ich sehr schade, dass ich erst mit 65 diese Erkenntnis gewonnen habe? Oder sagst du eigentlich, nein, ich bereue das nicht. Ich bin stolz drauf, denn das hat mich ja dann am Ende zu dieser Erkenntnis geführt und jetzt kann ich was damit anstellen?
0: Es hat mir schon vor ein paar Jahren zu der Erkenntnis
1: geführt,
0: bin
1: gebracht.
0: Ich so da, ja, gebracht und geführt. Aber dann habe ich gesagt, ja gut, das ist jetzt der wo so reagiert hat. Ein anderer schätzt es oder ja, ich bin froh, dass derjenige ich drauf habe, dass der mir geholfen hat, dass er mir aus dieser Situation hilft oder dass er mir beisteht und gute Tipps gibt oder sonst was.
1: Weißt du, was ich schön finde? Dass du sagst, ich habe gelernt, meine Grenzen zu finden bei vielen Menschen und sage jetzt, ich muss auch auf mich gucken, wenn ich merke, das tut mir nicht mehr gut zu helfen, dann setze ich da das Stoppschild ein, achte auf mich. Aber das heißt nicht, dass ich einem neuen Menschen nicht jederzeit sofort wieder Hilfe anbieten würde. So verstehe ich dich.
0: Ich würde aufpassen und vorsichtig sein.
1: Achtsamer sein.
0: Manche haben bloß einen ausgenutzt und auf andere ihre Kosten möchten sie vorwärts kommen oder Hilfe bekommen.
1: Bleibt kurz noch dran, Janis, dann können wir noch in Ruhe reden. Euch da draußen erstmal vielen Dank fürs Zuhören, fürs Mailschreiben, fürs Posten. Das war's für heute. Wir hören uns wieder ab 12 Uhr. Bis dann, macht's gut. Tschüss.

0: Guten Morgen.
1: Einen wunderschönen guten Morgen. Nochmal strecken, Leute. Langsam wach werden. Wir sind da. Donnerstag. Es geht los.
0: So sieht's aus. Mein Name ist Reese. Wie heißt du eigentlich?
1: Ich heiße Phyllis und Jonas Klemmer aus den News ist mit dabei.
2: Ich bin auch dabei.
0: Nochmal wunderschön.
1: Leute, ich habe was richtig Cooles heute und ich bin schon ganz aufgeregt.
0: Was denn?
1: Ich fahre nach der Arbeit auf einen Campingplatz. Meine Schwester hat für 3 Tage einen Campingplatz, der ist nur eine halbe Stunde vom Wohnort entfernt, gemietet und ist da mit unserem Hund, mit Junior. Und da werde ich jetzt hinfahren nach der Arbeit und werde dann auch da übernachten und dort campen und dann morgen von da aus wieder an die Arbeit kommen.
0: Dann wissen wir auch, wenn du zu spät bist, was passiert.
1: Und wenn ich stinke, wisst ihr auch, was passiert.
0: Aber ebenfalls.
1: Ich finde das irgendwie so cool, weil so unter der Woche, es ist einfach so ein normaler Wochentag, irgendwie ja, sowas safe zu machen, das fühlt sich gerade so aufregend an.
0: Verstehe ich. Aber ist das, hat man dann so ein bisschen Urlaubsgefühl? Ich kann es mir gar nicht vorstellen.
1: Voll.
0: Aber wegen der halben, also bisher nur eine halbe Stunde.
1: Ja, aber dieser Vibe, dieser Campingplatz bringt das ja. Und das ist dann an dem See und Junior wird baden. Das wird eine tolle Zeit. Also ich bin sehr gespannt, wie es wird. Ich werde erzählen auch davon. Habt ihr schon mal gecampt?
0: Ja.
2: Mehrfach. Ja, mit meinem Bus hier. Ich habe ja einen Camper.
0: Stimmt.
1: Ach, hast du selber
0: einen? Du bist ja der Profi.
2: Ja, ja.
1: Okay, da kriegen wir gleich nochmal ein paar Tipps dann von dir, oder?
2: Auf jeden Fall.
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0: Nico, Joa und Desi hier auf Big FM. Einen wunderschönen guten Morgen. Da sind wir auch schon wieder.
1: Guten Morgen.
0: Herr Klemmer, keinen guten Morgen?
2: Doch, guten Morgen. Hallo.
1: Ich bin noch kurz ein bisschen weggenickt.
2: Noch
1: ein bisschen geschlummert.
0: Völlig okay. Genau. Ja, Camping ist so eine Sache. Wir haben uns gerade gefragt. Beziehungsweise muss man sagen, Phyllis, du gehst nach der Arbeit.
1: Auf dem Campingplatz, eine halbe Stunde entfernt von meinem Wohnort, werde da auch übernachten mit meiner Schwester. Das ist der kleine Urlaub unter der Woche jetzt einfach. Und normal mitarbeiten. Ich bin ganz aufgeregt, sowas habe ich noch nie gemacht. Aber ich freue mich, ich finde das voll cool.
0: Es ist irgendwie schon cool, das unter der Woche zu machen. Mir geht nur die halbe Stunde nicht raus. So. Das ist zu nah.
1: Nee, finde ich nicht.

0: Weißt du eigentlich, dass Honig das einzige Lebensmittel ist, welches bei richtiger Lagerung niemals verdirbt? Und dass der Schokoriegel Snickers nach dem Pferd der Herstellerfamilie Mars benannt ist? Verrückt, oder? Sachen gibt's.
1: Hallo, wer spricht da?
2: Birgit.

0: Das ist der Bowser mit Magnetic, 5 Minuten vor 6. Guten Morgen.
1: Guten Morgen.
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0: So, Freunde, da sind wir auch schon wieder Donnerstagmorgen. Das bedeutet, es ist kurz vor 6. Wie geht's euch denn so?
1: Ey, mega gut. Mir Dankeschön. Auch. Wie geht's dir?
0: Auch gut, auch gut. Jonas Klemmer fit?
3: Top. Alles top. Mega. Top.
1: Ey,
3: top.
1: Vor allem donnerstags immer, wenn dann mir wieder ein Kopf kommt, ab 9 Uhr, Throwback Thursday auf Big FM. Ich schwör's dir, da geht's mir nochmal besser. Und wenn dann auch noch die Sonja scheint da draußen, gell, Leute? Dann kann's einem hier nicht schlecht gehen, oder?
0: Hast du sie gerade Sonja genannt?
1: Die Sonne, ja. Hab ich die
0: okay, okay,
1: Sonja.
0: Okay, okay.
1: Das ist
0: okay.
1: Sie persönlicher. Die hat einen Namen.
0: Die hat einen Namen.
1: Das ist die Sonja da draußen.
0: Okay, guck mal, das ist eine fantastische Überleitung, denn wir haben natürlich auch einen 6-Uhr-Song, und zwar von Gavrin.
4: Guten Morgen. Ich wünsche mir guten Morgen Sonnenschein. Wenn ich das immer höre, bin ich direkt gut drauf.
1: Geil.
4: Und starte guten Tag.
0: Ja, da kann man auf jeden Fall sich mal warm laufen für den Tag, ne? Also es lohnt sich. Falls ihr keinen Bock mehr drauf habt, 08900901, ihr könnt den Song natürlich jederzeit abbrechen unter unserer Hotline.
3: Du kannst auch mal lauter machen.
0: Jetzt. Aber ansonsten können wir es uns auch einfach
3: rein. Man kann auch abbrechen, ne?
0: Kann man auch.
5: Morgen Sonnenschein, weck mich auf und komm rein.
1: Ey.
0: Phyllis, Reese und Jonas hier, einen wunderschönen guten Morgen.
6: Guten Morgen, der Hitch hier.
0: Hi Hitch.
1: Hi Hitch, guten Morgen.
0: Und?
6: Guten Morgen. Also ganz dringend den Sock abstelle, bitte.
1: Oh, was?
0: Das ist ein hartes Urteil, Hitch. Warum denn? Bist du kein kleiner Sonnenschein? Bist du Morgenmuffel?
6: Boah, also der Song geht halt gar nicht. Also das ist... Nee, das geht gar nicht.
1: Okay, dann bleibst du jetzt an der Leitung und ich bin gespannt, was du für einen Songwunsch hast für morgen früh. Dann suchst du dir mal einen besseren 6-Uhr-Song aus. Und da sind jetzt, also die Erwartungen sind jetzt hoch, okay?
6: Sehr geil. Vielen Dank. Macht's gut.
0: Mach's besser. Die News mit Jonas Klemmer, was haben wir denn auf den Socials?
7: Ein großes Hallo gab's in Los Angeles. Timothée Chalamet hat Fans bei einem Event zu Dune Part 3 überrascht. Für Fans aus Berlin gab's sogar diesen Gruß.
8: First of all, I'm in Berlin, you know, I apologize about New Germany in the World Cup.
0: Kleines Charmeur.
1: Was hat er gesagt?
0: News. Der Klemmer.
7: Er hat sich für das Ausscheiden Deutschlands entschuldigt.
1: Ach so, ich hab's gerade kurz akustisch, habe ich nicht deswegen.
7: Und hat gesagt, er leidet mit.
1: Oh, Maus. Noch sympathischer ist er jetzt, gell? Ja, nicht nur heiß. Okay, weiter geht's.
0: Okay, beruhig dich. Jonas, was haben wir noch?
7: Ja, eine neue Umfrage zeigt, knapp 4 von 5 Deutschen machen sich Sorgen um ihre finanzielle Zukunft. Inflation, Krisen und die allgemeine Unsicherheit drücken weiter ordentlich auf Sicherheitsgefühl. 28% glauben, dass sie ihre eigenen finanzielle Lage in den nächsten 12 Monaten verschlechtern wird. Viele reagieren deshalb mit Sparen. Ein Viertel achtet beim Einkaufen stärker auf Rabatte und auch auf Sonderangebote. Das US-Militär hat eine neue Angriffswelle gegen Ziele im Iran gestartet. Örtliche Medien berichten von Explosionen in mehreren Küstenregionen. Laut der staatlichen Nachrichtenagentur IRNA wurden auch Gebäude an einem Flughafen beschädigt. US-Präsident Donald Trump legt derweil verbal nochmal nach und droht mit noch härteren Angriffen.
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7: Kanye West sorgt gerade in Albanien für Diskussionen. Die Regierung will sein Konzert trotzdem durchziehen und steckt dafür offenbar mehr als 4 Millionen Euro rein. In der Hauptstadt Tirana wurde für die Show sogar extra ein Stadion aufgebaut. Albanien hofft damit auf mehr Aufmerksamkeit und will den Tourismus pushen. Nach dem Motto, großes Event, große Bilder, viele Besucher. Kritik gibt's aber natürlich trotzdem. Viele verweisen auf Kanyes antisemitische und verschwörungsideologische Aussagen der vergangenen Jahre.
0: Dankeschön, Jonas.
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10: In Deutschland startet der Donnerstag mit Sonnenschein und 20 bis 25 Grad. Perfekt für ein Open-Air-Event oder einen Ausflug ins Freibad. Am Nachmittag steigt das Thermometer im Süden bis auf 29 Grad. Ideal für eine entspannte Fahrradtour. Der Abend bleibt angenehm bei etwa 20 Grad. Morgen geht es freundlich weiter mit 21 bis 25 Grad. Gerade jetzt in Leipzig am Augustusplatz 12 Grad. In Kiel an der Kieler Förde 15 Grad und in Essen an der Zeche Zollverein 16 Grad.
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10: A1 Bremen Richtung Osnabrück zwischen Bremen, Hemelingen und Dreieck Stur. 2 Kilometer stockend, 5 Minuten. A1 Osnabrück Richtung Bremen zwischen Bremen, Brinkum und Bremen, Arsten. 1 Kilometer Stau, 5 Minuten. A67 Darmstadt Richtung Mannheim zwischen Lorsch und Viernheimer Dreieck dichter Verkehr. 10 Minuten. A604 A Trier Richtung Hermeskeil zwischen Biberbachtalbrücke und Pfalzel in Trier dichter Verkehr. 10 Minuten. Alles Gute und bleibt sicher. Gute Fahrt.
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0: Guten Morgen.
1: Morgen.
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5: Um Gottes Willen.
0: Sie hat schon Spinnen angepackt, sie hat Katzenfutter gegessen und sie ist die Neue in Deutschlands Big Star Morning Show, unsere Kollegin Büschra.
1: Yes, sie macht aber all das, was ihr Big FM Community auch schon getan habt. Und schafft sie das? Schafft sie es, die Probezeit Extreme zu bestehen? Diese Woche ist sie unterwegs in ganz Deutschland, um ein Cleanup zu machen. Hat schon einige Städte wieder sauber gemacht und gestern war es auch wieder soweit.
6: Hey Büschra, in Hannover, wollte ich dir sagen, ist gerade Schützenfest. Und du weißt ja, wie so ein Schützenfest immer aussieht. Überall liegt Müll rum, das sieht katastrophal aus. Es gibt auf jeden Fall genug aufzuräumen.
7: Okay, als erstes gibt's hier die Zangen in die Hand. Wie fühlt sich's an, so eine Zange?
8: Sehr gut, fühle mich sehr wichtig.
7: Sehr gut. So, wo gehst du denn hin?
8: Also ich glaube, ich würde mich nochmal Richtung Riesenrad bewegen. Da war, glaube ich, viel und generell so Essensstände auf jeden Fall, was da verloren geht, ne?
7: Okay,
8: ja.
7: Dann gehe ich zum Popcornstand. Wo gehst du hin?
9: Ich will zur Losbude gehen, da ist immer ganz viel Müll auf dem Boden.
7: Leute, ich brauche jetzt Motivation für euch. Sind wir bereit?
8: Ja!
7: Lauter!
8: Ja!
7: Okay, dann würde ich sagen, wir gehen los! Was hast du denn hier so eingepackt im Sack?
9: Also hauptsächlich so Taschentücher oder von den Ständen und so, den Müll. Aber ich habe auch irgendwie ein benutztes Kondom gefunden. Das war ganz eklig.
8: Ja.
10: Also ich habe hauptsächlich so Sachen von der Losbude, paar Taschentücher und eine halbe Tüte Pommes gefunden.
7: Okay, hast du da was angeknabbert oder?
10: Nee, das lag schon ein bisschen länger auf dem Boden, sah nicht mehr so lecker aus.
7: Was hast du denn alles zusammen im Müll?
8: Ja, also ich habe auch irgendwie einen halben Kreft gefunden, das fand ich schon ein bisschen eklig und zwei Schnuller. Würdet ihr denn sagen, unsere Clean-Up-Session hier auf dem Schützenfest war erfolgreich? Wie würdet ihr es einschätzen?
11: Also ich bin da auf jeden Fall erfolgreich, wir waren lange unterwegs, wir haben viel gefunden, wie man merkt, auch ein paar komische Sachen, also definitiv erfolgreich.
10: Ja, also mein Sack ist mehr als halb voll, deswegen würde ich sagen, hat sich das auf jeden Fall schon gelohnt.
7: Würdet ihr es nochmal mit mir machen?
9: Ja, auf jeden Fall, es war eine sehr coole Aktion.
8: Also bis da mit deiner Energie, ich würde 100%ig nochmal mitmachen, eigentlich nur noch bei dir mitmachen. Also wirklich voller Erfolg, 100%ig, die Attitude, die wir brauchen hier.
7: Ey Leute, weil ihr die geilsten wart hier in Hannover, fahren wir jetzt alle zusammen auf meinen Nacken eine Runde Autoscooter.
8: Yeah!

0: So, der ist auf jeden Fall zum Wachwerden, Topic und Becky G. Und ich muss sagen, ich finde es crazy, dass Becky G zugegeben hat, dass sie ihre erste Midlife-Crisis mit 9 hatte. Wo ich mir denke so,
1: oh, Mausi.
0: Fühl ich.
1: Mausi.
0: Mit neun guckst du das erste Mal das Leben an und denkst, wow.
1: Oh, ich glaube, wir müssen die Mikros ausmachen und reden, Rhys. Oh nein.
0: Es geht schon wieder.
1: Aranya Grande ist auch für dich da. Hey, Bet You Love Me. Ey, ich freue mich so. Es dauert nicht mehr lange. Ende des Monats kommt endlich dieses neue Album von ihr raus. 31. Juli ist es soweit. Die erste offizielle Lead-Single ist dieser Song hier und die gönnen wir uns natürlich gleich auf der Playlist.
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0: David Gertens hier auf Big FM. Einen wunderschönen guten Morgen. Gleich geht's weiter mit diesem charmanten Gentleman Teddy Swims. Und morgen ist es tatsächlich soweit. Es geht weiter. Neue Mucke.
1: Guten Morgen. Da freuen wir uns, Teddy Swims.
0: Teddy ist nämlich am Start. Morgen gibt's ein Breakup in Reverse. Haben wir für euch natürlich auch am Start. Und
1: Stormzy and Odile. Das ist ein geiler Vibe und man spürt es, oder? Die beiden haben nämlich afrikanische Wurzeln und das vereint die auch so ein bisschen. Deswegen haben die auch Bock gehabt, zusammenzuarbeiten und das Ganze in der britischen Musikszene so ein bisschen R&B-Tunes mit reingebracht. So ein geiler Song geworden.
0: Der Song klingt einfach nach Sommer.
1: Der klingt nach Sommer und die haben auch gewartet, bis die Hitzewelle kommt. Die haben den voll lange schon gehabt, bis sie ihn veröffentlicht haben. So, und haben den so in der Hinterhand gehabt, weißt du?
0: Nein, Sportsfreunde, guck mal. Ja, alles nur noch einfach Pokerei.
1: 24 Hours.
0: Gleich auf die Gefahr.
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0: 5 Minuten vor 7, einen wunderschönen guten Morgen. Phyllis Reese und Jonas Klemmer hier am Start.
1: Guten Morgen.
0: Die News, was trendet denn aktuell auf den Socials, Jonas?
2: Ein Künstler, denn der verkauft nach Taylor Swifts Hochzeit Müll, den er um den Madison Square Garden gesammelt hat. Zigarettenstummel, Strohhalme, Flaschendeckel, Absperrband und so weiter. Und was soll ich sagen? Die Swifties greifen zu und kaufen das Zeug. Alles, was jetzt ausverkauft. Doch.
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0: Alter.
1: Ey, das ist wirklich crazy, oder?
0: Insane.
2: Das ist unfassbar.
1: Und was ist sonst noch wichtig heute?
2: Im EU-Parlament geht es heute wieder um die sogenannte Chat-Kontrolle. Die Abgeordneten stimmen darüber ab, ob Online-Dienste wie WhatsApp, Google oder Microsoft private Chats weiter automatisch scannen dürfen, auf der Suche nach Darstellungen von sexuellem Missbrauch zum Beispiel. Konkret geht es um eine Ausnahme vom Datenschutz. Die soll bis April 2028 gelten. Das Thema ist seit Jahren hoch umstritten. Befürworter sagen, Kinder müssen zum Beispiel besser geschützt und illegale Inhalte schneller gefunden werden. Kritiker warnen hingegen vor einem massiven Eingriff in private Kommunikation. US-Präsident Trump stellt einen noch größeren Abzug amerikanischer Truppen aus Europa in Aussicht und macht das jetzt offenbar auch vom Streit um Grönland abhängig. In der Air Force One sagte Trump, er habe noch keine endgültige Entscheidung getroffen. Vieles werde von Grönland abhängen. Vielleicht werde er weitere Truppen abziehen. Hintergrund: Trump will, dass die USA künftig die Kontrolle über Grönland bekommen. Die Insel gehört eigentlich zum Königreich Dänemark und ist strategisch extrem wichtig, vor allem mit Blick auf die Arktis, Russland und China.
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2: Das WM-Finale bekommt nochmal mehr Star-Power. Bei der Halbzeitshow am 19. Juli soll jetzt auch er dabei sein.
1: Oh mein Gott!
2: Jesus. Yes, Justin Bieber.
1: Oh mein Gott, ist das geil! Oh, er hat gesagt, er hat eine Überraschung, aber mit der Überraschung, ich liebe dich, Jonas. Okay, ich beruhige mich.
2: Ja, damit wird's im MetLife Stadium nahe New York musikalisch ziemlich groß. Geplant ist eine 11-minütige Show. Schon gesetzt waren Shakira, Madonna und BTS. Und jetzt kommen auch Burna Boy, Coldplay und eben Justin Bieber dazu. Während der Show soll auch Geld für Bildungsprojekte für Kinder weltweit gesammelt werden.
0: Phyllis, heulst du
1: gerade? Ey, ich schwöre, ich habe gerade richtig Puls. Ich bin aufgeregt. Ich weiß nicht, warum dieser Typ das mit mir macht.
0: Okay, jetzt atmest du zweimal durch.
1: Bieber.
0: Gut, sehr gut. Danke, Jonas.
2: Gerne.
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6: In Deutschland steht ein sommerlicher Donnerstag an. Viel Sonnenschein und blauer Himmel sind angesagt. In Rheinland-Pfalz klettert das Thermometer auf bis zu 32 Grad. Perfekt, um den Tag draußen voll auszukosten. Am Abend bleibt es klar, ideal für einen entspannten Ausklang unter freiem Himmel. Morgen wird es noch heißer mit bis zu 36 Grad. Hier die aktuellen Werte. In Köln am Rheinauhafen sind es 16 Grad. In Mannheim am Wasserturm 17 Grad und in Dresden an der Frauenkirche 14 Grad.
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6: A1 Dortmund Richtung Münster zwischen Kamener Kreuz und Rastplatz an der Landwehr. 5 Kilometer stockend, 10 Minuten länger. A1 Bremen Richtung Osnabrück zwischen Uphusen, Bremen-Mahndorf und Bremen-Arsten. 4 Kilometer Stau, 10 Minuten. A1 Osnabrück Richtung Bremen zwischen Bremen-Brinkum und Bremen-Arsten. 4 Kilometer Stau, 15 Minuten. A3 Oberhausen Richtung Köln zwischen Oberhausen-Holten und Kreuz-Kaiserberg. 2 Kilometer Stau, 10 Minuten. Gute Fahrt.
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0: Wunderschönen guten Morgen. Gleich auf der Playlist hier auf Big FM. Milky Chances mit am Start. Talk to you gibt's auch noch von Another 54 Ultra.
1: Yes. 08900901. Das ist die Big FM Hotline. Wer ist denn dran?
8: Ich bin die Maddie. Gute.
1: Guten Morgen.
8: Guten Morgen.
1: Na du Maus, wie ist denn die Lage?
8: Ja, die Lage ist beschissen. Ich habe die Nacht durchgemacht, weil einem Freund geht's echt beschissen. Und ich fahre jetzt auf die Arbeit, weil ich habe Frühdienst. Ich muss jetzt anfangen gleich. Und ich denke so, ey, noch besser kann der Tag gar nicht beginnen mit dem Lied.
1: Oh Mann, du Maus.
0: Oh Mann, was ist denn passiert?
8: Naja, den gibt einfach nur beschissen. Er hatte wirklich eine Krise. Mhm. Und ich habe ihm den Abend zum Tag gemacht. Also ich habe ihm wirklich gute Laune beschert.
1: Ey, ich finde es auch wirklich cool, also dass du wirklich für deine Freunde so da bist und die ganze Nacht durchmachst. Das ist überhaupt nicht selbstverständlich, Bro, gell? Also, dass ich weiß gar nicht, ob das überhaupt jemand...
0: Ja, verständlich.
1: Aber du wirst es wahrscheinlich immer wieder tun, oder?
8: Ja, ich rock's immer wieder, ja.
1: Wäre es egoistisch, wenn man jetzt sagen würde, ey, ich weiß, dir geht's vielleicht nicht gut, aber ich habe morgen Frühschicht, ich brauche meinen Schlaf,
0: ja,
1: weil Schlaf ist schon ja auch wichtig, dass es einem gut geht. Ich kann heute nicht und deswegen seinen Freunden absagt.
0: Ich weiß es nicht, finden wir es raus. Also wenn Mandy liegen geblieben wäre, meinst du?
1: Wenn sie einfach mal gesagt hätte, ich muss schlafen.
0: Okay, finden wir es raus. 08900901, die kostenlose Big FM Hotline. Was meint ihr, ist das egoistisch oder darf man auch einfach mal liegen bleiben? 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
1: Gebrauchte Taschentücher und so ist schon eklig. Ja. Weil wenn man da so irgendwas drauf sieht, ist jetzt nicht so geil, würde ich sagen.
2: Wenn da Flüssigkeit drauf ist, wo du keine Ahnung hast, von wem die sein könnte, dann würde ich es nicht aufheben, dann würde ich es liegen lassen und weitergehen.
3: Manchmal sieht man auch in Europa sowas wie Spritzen und so, das würde ich jetzt auch nicht so gerne aufheben.
4: Irgendwie Kleidung, die vollgesifft ist, Hundekot, sowas in die Richtung.
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7: Das alles sind die Dinge, die man nicht aufheben will im normalen Leben. Aber eine Frau muss das jetzt machen und sie hat schon Katzenfutter gegessen, sie hat schon eine Spinne angepackt und sie ist in Deutschlands Big Star Morning Show neu und unterwegs in ganz Deutschland. Büscha, guten Morgen.
8: Guten Morgen.
9: Guten Morgen. Hello.
8: Du machst die Challenges, die Big FM Community auch schon getan hat und hast schon auch jetzt ganz viele Dinge aufgehoben. Spoiler Alert, ich habe gehört und gesehen, gestern auf Instagram auch, da waren auch Kondome mit dabei, gestern, die ihr auch aufgehoben habt, auf dem Schützenfest, ist das richtig?
9: Ja, das war crazy, ey, das sind Kinder, wirklich, ich dachte so, was ist hier los, es eskaliert, aber Schützenfest, Volksfest, da geht's halt ab, was soll man machen?
7: Kommt auf jeden Fall vor. Wie fühlst du dich heute, nach Tag 4 jetzt, beziehungsweise Tag 4 fängt an?
9: Ey, ich sag ehrlich, ich habe Muskelkater in den Beinen, ich weiß nicht warum in den Beinen und nicht in den Armen, aber irgendwie hartes Beintraining, ich habe gut geschlafen, ich habe gut gefrühstückt, ich mache mich gleich auf den Weg nach Bremen, also ich bin ready.
8: Okay, sehr gut. Habt ihr schon eine gewisse Strategie jetzt entwickelt, was das Müllsammeln aufgeht? Habt ihr da jetzt, gibt's da eine Strategie?
9: Also ich muss auf jeden Fall immer an die Handschuhe denken, weil Tag 1 und Tag 2 ist ein bisschen untergegangen, dieses Ding von, ich muss eigentlich Handschuhe anziehen. Die Strategie ist also direkt nach dem Aussteigen aus dem Auto Handschuhe anziehen, damit ich das nicht vergesse. Und dann, boah, weiß ich gar nicht, einfach rechts, links gucken, überall, so ein bisschen gucken und aufheben. Es gibt keine Strategie.
8: Und heute geht es ja als ersten Stopp nach Bremen. Wo genau werdet ihr denn hingehen?
9: Ich will, dass die Community das entscheidet und zwar auf Instagram. Ich werde gleich mal so einen Vorschlage-Button reinhauen in die Story und da bitte dann reintippen, wo in Bremen soll ich hinkommen, wo ist es am dreckigsten.
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0: So, bis gleich weiter. Second Voice mit Let Me Be hier auf Big FM. Ich bin jetzt schon gehypt, denn
1: Oliver Heldens, yes, den Song spielen wir gleich. Und der ist jetzt gerade auf Ibiza. Der hat gestern Abend im Ushuaia aufgelegt. Warst du schon mal auf Ibiza?
0: Ich war schon mal auf Ibiza.
1: Bist du da mal vorbeigelaufen?
0: Ich bin vorbeigesteppt und es ist einfach
1: Es ist mucksmäuschenstill, genau. So. Und es ist so krass, wenn da DJs auflegen im Ushuaia und man außen rumsteht, hört man nichts. Und ich habe das mal recherchiert. Das ist so krass gemacht mit dem Soundsystem da drinne. Die haben Boxen, die sind physikalisch so konstruiert, dass sie den Schall wie so eine Taschenlampe ein Licht bündelt.
0: Ja.
1: Bündeln die eben den Schall und der Sound wird dann nach unten auf die Tanzfläche und diesen Poolbereich gerichtet. Und sobald man nur so ein paar Meter außerhalb dieses Schallkegel sozusagen steht, hört man nichts mehr und dieser Schalldruckpegel, der bricht dann sofort
0: also
1: ab.
0: Also klingt so vor Ushuaia.
1: Vor Ushuaia klingt so.
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0: 7:25 Uhr, einen wunderschönen guten Morgen. Die News mit Jonas Klemmer, was trendet denn auf den Socials?
1: Thema sind vor allem die Emmys, da gab es jetzt die Nominierungen. Abgeräumt hat bisher vor allem die Comedy-Serie Hacks mit 24 Nominierungen. Auch einige große Namen dürfen hoffen, Steve Carell, Jamie Lee Curtis und Michelle Pfeiffer.
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1: Die Wissenschaft in Deutschland steht nach Einschätzung von Bund und Ländern immer stärker unter Druck. Forschungsministerin Dorothee Bär warnt vor politischen Angriffen auf Hochschulen und Forschungseinrichtungen. Es gäbe Stimmen, die zwar laut Freiheit rufen, die am Ende aber so eng auslegen, dass kaum noch echte Freiheit übrig bleibt. Besorgt zeigt sich Bär auch beim Thema Spionage. Wissenschaftsfreiheit heißt ja nicht, dass Forschungsergebnisse einfach an ausländische Stellen weitergegeben werden dürfen. 5 Monate nach dem tödlichen Angriff auf einen Zugbegleiter in Rheinland-Pfalz soll heute das Urteil fallen. Die Staatsanwaltschaft fordert 12 Jahre Haft wegen Körperverletzung mit Todesfolge. Die Angehörigen des Opfers wollen zur Urteilsverkündung bewusst nicht kommen. Sie sind enttäuscht, weil aus ihrer Sicht von Anfang an nicht ausreichend über Mord oder Totschlag gesprochen wurde. Der Fall hatte ein großes Problem aufgezeigt. Übergriffe auf Bahnmitarbeitende nehmen seit Jahren zu.
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1: Tja, das kann man bei dem ganzen WM-Trubel auch mal übersehen. Die deutsche U19-Nationalmannschaft steht aktuell

0: EM-Finale und kann am Samstag den ersten Titel seit 2014 holen. Im Halbfinale setzte sich das Team mit 2:1 gegen die Ukraine durch. Im Finale wartet jetzt der dickste Brocken, Spanien. Die Spanier sind nämlich Rekordsieger in dieser Altersklasse und haben schon 9 U19-EM-Titel geholt. Wir Deutschen erst 2.
1: Phyllis, gegen wen hat Spanien nochmal gespielt?
2: Gegen Portugal, sie haben gewonnen bei der WM. Möchtest ja. Und Amerika, Reese, wie lief das eigentlich bei den USA? Kannst du das nochmal? Wie lief das, wie war das?
0: Zum Glück spricht niemand über die Deutschen und spricht mich an.
1: Jonas, was war da?
2: Mach jetzt weiter, komm!
1: Gut, danke, Jonas!
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4: In Deutschland steht ein sommerlicher Donnerstag an. Viel Sonnenschein und blauer Himmel sind angesagt. In Rheinland-Pfalz klettert das Thermometer auf bis zu 32 Grad. Perfekt, um den Tag draußen voll auszukosten. Am Abend bleibt es klar, ideal für einen entspannten Ausklang unter freiem Himmel. Morgen wird es noch heißer mit bis zu 36 Grad. Hier die aktuellen Werte. In Köln am Rheinauhafen sind es 16 Grad. In Mannheim am Wasserturm 17 Grad und in Dresden an der Frauenkirche 14 Grad.
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4: A1 Dortmund. Richtung Münster zwischen Kamener Kreuz und Rastplatz an der Landwehr. 5 Kilometer, 30 Minuten. A1 Osnabrück Richtung Bremen zwischen Bremen-Brinkum und Bremen-Arsten. 4 Kilometer, 20 Minuten. A100 Stadtring Berlin Richtung Wilmersdorf zwischen Jakob-Kaiser-Platz und Kaiserdamm Süd. 3 Kilometer, 30 Minuten. A111 Richtung Dreieck Oranienburg zwischen Raststätte Stolper Heide-Ost und Hennigsdorf. 1 Kilometer, 40 Minuten. Gute Fahrt.
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1: Einen wunderschönen guten Morgen.
2: Buongiorno. Morgen.

0: 7:33 Uhr, das ist niemand Geringeres als James Arthur. Einen wunderschönen guten Morgen, Phyllis, Reese und Jonas hier.
1: Guten Morgen.
2: Morgen.
0: So, da sind wir auch. Mandy war heute auch schon am Start in Deutschlands Bigster Morning Show.
3: Ja, die Lage ist beschissen. Ich habe die Nacht durchgemacht, weil einem Freund geht's echt beschissen. Und ich fahre jetzt auf die Arbeit, weil ich habe Frühdienst. Ich muss jetzt anfangen gleich.
1: Ja, wenn es einem Freund scheiße geht, dann ist man irgendwie, versucht man ja auch da zu sein. Mhm. Aber ist man egoistisch, wenn man jetzt sagen würde, ey Bro, ich kann nicht, ich muss morgen früh aufstehen, ich habe Frühschicht?
0: Das ist die Frage aller Fragen. WhatsApp kam rein, Sophia.
4: Wenn es jetzt nur eine, sag jetzt mal, so eine gute Bekanntschaft ist, dann würde ich da, glaube ich, nicht hingehen, weil das ist mir der Schlaf schon wichtiger, vor allem gerade, wenn man irgendwie um 6 Uhr arbeiten gehen muss. Aber bei meiner besten Freundin gar kein Ding, also da würde ich auf jeden Fall hingehen. Und dann schlafe ich vielleicht bei ihr, dann ist es auch ein bisschen entspannter und dann kriege ich meine paar Stunden Schlaf, die kann ich am nächsten Tag nachholen, das passt ja.
1: Das sind schon Ehrenleute, seid ihr in der Big FM Community. Wann habt ihr denn das letzte Mal Schlaf für jemanden geopfert? Wann hast denn du das letzte Mal Schlaf für jemanden geopfert? Jetzt, um hier zu sein wahrscheinlich?
0: Gefühlt jeden Tag.
1: Nee, aber ich glaube gerade, vor allem wenn man jemanden neu kennenlernt, in so einer Verliebtheitsphase, da schläft man ja auch sehr wenig. Auch wenn einem das Herz gebrochen wird, schläft man wenig.
0: Ja.
1: 08900901, Big FM Community. Wann habt ihr zuletzt Schlaf für jemanden geopfert?

0: Ja, so ab und an opfert man ja auch so ein bisschen seinen Schlaf. Nana, schieß mal los.
1: Wann habt ihr auf euren Schlaf verzichtet? Mhm. Letzte Nacht.
0: Was Warum? Ist letzte Nacht passiert?
1: Ich war beschäftigt und jetzt bin ich voll müde, aber gleich auf der Arbeit.
2: Was heißt beschäftigt, Nana? Hilf uns auf die Sprünge. Wir haben gar keine Vorstellung, was das jetzt bedeuten könnte, was man nachts macht.
1: Ich glaube, im öffentlichen Radio darf ich sowas nicht sagen.
2: Weiß ich. Ich glaube hier schon. Ja, ich weiß gar nicht, was Nana jetzt gemeint hat.
0: Ich finde irgendwie diese Musik so majestätisch passend. Das ist so das Gefühl, mit dem man jetzt so durch den Tag geht.
2: Ja, absolut.
0: So wie so eine Königin.
2: Wie so eine Königin, so Queen-Kopf oben.
0: Und ja, so einfach ausgeglichen und glücklich, Digga.
2: Guck mal, aber wenn es schief gelaufen wäre...
0: Oh nein!
2: Da wäre es auch ein Fiebertraum gewesen. Alex Rom mit Fieberdream gleich hier auf Big FM.
0: Ja, es kann einen nachts auch wach halten, auf jeden Fall.
2: Auf jeden Fall. Kann ganz schwierig sein.
0: Aber lieber so wie Nana.
2: Lieber so wie Nana. Lass uns so stehen.
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0: Einen wunderschönen guten Morgen, kurz vor 8 hier auf Big FM. Es geht in die News mit Jonas Klemmer und den Socials. Was haben wir?
1: Ja, ein großes Hallo gab's in Los Angeles. Timothy Chalamet hat Fans bei einem Event zu Dune Part 3 überrascht. Für deutsche Fans gab's sogar Mitleidsgrüße wegen des WM-Ausscheidens. Außerdem gab's einen neuen Trailer zum Film.
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1: Eine neue Umfrage zeigt, knapp 4 von 5 Deutschen macht sich Sorgen um ihre finanzielle Zukunft. Inflation, Krisen und die allgemeine Unsicherheit drücken also weiter ordentlich aufs Sicherheitsgefühl. 28% glauben, dass sich ihre eigene finanzielle Lage in den nächsten 12 Monaten verschlechtern wird. Viele reagieren deshalb mit Sparen. 1/4 achtet beim Einkaufen stärker auf Rabatte und Sonderangebote. Das US-Militär hat eine neue Angriffswelle gegen Ziele im Iran gestartet. Örtliche Medien berichten von Explosionen in mehreren Küstenregionen. Laut der staatlichen Nachrichtenagentur IRNA wurden auch Gebäude an einem Flughafen beschädigt. US-Präsident Donald Trump legt derweil verbal nochmal nach und droht mit noch härteren Angriffen.
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1: Bad Bunny mal wieder ganz vorne dabei.
4: Oh mein Gott.
3: Warum sagst du oh mein Gott?
0: Ja, weil ich dich hab vorschnellen sehen zum Mikro.
3: Nur genau aufmerksam, es geht um Bad Bunny.
0: Es geht um Bad Bunny.
1: Genau, es geht um Bad Bunny. Der puerto-ricanische Superstar ist nämlich für seine Super Bowl Halftime-Show erstmals für einen Emmy nominiert worden.
3: Was?
1: Und zwar in der Kategorie Outstanding Variety Special Live. Die Halftime-Show selbst hat insgesamt 9 Emmy-Nominierungen abgeräumt, unter anderem für Choreografie, Regie, Lichtdesign, Musikdirection und Produktiondesign. Das gab's noch nie.
0: Wir fragen Emmy-Vorsitzende Phyllis.
3: Ja, und warum? Zu Recht, Leute. Zu Recht hat er das verdient, weil es war eine krasse Show. Wir haben sie geliebt. Es war heiß. Es war, ja, du kannst dein Mikro
0: wegmachen. Hat es was mit seiner Optik zu tun? So, by the way?
3: Es ist nicht die Optik. Das ist das Feuer, was aus ihm rauskommt. Ja, aus gewissen Stellen.
0: Okay.
2: Danke, Jonas. 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
6: In Deutschland zeigt sich der Donnerstagmorgen von seiner besten Seite, gering bewölkt bis klar und sonnig. Perfektes Wetter, um den Tag im Freien zu starten. Heute pendelt sich das Thermometer im Süden auf heiße 32 Grad ein, während es im Norden angenehm bleibt. Morgen geht's sonnig weiter, ideal für Outdoor-Aktivitäten. Ein leichter Wind aus dem Nordosten sorgt für Abkühlung. Aktuelle Temperaturen in Düsseldorf am Rheinufer sind es 16 Grad, in Karlsruhe am Schloss 18 Grad und in Hannover am Maschsee 15 Grad.
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6: Auf der A1 zwischen Delmenhorst Ost und Bremen-Arsten Richtung Bremen 4 Kilometer Stau, 25 Minuten länger. A2 Richtung Oberhausen zwischen Recklinghausen Ost und Herten 4 Kilometer, 25 Minuten Zeitverlust. A6 Richtung Mannheim zwischen Neckartalbrücke und Sinsheim Süd 3 Kilometer Stau, 25 Minuten. Im Berliner Stadtring A100 Richtung Wilmersdorf zwischen Jakob-Kaiserplatz und Kaiserdamm Süd 3 Kilometer Stau, 50 Minuten länger. Gute Fahrt.
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0: Wunderschönen guten Morgen, Friends. Gleich auf der Playlist haben wir für euch Like a Prayer zum Wachmachen, Josh Fawas. Dann gibt's noch Swalla von Jason Derulo und Ty Dolla Sign auf Big FM.
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8: Ja, die Lage ist beschissen. Ich habe die Nacht durchgemacht, weil einem Freund geht's echt beschissen. Und ich fahre jetzt auf die Arbeit, weil ich habe Frühdienst. Ich muss jetzt anfangen gleich.
3: Ey, und ihr seid solche Ehrenleute in der Big FM Community. Wann habt ihr das letzte Mal Schlaf für jemanden geopfert?
9: Ja, schönen guten Morgen, Biene hier.
3: Guten Morgen, Biene.
0: Hi.
9: Hi.
3: Hi.
9: Also ich opfere eigentlich ständig und sehr gerne Schlaf für alle möglichen Leute. Gebe ich auch sehr gerne meinen Schlaf her, wenn es um ein offenes Ohr für meine Freunde und für meinen Freund geht. Weil ich denke dann immer, ach, ist doch egal, 5 oder 6 Stunden Schlaf tun es auch. Und eigentlich ist es nicht opfern, sondern deine Zeit jemandem schenken. Du tust was Gutes damit.
0: Ja, voll. Das ist auch auf jeden Fall so. Hat man danach ein schlechtes... Bist du manchmal auch pissig am nächsten Tag, dass du denkst, oh Mann, ey, so nötig war es jetzt doch auch nicht?
9: Nee, eigentlich kaum, weil ich nämlich dann immer, bevor ich schlafen gehe, den Satz sage, du bist morgen entspannt, wenn du aufwachst und alles ist gut und du bist besser Laune. Und seit ich das tue, funktioniert es tatsächlich.

0: Calvin Harris. Clementine Douglas, das ist Blessing. Apropos Blessing, ja, davon kann man auch sprechen, wenn Büschra vorbeikommt.
1: Wenn geschrubbt wird.
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1: Sie ist die Frau, die gerne mit Spinnen kuschelt, Katzenfutter isst und all das macht, was ihr aus der Big FM Community schon gemacht habt. Und sie ist die neue in Deutschlands Big Star Morning Show. Und diese Woche wird so wild, nämlich mit Büschra.
0: Yes, sie ist unterwegs in Deutschland und hat die Clean-Up Challenge diese Woche in ihrer Probezeit Extreme. Heißt, deutsche Städte von Müll befreien und wieder sauber machen. Heute geht es nach Bremen und bei Big FM Instagram in der Story könnt ihr gerade voten, wo in Bremen ist so der Müll-Hotspot, wo muss Büschra hinkommen. Und jetzt bei uns in der Show, wie sieht es denn aktuell aus?
4: Also Top-Vorschlag gerade ist an der Schlachte. Weiß ich jetzt nicht, was das ist, wo das ist, aber check ich natürlich. Aber wir haben noch ein bisschen Zeit, also gerne weiter vorschlagen in der Instagram-Story und dann gucken wir einfach später mal.
1: Die Frage aller Fragen ist, wie sieht es denn aus? Was sagt denn Google aktuell, wie lange braucht ihr noch nach Bremen?
4: Google sagt, wir brauchen eine Stunde 30, also dauert.
0: Okay. Ich habe auch gerade mal geguckt in Bremen hier, das ist so eine bekannte Uferpromenade, kann ich mir auch gut vorstellen. Das ist halt meistens so gern auch am See oder Flüsse oder so, da ist voll oft Müll. Alter Leute, nehmt eure Scheiße mit, wenn ihr an der Sonne liegt.
4: Ja. Ja, echt, ey. Es gibt ja, ich muss an der Stelle jetzt mal kurz sagen, Leute, es gibt ja Stadtreiniger in jeder Stadt.
0: Ja.
4: Und diese Menschen, die machen einen unfassbar krassen Job, wirklich Props an dieser Stelle mal an die ganzen Stadtreiniger da draußen. Die gehen jeden Tag hin, entleeren die Mülleimer, picken den Müll da auf und es ist wirklich, es geht in die Beine, es geht in die Arme, das stinkt, das ist ekelhaft, die machen das alles und ich habe einen getroffen, der macht das seit 16 Jahren mit Herz und also der ist da voll dabei gewesen, in Ulm war das, krasser Typ, krasse Leute, wirklich meinen größten Respekt und Hut ab.
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0: So geht's gleich weiter auf Big FM. Das ist Serp und Rita Ora. Und die beiden gibt's gleich in voller Länge mit If It's Not Love auf Big FM. Und morgen wird auch nochmal released, ne? Serp hat Neues im Petto, aber...
1: Bruno Mars, geiler Song. Wir machen einfach gute Laune. Und wenn ihr heute noch nicht wisst, was es zum Mittag geben soll, wie wär's denn mit Chicken Adobo? Das ist nämlich sein... Ja, es ist sein Lieblingsessen. Das ist so ein bisschen so ein inoffizielles Nationalgericht der Philippinen. Das ist halt Chicken in so einer würzigen Soße aus Essig, Sojasauce und Knobi und sowas. Also es sieht sehr geil aus. Ja. Dazu Reis, das mag er besonders gerne, Bruno.
0: Kann man sich auf jeden Fall mal reinzimmern. Wo wir gerade beim Thema reinzimmern hin, hier im Studio Jonas Klemmer aus.
2: Ja.
0: Du hast gerade gefrühstückt.
2: Ich habe gerade gefrühstückt, ja.
0: Was hast du gefrühstückt gerade?
2: Ich hatte noch so Tortellini von gestern übrig in so einer leckeren Tomatensauce. Die haben wir gerade mal reingeorgelt hier um 7:30.
0: Ich verstehe das.
1: Alter, es ist gerade voll die Diskussion hier ausgebrochen. Big FM Community, darf man so um die Uhrzeit jetzt schon Tortellini fressen? 08900901.
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4: Katzenfutter, Spinnenbetreuung, die Frau hat alles gemacht und sie ist die neue in Deutschlands Pixel Morning Show Büschra und ist gerade unterwegs, einfach mal sauber zu machen.
5: Yes, die Cleanup Challenge steht an. Big FM Community, ihr habt all das auch schon gemacht und deswegen macht sie es jetzt auch. Passt sie denn in Deutschlands Pixel Morning Show? Ist sie so verrückt wie wir alle? Büschra, du hast bisher alles so krass gemeistert. Wirklich größten Respekt und Props gehen raus. Und heute bist du wieder unterwegs in die nächste Stadt in Deutschland, um in der Cleanup-Challenge sauber zu machen. Wie läuft's denn aktuell?
6: Es läuft sehr gut. Es geht nach Bremen heute und ich freue mich so krass. Die Community hat entschieden, es geht an den Rathausplatz in Bremen. Und dort steht ja auch die Statue der Bremer Stadtmusikanten. Wir kennen alle dieses Märchen. Mhm. Wunderschönes Märchen. Und das kommt von der Sammlung der Brüder Grimm. Und diese Bros, die Brüder Grimm, kommen aus der gleichen Stadt wie ich.
5: Guck mal.
6: Also super süße Story, ich freue mich voll.
4: Warte, wo bist du nochmal her?
6: Ich komme aus Hanau. Also die Brüder Grimm und ich, wir sind richtige Hanauer.
5: Süß. Also ihr habt auf Instagram abgestimmt in der Story, das ist es geworden. Das heißt, du wirst jetzt erstmal dann natürlich dort bei den Bremer Stadtmusikanten nochmal besonders sauber machen. Werden die noch poliert oder gibt es da eine extra Behandlung?
6: Die werden poliert. Die werden poliert, lackiert, was auch immer die brauchen. Ich gebe denen alles.

0: Wir feiern zusammen den Throwback Thursday.
1: Hallo Finn hier, ihr seid 10 von 10 der geilste Sender überhaupt. Ich liebe Big FM. Throwback Thursday wird crazy.
2: Mindestens genauso crazy geht's weiter. Das ist Lady Gaga. Gibt's in den nächsten 3,5 Minuten und dann.
0: Wiz Khalifa, Black and Yellow. Alter, wie geil, den haben wir auch alle so gefeiert, oder? Ich liebe das, wenn ihr uns dann so WhatsApps schickt, während ihr die Musik hört und mit uns so ausrastet. Wie Finn gerade, das macht Spaß. 08900901. Schickt uns das gern.
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0: Taylor Gang.
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3: Ganz wichtiges Date haben wir jetzt für euch, und zwar das First Date heute Abend.
4: DJ Danny D und DJ Milano sind nämlich am Start und sorgen für All-Time Classics und House Music.
3: Ja. Yeah.
4: Und zwar ab 22:30 heute.
3: So sieht's aus. Im Maxim Club solltet ihr auf jeden Fall vorbeischauen. Es gibt auch dicke, fette Konfetti-Shooter und Geburtstagsspecial.
4: Bevor du so kriegst so ein Ding in die Fresse.
3: Das war richtig mies, aber egal.
4: Viel Spaß.
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3: 9:27 Uhr, die News mit Jonas Klemmer. Was haben wir denn auf den Socials?
5: Thema sind vor allem die Emmys. Da gab es jetzt die Nominierungen. Abgeräumt hat bisher vor allem die Comedy-Serie Hacks mit 24 Nominierungen. Auch einige große Namen dürfen hoffen. Steve Carell, Jamie Lee Curtis und Michelle Pfeiffer.
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4: Und was ist sonst noch so wichtig heute?
5: Nach seiner Rückkehr vom NATO-Gipfel gibt Bundeskanzler Friedrich Merz gerade im Bundestag eine Regierungserklärung ab. Das zweitägige Treffen mit den NATO-Verbündeten in Ankara spielt dabei ebenso eine zentrale Rolle wie die jüngsten Reformvorhaben der schwarz-roten Koalition. Die anschließende Debatte dürfte von der Opposition für eine Generalabrechnung mit der Regierungspolitik genutzt werden. 5 Monate nach dem tödlichen Angriff auf einen Zugbegleiter in Rheinland-Pfalz soll gleich um 10 Uhr das Urteil fallen. Die Staatsanwaltschaft fordert 12 Jahre Haft wegen Körperverletzung mit Todesfolge. Die Angehörigen des Opfers wollen zur Urteilsverkündung bewusst nicht kommen. Sie sind enttäuscht, weil aus ihrer Sicht von Anfang an nicht ausreichend über Mord oder Totschlag gesprochen wurde. Der Fall hatte ja ein großes Problem aufgezeigt. Übergriffe auf Bahnmitarbeitende nehmen seit Jahren zu.
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5: 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Tja, kann man Sport. Bei dem ganzen Trubel aber auch mal übersehen, WM und so weiter. Da kann man nämlich auch mal übersehen, dass die deutsche U19-Nationalmannschaft aktuell im EM-Finale steht, kann am Samstag den ersten Titel seit 2014 holen. Im Halbfinale haben sie sich nämlich jetzt mit 2:1 gegen die Ukraine durchgesetzt. Jetzt wartet nur noch Spanien auf die Mannschaft. Der ist ja Rekordsieger in der Altersklasse, hat schon 9-mal den Titel geholt, wir Deutschen erst 2-mal.
3: Dankeschön, Jonas.
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7: Wetter. In Deutschland starten wir heute mit Sonne und Wolken. Im Norden und Westen ist es bewölkt. Der Süden kann sich auf ein paar mehr Sonnenstrahlen freuen. Vormittags bleibt es trocken. Am Nachmittag kommt die Sonne vermehrt raus mit bis zu 25 Grad.

0: Grad. Im Süden trefft euch am besten im Park und genießt das Wetter. Morgen erwartet euch ebenfalls Sonnenschein und klare Abende. Die Nacht auf Freitag bleibt ruhig. Aktuelle Temperaturen: Leipzig am Augustusplatz 16 Grad, Kieler Förde 16 Grad, Essen an der Zeche Zollverein 17 Grad.
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0: Traffic. A1 Osnabrück Richtung Bremen. Zwischen Delmenhorst Ost und Bremen Arsten staut es sich auf insgesamt 5 Kilometern Länge. Die A5 von Karlsruhe in Richtung Heidelberg meldet. Zwischen Kronau und Waldorf-Wiesloch gibt es einen zähen 7 Kilometer langen Stau und ihr müsst mit bis zu satten 25 Minuten mehr rechnen. A7 Hannover in Richtung Kassel. Zwischen Nordheim-West und Göttingen steht ihr ebenfalls auf 5 Kilometern und solltet mit bis zu 40 Minuten extra Zeit rechnen. Passt gut auf euch auf. Gute Fahrt.
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0: Ich habe keine Ahnung, was in diesem Studio gerade passiert ist. Ist vielleicht auch besser.
1: Das muss so sein. Volle Lautstärke am Throwback Thursday hier auf Big FM. Und ich liebe das, dass wir das zusammen feiern, Big FM Community. Und ihr schickt uns rein die WhatsApps. 08900901.
2: Hallo Ries, hallo Phyllis, hallo liebes Big FM Team. Ihr seid einfach die Geilsten. Wir hören Throwback Thursday jeden Donnerstag bei der Arbeit. Und ich möchte was sagen. Throwback.

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7: Einen wunderschönen guten Morgen, Phyllis Reese und ein hustender Jonas Klemmer sind da.
8: Ja, da machst du da das Mikrofon auch so früh an.
7: Ja, weil wir hier arbeiten müssen.
8: Die Stimme.
7: Zumindest.
8: Die Stimme wird noch geölt vorher. Ja. Wir werden vorbereitet, damit wir jetzt laut mitsingen
9: jetzt
8: können.
9: Weil jetzt geht's wieder, ja.
7: Bei Britney war das gerade dein Moment, ne?
9: Ja, ja, total. Also eher Phyllis eigentlich, aber
8: unser.
7: Ich habe ganz
9: gemeinsam genommen.
7: Aus dem Augenwinkel, du warst schon auch dabei. Ich sag nicht, dass ich nicht dabei war, aber ich habe gesehen, dass du auch dabei warst.
8: Es war unser aller, oder?
7: Ja, unser aller.
8: Die FM-Community, wir waren alle dabei.
7: So, wenn ihr noch mehr feiern wollt, natürlich her mit den Sprachnachrichten WhatsApp 08900901. Die Leitungen sind aber auch am Start, falls ihr durchklingen wollt. Der kleine Nick ist mit zum Beispiel auch beim Throwback Thursday dabei.
8: Willst du uns mal das lauteste Guten Morgen geben, was du kannst?
10: Ja.
8: Okay, eins, zwei, drei.
10: Guten Morgen!
8: Guten Morgen! Hab einen wunderschönen Tag.
10: Danke, tschüss.
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7: Tja,

0: Das ist Outkast hier am Throwback Thursday auf Big FM. So fresh, so clean. Das ist auch genau das richtige Stichwort, wenn es um Büschra geht.
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0: Büschra ist die neue in Deutschlands Bigster Morning Show und sie ist in der Probezeit Extreme. Das heißt, sie macht all das, was ihr auch schon getan habt, Big FM Community. Und seit Montag macht sie die große Cleanup Challenge, ist in deutschen Städten unterwegs und macht es sauber und ihr liebt's. Tom.
5: Hi Büschra, richtig cool, was du machst. Bleib auf jeden Fall dabei.
0: Und wir schalten jetzt live zu ihr. Büschra, wie ist die Lage?
6: Ich bin gerade angekommen. Diese Stadt sieht so schön aus, aber sehr alt, sehr historisch. Es riecht auch. Es riecht nach gebrannten Mandeln. Ich weiß nicht warum, Leute. Das ist irgendwie ganz krass.
0: Geil.
6: Es sieht wirklich gut aus. Ich stehe direkt vor der Statue der Bremer Stadtmusikanten. Und hier liegt auch der erste Müll schon. Das ist so ein Pappzettel. So funny, hier steht drauf: Bremer Ratskiller. Was heißt das? Bremer Ratskiller. Holger steht hier noch drauf.
0: Oh Gott, vielleicht.
6: Ganz strange. Vielleicht ist es eine Botschaft?
0: Vielleicht haben wir hier ein Mysterium und wir müssen was aufklären, Leute. Oder vielleicht.
6: Ja, was hat es damit auf sich?
0: Es ist auch einfach nur
3: Müll.
0: Ja.
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0: Throwback Thursday, so geht's gleich weiter mit Katy Perry.
1: Die leidenschaftlich gerne Chicky Nuggies isst.
0: Wer hätte es gedacht? Irgendwie sieht Katy Perry sieht auch so aus, als würde sie darauf stehen.
1: Auf also Chicky Nuggies?
0: Ja.
1: Echt?
0: Sympathisch.
1: Was an ihr macht es so?
0: Weil sie sympathisch aussieht.
1: Ah ja.
0: Sie aussieht, als hätte sie noch ihr anderes Kind parat.
1: Also, ja. Und aber das sind, es gibt so bootförmige Chicky Nuggies.
0: Ach so, ist sie doch fancy.
1: Du magst sie am liebsten, ja klar. Dann, sie ist ja schon auch ein Girl, wie I Kissed a Girl und Girl und...
0: Und reich.
1: Und reich. Ja.
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3: Du schreibst eine Hausarbeit in der Uni und benutzt KI. Da gibt es immer die Angst vor KI-Detektoren. Der beste Schutz ist aber nicht irgendein Humanizer-KI-Tool oder sowas. Der beste Schutz ist ein sauberer Arbeitsprozess. Heißt konkret, Fragestellung selber entwickeln, Quellen selber prüfen, Entwürfe abspeichern. Wenn du KI nutzt, dann für Ideen, Gliederungen, Gegenfragen oder sprachliche Klarheit. Aber nicht, um dir die ganze Hausarbeit schreiben zu lassen. Das geht vollkommen nach hinten los. Wichtig ist auch, dokumentiere, was du gemacht hast. Welches Tool hast du genutzt? Wofür genau? Was hast du danach selber geprüft oder verworfen oder sowas? Genau diese Transparenz hilft dir, wenn später Fragen aufkommen. Denn am Ende schützt dich nicht irgendein umgeschriebener Text, sondern die Tatsache, dass du zeigen kannst, das ist mein eigenes Denken, das sind meine eigenen Quellen und ich kann jede einzelne Passage geil erklären. So wird die KI vom Risiko zum guten Werkzeug und du bleibst auch bei Nachfragen ruhig. Für mehr Tipps, klick dich rein.
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0: Es ist, what it is, Leute. Es ist Throwback Thursday. Hier ist Big FM. Und oh mein Gott, die WM geht jetzt langsam in die heiße Phase. Könnte wir jetzt sagen, interessiert uns nicht. Aber hey, Frankreich, wen bitte interessiert es nicht? Let's go.
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2: Tja, Leute, geht's Gianni Infantino, dem bösen, unsauberen Zwilling von Meister Propper, endlich an den Kragen? Ja, kann man so nicht sagen. Aber EU-Abgeordnete fordern jetzt jedenfalls eine Untersuchung gegen den mächtigen FIFA-Präsidenten. Warum? Naja, weil er für den Fußball ungefähr so ein Riesenschurke ist. Nicht mal die Minions würden für ihn arbeiten. Und die haben in ihrem Lebenslauf nur eine Lücke. Zwischen 33 und 45. Wie deutsche Unternehmen. Heute Abend heißt aber Moral beiseite, denn im TV kommt endlich wieder Fuppes. Denn es geht los mit dem Viertelfinale. Bitte nicht verwechseln mit dem Viertelfinale. Das ist, wenn ein Schwabe auf dem Weinfest das letzte Glas bestellt. Versteht ihr? Weil ein Glas Wein auf Schwäbisch Viertele heißt. Ist auch egal. Heute Abend heißt es auf jeden Fall
3: Franzosen!
2: Denn Frankreich trifft um 22 Uhr auf Marokko. Oder wie Lothar Matthäus sagen würde,
4: Marokko ist eine echte Fußballnation. Voller authentischer Leidenschaft. Together for one goal. Man, il a da fin wahit.
2: Wisst ihr, was mir gerade auffällt? Lothar Matthäus klingt wie dieser eine Allmann, der vor seinen Kumpels auf Kenneck machen will. Jeder kennt so einen. So ein Florian, der gierig in seinen Fleischkäse beißt, aber davor auf einmal Bismillah sagt. Schlimmer geht nicht. Ja, okay, doch.
3: Franzosen!
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0: Daft Punk und Around the World hier auf der Playlist. Und ein bisschen Herzschmerz, Schmachtgefetze, Alter. James Morrison und Broken Strings. Zum Reinschmeißen, durchzelebrieren. Und dann ist auch wieder gut, ne?
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0: gut, ey. Wir haben zu gut abgeschnitten in Deutschland und damit das Abitur entwertet. Shame on us. Aber wir machen jetzt mal kurz kein Auge, sondern gönnen und erinnern uns zurück an die Leute, die früher in der Schule so fake rumgeheult haben. Nein, ich gebe halt total scheiße die Arbeit. Ich bin super schlecht. Ich kann gar nichts. Ich habe eh eine 6. Und am Ende war es dann die 1 minus, ne? Ja, ich kenne sie noch gut. Und ihr kennt sie auch gut.
1: Oh mein Gott, Digga. Laura Pasch, Grüße gehen raus an dich.
2: Ja, komm. Halt's Maul so. Wir wissen alle, dass du eine gute Note hast.
3: Bitte hör auf damit. Das folgt so ab.
4: Ich habe auch gedacht, dass die, die das sagen, es halt wirklich aufrichtig geglaubt haben und sich wirklich nicht gut gefühlt haben. Das hat mir dann auch mal ein bisschen leid getan, weil jeder andere wusste, ey, du bist voll krass.
5: Ich bin euch ehrlich, glaube ich, bin sogar diese Person, aber nicht, weil ich flexen möchte, sondern einfach, es ist ein besseres Gefühl, wenn ich mich jetzt unterschätze und dann einfach besser bin.
6: Sei real. Das ist schöner für uns alle.
3: Ich hasse diese Menschen, die so sind, weil ich habe früher nie gelernt, ich war nie krass in der Schule. Und dann kommen die an, heulen im Unterricht, in den Klausuren. Die Lehrerin fokussiert sich nur auf die. Und dann kommen die nach der Klausur zu einem und sind so, ja, voll scheiße. Und dann höre ich die Note 1+. Wie?

0: Eminem on Throwback Thursday auf Big FM. Gleich King of My Castle, OMD Project. Das nächste dicke Ding zum Lautmachen. Oh mein Gott. Ja. Can't touch this.
1: Du brauchst Taschentücher und so, ist schon eklig. Ja. Wenn man da so irgendwas rauszieht, ist jetzt nicht so geil, würde ich sagen.
2: Wenn da Flüssigkeit drauf ist, wo du keine Ahnung hast, von wem die sein könnte, dann würde ich es nicht aufheben, dann würde ich es liegen lassen und weitergehen.
3: Manchmal sieht man auch in der Rover sowas wie Spritzen und so, das würde ich jetzt auch nicht so gerne aufheben.
4: Irgendwie Kleidung, die voll gesifft ist, Hundekot, sowas in die Richtung.
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0: Um Gottes Willen. Büschra ist die Neue in Deutschlands Bigster Morning Show. Und Büschra hat's, das muss man ehrlich sagen, nur nicht leicht gerade mit uns, mit Big FM. Denn sie zieht sowas von hart durch in ihren allerersten Tagen bei uns. Sie hat schon eine fette, haarige Vogelspinne über die Hand krabbeln lassen, weil ihr, die Big FM Community, das schon gemacht habt. Dann hat sie Katzenfutter gemampft, was ihr auch schon gemacht habt. Und jetzt ist sie durch ganz Deutschland unterwegs auf großer Clean-Up-Tour. Das heißt also, sie hat ihre eigene und eine ganze Menge andere Müllpickzangen dabei und so kleine Warnwesten, damit man sie auch gut sehen kann. Und räumt mit euch zusammen die Städte auf. In Bremen war sie und da gab es eine ganze wilde Menge zu finden und manchmal findet man im größten Dreck auch was richtig Schönes, ne Büschra?
1: Ja ey, das ist so crazy. Ich guck so auf den Boden, mach mein Ding und auf einmal glänzt da so ein Ring raus. Ich war schockiert, ich wusste gar nicht, was ich damit machen soll. Goldener Ring, ich dachte sofort an Ehering, teuer, was mache ich? Und dann bin ich eben zum Juwelier und dachte, ich lass mal den Profi das Ganze abchecken und dann kam am Ende raus, 1,85 Euro wert, also kompletter Fail. Ich war sehr nervös und dann auch kurz enttäuscht, aber ich hätte ihn ja so oder so abgegeben, habe ihn jetzt auch abgegeben und bin jetzt auf dem Weg nach Hamburg zu meinem nächsten Clean-Up. 14 Uhr geht's los, ich freue mich sehr drauf.
0: Und wo Büschra dann sich da genau rumtreibt zum Clean-Up mit euch zusammen, checkt ihr natürlich in der Big FM Insta.

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3: Alter, das ist vielleicht einer der besten Songs, die jemals das Licht dieser schönen Welt erblickt haben bis heute. Lily Allen und The Fear. Ballern wir uns gleich rein hier auf dem Throwback Thursday, kurz nach dem Mittagessen. Schönste Stelle übrigens, it doesn't matter, 'cause I'm packing plastic and that's what makes my life so fucking fantastic.

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2: Wir haben die geilste Stadt der Welt und wir haben ein Thursdate, Berlino. Ab nach Charlottenburg. Maxim Club ruft nach Hause. Das Ganze heute Abend ab 10:30. Gut, wir wissen selber, vor 2 sind wir da nicht. Aber das ist ganz egal. Theoretisch ab 10:30 mit coolen DJs am Start. Und wir fangen einfach heute mit dem Wochenende an, weil wir es können, hey. Weil

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1: Das EU-Parlament hat heute noch mal Schritte in Richtung digitaler Euro gemacht. Heißt, per Handy oder Bezahlkarte damit bezahlen könnte ab 2029 möglich werden. Bargeld bleibt aber, der digitale Euro soll nur eine zusätzliche Option sein. Das Ganze läuft dann direkt über die Europäische Zentralbank. So will die EU unabhängiger von großen Zahlungsdiensten werden, wie zum Beispiel Visa, Mastercard oder PayPal. Bund und Länder in Deutschland haben ein neues Zentrum für Safe Sport gegründet. Die Stelle soll Fälle von körperlicher, psychischer und sexualisierter Gewalt im Sport aufarbeiten. Außerdem können sich Sportvereine da Hilfen für bessere Schutzmaßnahmen abholen. Die Deutsche Athletenvertretung hofft, dass Betroffene dadurch auch besser gehört werden. Nächstes Jahr soll das Ganze dann offiziell an den Start gehen. Bei den super umstrittenen Stierläufen im spanischen Pamplona wurden wieder mehrere Männer, ja nur Männer, verletzt, teilweise auch ernster. Bei dieser Tradition werden hunderte Menschen von Stieren durch super enge Gassen gejagt. Natürlich total gefährlich das Ganze. Weltweit gibt es dafür auch immer wieder Kritik. Besonders Tierschützer finden die Läufe problematisch. Sie sprechen unter anderem vom starken Stress für die Tiere.
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1: Bangladesch gehört zu den Ländern, die besonders stark unter den Folgen des Klimawandels leiden. Und das, obwohl es selbst vergleichsweise nicht so viel zum weltweiten Treibhauseffekt dazu beiträgt. Trotzdem will die Regierung dem Ganzen jetzt mit mehr Grün den Kampf ansagen. Das Land will in den nächsten Jahren 250 Millionen Bäume pflanzen. Mit Drohnen und digitalen Karten soll überprüft werden, wo die Bäume wachsen und ob sie da auch wirklich überleben. Das Projekt hilft nicht nur bei Natur- und Umweltschutz, es sollen dadurch auch rund 350.000 neue Jobs geschaffen werden.
0: Nice.
1: Ein bisschen Win-Win.
0: Mhm. Voll gut. Machen wir so.
1: Machen wir so.
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4: In Deutschland bleibt das starke Sommerhoch bestehen und sorgt für heiteres, trockenes Wetter. Heute erreicht das Thermometer Höchstwerte bis zu 35 Grad. Perfekte Bedingungen, um nach Feierabend die Abendsonne zu genießen. Morgen wird es noch heißer, mit Temperaturen zwischen 30 und 36 Grad. Am Samstag könnt ihr euch auf 37 Grad freuen. Plant eure Zeit im Freien gut. Hier die aktuellen Werte. In Düsseldorf am Rheinufer 21 Grad, Karlsruhe am Schloss 26 Grad und Hannover am Maschsee 18 Grad.
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4: Auf der A1 von Osnabrück Richtung Bremen staut es sich zwischen Delmenhorst Ost und Bremen-Arsten auf 4 Kilometern. Ihr braucht bis zu 30 Minuten mehr. A7 Hannover Richtung Kassel stockt es zwischen dem Dreieck Hannover Süd und Derneburg-Salzgitter auf 9 Kilometern. Rechnet mit 40 Minuten extra. Dann noch die A7 von Hamburg Richtung Hannover zwischen Soltau Ost und Rastplatz Wolfsgrund West. 40 Minuten Zeitverlust bei 16 Kilometern. Bleibt entspannt. Gute Fahrt.
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0: Billy Ray mit Put Your Records On. So ein schöner Song. Lassen wir sie aussingen. So, und jetzt zur Seite, Bitch. Ludacris, gleich hier auf dem Throwback Thursday auf Big FM mit Move, Bitch. Außerdem Lady Gaga, die Königin. Alejandro kommt rum und Alicia Keys ist da.
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2: Es ist der beste Tag der fucking Welt. Team, es ist Throwback Thursday auf Big FM. Heißt, die ganze geile Mucke, die wir schon so ewig lang in unserem Herzen tragen, ballern wir heute raus und feiern alle zusammen und denken an die schönen Clubnächte vor ein paar Jahren. Daran, als wir diese eine Special-Situation mit dem Dude oder dem Girl hatten und oh mein Gott, auch wenn es vielleicht nachher nach hinten raus gecrashed ist, ha, wie geil war's, bitteschön. Ja, jetzt sollte eigentlich noch ein Ton kommen, der erzählt, Throwback Thursday ist das Beste. Also glaubt mir, wenn ich sage, Throwback Thursday ist das Beste.
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0: Alter, ein Banger knallt den nächsten. Es geht so ab hier. Christina Milan war das mit AM to PM. Katy Perry gleich mit Last Friday Night. So. Und gerade eben war dieses Fantastico-Ding hier am Start. Ludacris, ne? Mit Move, Bitch. Und Agathe hat's gehört und war so, hä, Moment mal, Alter. Das passt leider literally komplett zu meiner Situation.
1: Ich fahre gerade im Parkhaus runter nach der Arbeit und vor mir ist ein Wagen, der kommt nicht so ganz zurecht mit diesem Parkhaus. Und dann macht hier das Lied an, Move, Bitch, Get Out the Way. Und ich kann nicht mehr. Also passender könnte es nicht sein.

mit 50 Cent und gleich mit Missy Elliott. Auch nicht minder geeignet, um den Arsch zu schwingen. Work it. Und die süße Kobi Calais kommt rum.

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2: Du schreibst deine Hausarbeit in der Uni und benutzt KI. Da gibt's immer die Angst vor KI-Detektoren. Der beste Schutz ist aber nicht irgendein Humanizer-KI-Tool oder sowas. Der beste Schutz ist ein sauberer Arbeitsprozess. Heißt konkret, Fragestellung selber entwickeln, Quellen selber prüfen, Entwürfe abspeichern. Wenn du KI nutzt, dann für Ideen, Gliederungen, Gegenfragen oder sprachliche Klarheit. Aber nicht, um dir die ganze Hausarbeit schreiben zu lassen. Das geht vollkommen nach hinten los. Wichtig ist auch, dokumentiere, was du gemacht hast. Welches Tool hast du genutzt? Wofür genau? Was hast du danach selber geprüft oder verworfen oder sowas? Genau diese Transparenz hilft dir, wenn später Fragen aufkommen. Denn am Ende schützt dich nicht irgendein umgeschriebener Text, sondern die Tatsache, dass du zeigen kannst, das ist mein eigenes Denken, das sind meine eigenen Quellen und ich kann jede einzelne Passage geil erklären. So wird die KI vom Risiko zum guten Werkzeug und du bleibst auch bei Nachfragen ruhig. Für mehr Tipps, klick dich rein.
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0: mittendrin im Throwback Thursday. Sugar Babes, Hole in the Head. Magisch voll.
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0: So.
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0: Yes. Kennt ihr noch das Gefühl, in der Probezeit zu sein? Bishra ist die Neue in Deutschlands Big Star Morning Show. Sie stellt sich gerade der Probezeit Extreme. Und um die zu bestehen, stellt sie sich all den krassen Challenges, die ihr Big FM Community schon durchgemacht habt. Sie hat sich schon eine Vogelspinne auf den Arm krabbeln lassen oder Katzenfutter gegessen. Jetzt gerade ist sie in Deutschland unterwegs und macht bei der Cleanup-Aktion unsere Städte sauber. Heute Morgen war Bremen dran. Bishra, wo bist du inzwischen angekommen?
4: Ich bin jetzt für meinen nächsten Cleanup in Hamburg angekommen. Oh. An der Sterneschanze stehe ich jetzt. Das ist ein Viertel, da kannst du richtig gut ausgehen, trinken, essen. Es sind ganz viele Bars und Kneipen hier. Überall an den Wänden ist Graffiti. Es sieht so bunt aus, so crazy. Also geiles Viertel, geile Leute hier auch. Ich habe den ersten Leuten mal eine Zange in die Hand gedrückt. Hallo, ich bin von Big FM, vom Radiosender. Und ich mache heute eine Müllsammelaktion hier an der Schanze. Habt ihr Bock, mit mir die Schanze ein bisschen sauber zu machen?
5: Eigentlich gern, aber wir sind mit der Klasse auf Klassenfahrt und wir gehen jetzt gleich ins Hamburger Dungeon, deswegen.
4: Okay, also die hatten jetzt keine Zeit. Ich würde sagen, ich fange jetzt einfach mal alleine an und dann schauen wir mal, was wird.
0: Schauen wir mal, was wird. Dankeschön, Bishra.
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0: Und das hier, zurück zum Throwback Thursday, ist Wyclef Jean hier bei Big FM Perfect Gentleman.

0: Big FM, Rob Green, Throwback Thursday, Jennifer Lopez and Pitbull. On the floor, and here's Fabi.
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2: Tja, Leute, geht's Gianni Infantino, dem bösen, unsauberen Zwilling von Meister Propper, endlich an den Kragen? Ja, kann man so nicht sagen. Aber EU-Abgeordnete fordern jetzt jedenfalls eine Untersuchung gegen den mächtigen FIFA-Präsidenten. Warum? Naja, weil er für den Fußball ungefähr so ein Riesenschurke ist. Nicht mal die Minions würden für ihn arbeiten. Und die haben in ihrem Lebenslauf nur eine Lücke. Zwischen 33 und 45. Wie deutsche Unternehmen. Heute Abend heißt aber Moral beiseite, denn im TV kommt endlich wieder Fuppes. Denn es geht los mit dem Viertelfinale. Bitte nicht verwechseln mit dem Viertelfinale. Das ist, wenn ein Schwabe auf dem Weinfest das letzte Glas bestellen. Versteht ihr? Ja. Ein Glas Wein auf Schwäbisch Viertel heißt.
0: Ja.
2: Ist auch egal. Ja. Heute Abend heißt es auf jeden Fall
3: Franzosen!
2: Denn Frankreich trifft um 22 Uhr auf Marokko. Oder wie Lothar Matthäus sagen würde:
4: Marokko ist eine echte Fußballnation. Voller authentischer Leidenschaft. Together for one goal. Man, il a fin wahit.
2: Wisst ihr, was mir gerade auffällt? Lothar Matthäus klingt wie dieser eine Allmann, der vor seinen Kumpels auf Kenneck machen will. Jeder kennt so einen. So ein Florian, der gierig in seinen Fleischkäse beißt, aber davor auf einmal Bismillah sagt. Schlimmer geht nicht. Ja, okay, doch.
3: Franzosen!
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0: Dankeschön, Fabi. Big FM, Rob Green mit Stacey Rico.

0: DMX, Sim Throwback Thursday, Big FM, Rob Green, geiler Song, oder? Party Up. Boah, was habe ich den damals gehört? Schön, dass ihr dabei seid. Und das hier ist für mich einfach Urlaub pur. Das ist Edward Meyer gleich. Sommer, Sonne, irgendwo auf Mallorca oder Ibiza, in einem geilen Club. Und der Song läuft perfekt, gleich in voller Länge. 15:19 Uhr, Throwback Thursday.
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2: In Deutschland bringt der Nachmittag viel Sonnenschein. In der Mitte kann es bewölkt sein. Weiter südlich und östlich bleibt es heiter. Die Temperaturen steigen bis auf heiße 25 Grad. Perfekt für einen Abend draußen. Morgen bleibt es sonnig bei bis zu 34 Grad. Bis zum Wochenende wird es richtig heiß. 37 Grad erwarten uns. Wer kann? Ab in den Schatten. In Stuttgart am Mercedes-Benz-Museum sind es 27 Grad. In Braunschweig am Schlossplatz 19 Grad. Und in Duisburg im Landschaftspark Nord 22 Grad.
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2: A5 Basel Richtung Karlsruhe zwischen Freiburg Süd und Heningen 12 Kilometer Stau, 50 Minuten Zeitverlust. A7 Hannover Richtung Hamburg zwischen Garlsdorf und Ramelsloh 6 Kilometer Stau, 1 Stunde Zeitverlust. A8 Richtung Stuttgart zwischen Dreieck Karlsruhe und Pforzheim Nord 6 Kilometer Stau, 50 Minuten Zeitverlust. A13 Schönefelder Kreuz Richtung Dresden zwischen Raststätte am Karlberg West und Raststätte Rüblingsheide 20 Kilometer Stau, gute Fahrt.
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Black Eyed Peas, Just Can't Get Enough, Big FM, Rob Green, 15.38 Uhr. Schön, dass ihr dabei seid an diesem Donnerstag. Es ist Throwback Thursday. Wir beamen euch musikalisch zumindest zurück in die geilste Zeit eures Lebens, wo wir das alle geliebt haben. Outkast mit Roses.

0: Outcast Roses, Big FM Rob Green an diesem Throwback Thursday, 15:42 Uhr. Und gleich der Mann, der sehr gern seinen Namen singt. Jason Derulo, wir spielen im Throwback Thursday Riding Solo. Ebenfalls dabei Eminem, Gigi D'Agostino, da freue ich mich drauf, L'Amour Toujours und Toploader.
1: Weißt du eigentlich, dass Honig das einzige Lebensmittel ist, welches bei richtiger Lagerung niemals verdirbt? Und dass der Schokoriegel Snickers nach dem Pferd der Herstellerfamilie Mars benannt ist? Verrückt, oder? Sachen gibt's. 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

0: Yes, it's Donnerstag.
1: Big FM, Rob Green, gleich mit dem Throwback Thursday Live Mix, heute mit DJ Anta. Die Big FM Hotline 08900901. Daniel, was ist der Throwback Thursday für dich?
2: TBD immer geil. Ja, also da einfach wirklich aus der Jugend nochmal hier schön alles rausgeholt. Let's go, let's fucking go.
1: Und ich freue mich sehr auf Anta, das macht er wirklich immer jedes Mal richtig geil. Also Live-Mix geht gleich los mit Big FM. Thursday ist immer Throwback Thursday hier in der Show. Schön, dass ihr dabei seid hier bei Big FM.
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0: Gigi D'Agostino.
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0: Yes, normalerweise machen wir ja Schluss mit Throwback Thursday, aber wir haben was Geiles für euch an diesem Donnerstag Feierabend. Live Mix mit DJ Anta.
4: Hallo Rob.
0: Na, wie geht's dir, mein Lieber?
4: Ja, geht's gut, danke schön. Wie der Wetter.
0: Ja, ne, hast du Bock auf eine geile Stunde, ja, Throwback Songs?
4: Yes, immer ready.
0: Wollen wir loslegen? DJ Anta in the house.
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0: DJ Antar bei Big FM im Throwback Thursday Mix. Bis jetzt sehr, sehr geil, mein Lieber. Das klingt super. Wir sind gleich wieder da. Weiter geht's mit dem Throwback Thursday Mix hier bei Big FM. Rob Green hier. Hi zusammen.
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0: Throwback Thursday mix with DJ Antar. Ready?
1: Immer ready.
0: Gut, dann machen wir das an diesem Donnerstag. Wir beamen euch zurück in die geilste Zeit eures Lebens.

0: Big FM, mit dem Throwback Thursday Mix an diesem Donnerstag. Rob Green hier und das ist DJ Antar. Er macht noch eine halbe Stunde nach den Nachrichten. Ab mit uns in den Feierabend und die Nachricht mit Nela Krämer hier nach.
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0: Die Nachricht mit Nela Krämer. Nela, was trendet in den Socials?
5: Kylie Jenner hat gemeinsam mit der US-Fast-Food-Kette Dunkin' Donuts eigene Sommerdrinks rausgebracht. Die Collection heißt King Kylie. Alle Drinks sind knallepink. Ihr Insta-Werbespot wird total gehypt. Über 21 Millionen Views gab's da schon.
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0: In 100 kalten Wintern würde ich mir das nicht kaufen. Was ist wirklich wichtig an diesem Donnerstag? Nela Krämer.
5: Wer ein Streaming-Abo abschließt, könnte da bald auch wieder leichter

0: statt. Das Milliardensparpaket soll Krankenkassen entlasten. Der Protest dagegen wächst aber immer weiter. Kritiker befürchten, dass unsere medizinische Versorgung stark unter den Einsparungen leiden könnte. Bei den traditionellen Stierläufen im spanischen Pamplona wurden wieder mehrere Männer verletzt, teilweise auch ernster. Tausende Menschen flüchten da vor Stieren durch ganz enge Gassen. Die Tiere werden dabei auch immer wieder angepeitscht. Also natürlich total gefährlich, das Ganze. Tierschützer aus der ganzen Welt finden diese Tradition auch super problematisch. Sie sprechen unter anderem von starkem Stress für die Stiere.
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0: Neue Leute kennenlernen ohne Swipen und endloses Scrollen. Die neue Charity-App Kino Lemon will die Leute zusammenbringen, die sich trotz ständiger Online-Vernetzung immer noch einsam fühlen. Statt Profilbildern zählen da gemeinsame Interessen. Wir geben da zum Beispiel unsere Lieblings-YouTube-Kanäle an. So soll man dann Menschen aus der Gegend mit ähnlichem Geschmack kennenlernen. Gott. Das Ganze ist kostenlos und ohne Werbung. Vielleicht kann man das ja auch mal ausprobieren.
2: Vielleicht geht man einfach raus und lernt so Leute kennen.
0: Oder
2: Nele,
0: so.
2: Dankeschön.
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4: In Deutschland zeigt sich der Sommer von seiner besten Seite. Aktuell dominiert die Sonne mit bis zu 35 Grad im Süden. Perfekt für einen Abend im Freien. Der Freitag bleibt sonnig, 27 bis 34 Grad. In der Nacht klart es auf, milde Luft sorgt für Erholung. Am Wochenende kommt eine Hitzewelle im Südwesten bis zu 36 Grad. Nutzt die Sonne, denkt an den Schutz. Aktuell in Düsseldorf an der Königsallee 24 Grad, Aachen am Aachener Dom 25 Grad und Bochum im Bermuda-Eck 22 Grad.
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4: A2 Hannover. Richtung Braunschweig zwischen Kreuz Hannover Ost und Rastplatz Röhrse Süd 9 Kilometer Stau, 40 Minuten. A5 Basel Richtung Karlsruhe zwischen Freiburg Süd und Teningen 12 Kilometer Stau. A7 Heide Richtung Hamburg zwischen Dreieck Hamburg Nordwest und Hamburg Bahrenfeld 4 Kilometer Stau. A13 Schönefelder Kreuz Richtung Dresden zwischen Teupitz und Raststätte Rüblingsheide 14 Kilometer Stau, 50 Minuten. Gute Fahrt.
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2: Touch Live vom Throwback Thursday Mix mit DJ Antar. Setz deinen Kopfhörer auf, genau. Sind wir soweit?
5: Ich habe ein geiles Lied für dich.
2: Du hast ein geiles Lied für mich, okay, dann bin ich sehr gespannt. DJ Antar, off we go. Oh, das mag ich wirklich. Geil, oldschool. Back to life. Soul to soul ist das. Yes.

0: Changes. Wir sind mittendrin im Throwback Thursday Mix mit DJ Antar. Es geht sofort weiter hier nach Big FM. Rob Green.
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0: Rob Green an diesem Donnerstag, 16.47 Uhr, 08.900.901. Jesse, wie findest du den TBT heute?
1: Ich feiere den Throwback Thursday so von euch. Ich freue mich immer, wenn ich Donnerstag nachmittags arbeiten muss und dann ja die Playlist genießen kann.
0: Auf jeden Fall. Und wir freuen uns immer, wenn DJ Antar da ist. Hast du Bock, noch weiterzumachen? Letzte Runde?
2: Yes, immer. Immer okay. Wieder gern.
0: Okay.
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0: DJ Antar. Throwback Thursday mix, sehr geil, mein Lieber.
1: Dankeschön, ist so schnell gegangen.
0: Ja, ne, das geht ratzfatz. 60 Minuten warst du hier, dann schönen Feierabend dir und ja, bis zu den nächsten Throwback Thursdays.
1: Genau, schönes Wochenende, schönes Woche.
0: Machst du eine Party irgendwo? Machst du Werbung für irgendwas? Bist du unterwegs?
1: Ja, also ich bin in Frankreich am Wochenende, aber nächste Woche bin ich im Zweibrücken im Studentparty Asta von
0: okay.
1: Zweibrücken.
0: Dann check die ganzen Infos bei DJ Antar. Dankeschön, mein Lieber. 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
4: Ich fand sehr cool, dass wir in der Schanze alle zusammen was für die Umwelt getan haben. Ein paar nette neue Leute kennengelernt. 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
5: Big FM Rob Green, 5 nach 5. Ja, sie sind ganz Deutschland unterwegs, um sich zu beweisen. Probezeit Extreme für die neue Kollegin Bishra. Sie macht all das, was ihr auch schon für Big FM gemacht habt. Und diese Woche Clean Up mit Mülltüten und Handschuhen durch die Städte, um aufzuräumen. Heute in Bremen und Hamburg. Bishra, wie war's?
6: Clean Up in Hamburg, so ein krasser Erfolg. Es hat so Spaß gemacht. Ich war hier im Schanzenviertel. Die Leute haben Bock. Das Viertel ist nice. Es ist sehr dreckig. Es liegt sehr großer Müll rum. Also ich habe Poster gefunden, große. Ich habe einen kaputten Ball gefunden, einen kaputten Spiegel einfach zerbrochen.
5: Okay.
6: 7 Jahre Pech und so. Gar nicht gut. Aber das war nicht der einzige wilde Fund.
7: Also das Krasseste, was hier war, war so ein ganzer Döner einfach. Den hatte ich selbst noch gegessen. Der sah auch richtig gut noch aus. Also der lag da einfach so auf der Seite. Also
4: mein Highlight war der Tanga, den ich hier in dem Hauseingang gefunden habe, den wir dann auch noch mitgenommen haben.
6: Also Hamburg Cleanup, geile Aktion. Ich bin sehr, sehr, sehr zufrieden mit mir und meiner Crew hier.
5: Sehr schön, wir auch. Und ihr entscheidet, wo es als nächstes hingeht. Und Paul hat eine WhatsApp-Sprachnachricht geschickt an die 08900901. Paul?
8: Hi Bishra, ich wollte mich einmal melden und sagen, dass ich das richtig, richtig cool finde, was ihr aktuell auf die Beine stellt. Also ich verfolge das jetzt schon die letzte Woche mit und von der ersten Aufräumaktion war irgendwie jedes Mal ein Lächeln im Gesicht bei mir, wenn ich das mitbekommen habe. Und natürlich ist die Nachricht jetzt auch mit einer kleinen Bitte verbunden und zwar würden wir aus Potsdam uns mega freuen, wenn du einfach mal hier hinkommen könntest. Hier gibt's auch richtig schöne Ecken, die man noch schöner machen könnte und bestimmt auch ganz viele Leute, die da mithelfen würden. Von daher, ja, wir würden uns sehr freuen. Komm bitte mal nach Potsdam.
5: Okay, ab in die Landeshauptstadt Potsdam. 7 nach 7 in Deutschlands Bigster Morning Show.
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0: I'm Rob Green, Fever Dream.
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0: Das ist wirklich ein sehr schöner Song, finde ich. Wenn die Sonne scheint, ein geiler Sommerabend. Egal, wo ihr in Deutschland seid, Deutschlands Big Star Beats hier bei Big FM, The Second Voice. And Let Me Be spiele ich gleich in voller Länge.
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4: 17.26 Uhr, Nela Krämer, was trendet in den Socials?
5: Ariana Grande hat auf TikTok nochmal einen neuen Song angeteasert. Klingt so. Ihre Fans haben den Teaser auf jeden Fall schon mal millionenfach auf Repeat.
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4: Klang wie irgendwas aus der Kirche. Die sonstigen Themen, Nela Krämer.
5: Das EU-Parlament hat heute nochmal Schritte in Richtung digitaler Euro gemacht. Heißt, damit per Handy oder Bezahlkarte bezahlen könnte ab 2029 möglich werden. Normales Bargeld bleibt aber, der digitale Euro soll nur eine zusätzliche Option sein. Das Ganze läuft dann direkt über die Europäische Zentralbank. So will die EU unabhängiger von großen Zahlungsdiensten werden, wie zum Beispiel Visa, Mastercard oder PayPal. US-Präsident Trump droht jetzt mit einem noch größeren Abzug amerikanischer Truppen aus Europa. Das Ganze macht er offenbar auch vom Streit um Grönland abhängig. Hintergrund dazu, Trump will, dass die USA die Kontrolle über Grönland bekommen. Die Insel gehört aber fest zu Dänemark. Weil sie genau zwischen Europa, Nordamerika und der Arktis liegt, ist sie strategisch und militärisch ziemlich wichtig, vor allem mit Blick auf Russland. Bund und Länder in Deutschland haben ein neues Zentrum für Safe Sport gegründet. Die Stelle soll Fälle von körperlicher, psychischer und sexualisierter Gewalt im Sport aufarbeiten. Außerdem können Sportvereine sich da Hilfen holen, um bessere Schutzmaßnahmen aufzubauen. Die Deutsche Athletikvertretung hofft, dass Betroffene so mehr gehört werden. Nächstes Jahr soll das Ganze dann offiziell an den Start gehen.
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5: Er hat mit seiner Super Bowl Halftime Show jetzt einen Rekord gebrochen.
4: Bad Bunny.
5: Ja. Der könnte sich nämlich vielleicht bald ein paar Emmys in seine

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1: Hallo, ich bin Ursula. Krisen und Inflation drücken auf die Stimmung. 4 von 5 Deutschen machen sich nach wie vor Sorgen um ihre finanzielle Situation. Das zeigt eine Umfrage für die Auskunft Teilgriff. Damit sind die Bundesbürger im Schnitt etwas pessimistischer als Studienteilnehmer in anderen europäischen Ländern wie Irland, Italien, Polen und Großbritannien. Um finanziell besser dazustehen, will gut die Hälfte der Befragten in Deutschland künftig stärker aufs Geld schauen und mehr sparen. Und noch der Blick auf den DAX, der stand zuletzt bei 25.031 Punkten.
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0: 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Big FM, Rob Green. Ain't nobody touching my energy. Can't bring me on Ava Max. Mit dem neuen Song zusammen mit Bia. Song heißt Energy. Ebenfalls dabei, ich habe League of Legends World's Anthem, das ist Lil Nas X, Star Walking und Mikey's Mind mit Papa Ute. Schönen Feierabend Deutschland, Big FM Rob Green.
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1: Big FM, Rob Green, wer ist denn dran?
2: Hi, hier ist die Bojo. Schön, dich zu hören.
1: Dito, wie geht's dir an diesem Donnerstag?
2: Ja, ganz gut. Das Wetter ist schön und meine Küche ist da, also ganz gut.
1: Hast du eine neue Küche bestellt oder was?
2: Ja, eine neue Küche, richtig, genau. Wir sanieren gerade unser Haus und die Küche kam halt an.
1: Das heißt also, sie wurde eingebaut oder stehen da Kartons rum und du musst das selbst machen?
2: Nee, die wurde jetzt eingebaut, Kartons stehen trotzdem rum.
1: Okay.
2: Aber die wurde jetzt eingebaut, genau.
1: Welche Farbe hat sie?
2: Die hat jetzt so ein Nussbraun mit Kaschmir und genau sowas.
1: Oh, habt ihr euch ein bisschen aus dem Fenster gelehnt mit dem Geld, ja?
2: Ein bisschen, ja. Die hat unser Budget gesprengt, aber nicht so laut sagen.
1: Okay, versprochen. Where's the MC? Genieß die Küche.

0: Khaled, Rihanna and Bryson Tiller. This is Wild Thoughts, Big FM, Rob Green. 18.14 Uhr an diesem Donnerstag, Feierabend, gleich mit Lady Gaga und Doechii. Das Ding ist so auf die Fresse, oder? Hoho, geil. Das hat so ein Beat, läuft gleich in voller Länge. Akon, Snoop Dogg und mein aktueller Lieblingssong, Talk to You, Another 54 Ultra. Alles hier nach.
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4: Und die Nachrichten mit Nela Krämer. Nela, was trendet in den Socials?
5: Der neue Trailer zum dritten Dune-Film ist da. 5 Monate vor Kinostart gibt's also frische Bilder vom galaktischen Krieg rund um Zendaya und Co. Sieht ziemlich düster, aber auch sehr cool aus. Über 23 Millionen Klicks gab's auf Insta schon.
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4: Und was ist sonst noch wichtig?
5: Wer ein Streaming-Abo abschließt, könnte da bald auch wieder leichter rauskommen. Der Europäische Gerichtshof hat jetzt entschieden, Anbieter wie zum Beispiel Sky dürfen das 14-tägige Widerrufsrecht nicht einfach streichen. Bisher mussten viele von uns nämlich genau darauf verzichten, wenn sie direkt nach Vertragsabschluss schon losstreamen wollten. Die Richter sagen jetzt, das Angebot zählt als Dienstleistung und dafür gibt's nun mal das besagte Widerrufsrecht. Die Abstimmungen über das Gesundheitssparpaket kommen erstmal wie geplant. Das Bundesverfassungsgericht hat Eilanträge von Abgeordneten der Grünen und Linken abgelehnt. Sie wollten das Ganze verschieben, weil das Verfahren laut ihnen noch nicht ausreichend geprüft wurde. Jetzt findet alles wie geplant morgen statt. Das Milliardensparpaket soll Krankenkassen entlasten. Dagegen gibt's aber immer mehr Protest. Kritiker warnen, dass unsere medizinische Versorgung stark unter dem Ganzen leiden wird. Bei den traditionellen Stierläufen im spanischen Pamplona wurden wieder mehrere Männer verletzt, teilweise auch ernster. Tausende Menschen flüchten da vor Stieren durch enge Gassen. Die Tiere werden dabei auch immer wieder angepeitscht. Also natürlich total gefährlich. Tierschützer aus der ganzen Welt finden die Tradition auch super problematisch. Sie sprechen unter anderem vom starken Stress für die Stiere.
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5: Bangladesch gehört zu den Ländern, die besonders stark unter den Folgen des Klimawandels leiden. Und das, obwohl es selbst vergleichsweise nicht so viel zum weltweiten Treibhauseffekt beiträgt. Trotzdem will die Regierung dem Ganzen jetzt mit mehr Grün den Kampf ansagen. Das Land will in den nächsten Jahren 250 Millionen Bäume pflanzen. Mit Drohnen und digitalen Karten soll überprüft werden, wo die Bäume dann wachsen und ob sie da auch überleben. Das Projekt hilft aber nicht nur bei Natur- und Umweltschutz. Es soll auch rund 350.000 neue Jobs schaffen. Also irgendwie eine Win-Win-Situation.
4: Okay.
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2: In Deutschland erwartet uns ein mildes und trockenes Wochenende. Aktuell am Donnerstagabend ist es wolkenlos und trocken. Temperaturen im Süden sind bei 24 Grad. Der Wind ist mäßig. In der Nacht zu Freitag bleibt es klar. Im Westen kann örtlich Nebel aufkommen. Am Freitag bleibt das Wetter sonnig mit bis zu 28 Grad im Süden. Am Wochenende klettern die Temperaturen auf bis zu 36 Grad. Perfekt für Sommeraktivitäten. In Leipzig 21 Grad, in Kiel 22 Grad, in Essen 24 Grad.
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2: A5 Karlsruhe Richtung Darmstadt. Zwischen Bruchsal und Dossenheim 14 Kilometer Stau. 40 Minuten mehr einplanen. A28, A293 Bremen Richtung Oldenburg Nord. Zwischen Kreuz Oldenburg Ost und Oldenburg Bürgerfelde 6 Kilometer Stau. Etwa 50 Minuten Verlängerung. A46 Heinsberg Richtung Wuppertal. Zwischen Dreieck Neuss Süd und Dreieck Düsseldorf Süd 7 Kilometer Stau. Hier dauert es etwa eine Stunde länger. Gute Fahrt.
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1: Hi ihr Lieben, ich bin's, Miriam Ordo-Henner. Heute läuft das letzte Duell dieser Woche bei Newcomer at Big FM. Noch einmal habt ihr die Chance, für euren Favoriten abzustimmen, bevor feststeht, wer Newcomer der Woche wird. Heute hört ihr nochmal Monday mit der Single Bite. Die fünfköpfige Soul-Pop-Band verbindet modernen Pop-Sound mit souligen Einflüssen und bringt frischen Wind in die deutsche Musikszene.
2: Monday ist eine Soul-Pop-Band. Wir machen eigentlich zu fünft Pop-Mucke mit Soul-Einflüssen. 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
2: Du schreibst eine Hausarbeit in der Uni und benutzt KI. Da gibt es immer die Angst vor KI-Detektoren. Der beste Schutz ist aber nicht irgendein Humanizer-KI-Tool oder sowas. Der beste Schutz ist ein sauberer Arbeitsprozess. Heißt konkret, Fragestellung selber entwickeln, Quellen selber prüfen, Entwürfe abspeichern. Wenn du KI nutzt, dann für Ideen, Gliederungen, Gegenfragen oder sprachliche Klarheit. Aber nicht, um dir die ganze Hausarbeit schreiben zu lassen. Das geht vollkommen nach hinten los. Wichtig ist auch, dokumentiere, was du gemacht hast. Welches Tool hast du genutzt? Wofür genau? Was hast du danach selber geprüft oder verworfen oder sowas? Genau diese Transparenz hilft dir, wenn später Fragen aufkommen. Denn am Ende schützt dich nicht irgendein umgeschriebener Text, sondern die Tatsache, dass du zeigen kannst, das ist mein eigenes Denken, das sind meine eigenen Quellen und ich kann jede einzelne Passage geil erklären. So wird die KI vom Risiko zum guten Werkzeug und du bleibst auch bei Nachfragen ruhig. Für mehr Tipps, klick dich rein.
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0: neue Trailer zum dritten Dune-Film ist da. 5 Monate vor Kinostart gibt's also frische Bilder vom galaktischen Krieg rund um Zendaya und Co. Sieht ziemlich düster, aber auch sehr cool aus. Über 23 Millionen Klicks gab's auf Insta schon.
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0: Wer ein Streaming-Abo abschließt, könnte da bald auch wieder leichter rauskommen. Der Europäische Gerichtshof hat jetzt entschieden, Anbieter wie zum Beispiel Sky dürfen das 14-tägige Widerrufsrecht nicht einfach streichen. Bisher mussten viele von uns nämlich genau darauf verzichten, wenn sie direkt nach Vertragsabschluss schon losstreamen wollten. Die Richter sagen jetzt, das Angebot zählt als Dienstleistung und dafür gibt's nun mal das besagte Widerrufsrecht. Die Abstimmungen über das Gesundheitssparpaket kommen erstmal wie geplant. Das Bundesverfassungsgericht hat Eilanträge von Abgeordneten der Grünen und Linken abgelehnt. Sie wollten das Ganze verschieben, weil das Verfahren laut ihnen noch nicht ausreichend geprüft wurde. Jetzt findet alles wie geplant morgen statt. Das Milliardensparpaket soll Krankenkassen entlasten. Dagegen gibt's aber immer mehr Protest. Kritiker warnen, dass unsere medizinische Versorgung stark unter dem Ganzen leiden wird. Bei den traditionellen Stierläufen im spanischen Pamplona wurden wieder mehrere Männer verletzt, teilweise auch ernster. Tausende Menschen flüchten da vor Stieren durch enge Gassen. Die Tiere werden dabei auch immer wieder angepeitscht. Also natürlich total gefährlich. Tierschützer aus der ganzen Welt finden die Tradition auch super problematisch. Sie sprechen unter anderem vom starken Stress für die Stiere.
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0: Bangladesch gehört zu den Ländern, die besonders stark unter den Folgen des Klimawandels leiden. Und das, obwohl es selbst vergleichsweise nicht so viel zum weltweiten Treibhauseffekt beiträgt. Trotzdem will die Regierung dem Ganzen jetzt mit mehr Grün den Kampf ansagen. Das Land will in den nächsten Jahren 250 Millionen Bäume pflanzen. Mit Drohnen und digitalen Karten soll überprüft werden, wo die Bäume dann wachsen und ob sie da auch überleben. Das Projekt hilft aber nicht nur bei Natur- und Umweltschutz. Es soll auch rund 350.000 neue Jobs schaffen. Also irgendwie eine Win-Win-Situation.
3: Oh, hey.

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1: Corinna hier, ich grüße euch. Wenn ich mit Jesus über meine Gedanken rede, kann ich mich sortieren und werde ruhiger. Ich bin ja so eine Gedankenkarussellfahrerin. Viel zu oft mache ich mir zu viele Gedanken. Manchmal zerbreche ich mir den Kopf über die unnötigsten Dinge, wie jemand ein WhatsApp-Emoji gemeint haben könnte zum Beispiel. Oder über einen Satz, den ich in der 6. Klasse gesagt habe und der mir immer noch peinlich ist. Klassisches Overthinking. Jesus sagt in der Bibel, dass wir mit all unseren Gedanken, Fragen, Sorgen zu ihm kommen können. Er sagt, er hört uns und dass er uns seine Ruhe geben will. Heißt für mich, wenn ich mal wieder total am Zerdenken bin, dann hilft mir Jesus. Ich gehe dann spazieren oder roll mich in meine Decke auf dem Sofa ein und laber Jesus so richtig zu. Das Tolle? Während meine Freunde bestimmt verwirrt wären von den vielen Gedankensprüngen, weiß ich, Jesus versteht mich immer. Ich lasse einfach mal alles bei ihm raus. So kommt Ruhe in meine Gedanken. Oft komme ich im Gebet auch auf einen völlig neuen Gedanken, eine neue Blickrichtung und eine Lösung. Ich mache euch heute Abend Mut. Bringt doch mal euer Gedankenkarussell zu Jesus. Erzählt ihm von den Dingen, die euch beschäftigen und lasst euch von ihm Ruhe in eure Gedanken geben. Einen entspannten Abend noch.
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2: Du schreibst deine Hausarbeit in der Uni und benutzt KI. Da gibt es immer die Angst vor KI-Detektoren. Der beste Schutz ist aber nicht irgendein Humanizer-KI-Tool oder sowas. Der beste Schutz ist ein sauberer Arbeitsprozess. Heißt konkret, Fragestellung selber entwickeln, Quellen selber prüfen, Entwürfe abspeichern. Wenn du KI nutzt, dann für Ideen, Gliederungen, Gegenfragen oder sprachliche Klarheit. Aber nicht, um dir die ganze Hausarbeit schreiben zu lassen. Das geht vollkommen nach hinten los. Wichtig ist auch, dokumentiere, was du gemacht hast. Welches Tool hast du genutzt? Wofür genau? Was hast du danach selber geprüft oder verworfen oder sowas? Genau diese Transparenz hilft dir, wenn später Fragen aufkommen. Denn am Ende schützt dich nicht irgendein umgeschriebener Text, sondern die Tatsache, dass du zeigen kannst, das ist mein eigenes Denken, das sind meine eigenen Quellen und ich kann jede einzelne Passage geil erklären. So wird die KI vom Risiko zum guten Werkzeug und du bleibst auch bei Nachfragen ruhig. Für mehr Tipps, klick dich rein.
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0: Guten Abend Deutschland, mein Name ist Daniel Kaiser. Willkommen zur Night Lounge. Heute am Freitag, den 10. Juli 2026, kurz nach 12 haben wir es. Und heute ist es mal wieder soweit. Ein Crazy Friday Thema, einen verrückten Freitag. Ich habe mir überlegt, wir könnten mal wieder was zusammen spielen. Und deswegen habe ich mir ein Spiel ausgedacht, das wir so in dieser Form noch nie gemeinsam gespielt haben. Und ich bin sehr gespannt, ob das funktioniert. Das ist quasi heute so ein kleiner Testlauf. Und wenn es gut war, dann wiederholen wir es. Und wenn es nicht gut war, dann haben wir wenigstens beide was zu lachen. Ich freue mich auf drauf. Thema heute Abend lautet Geschichten-Bingo. So habe ich das Spiel genannt, Geschichten-Bingo. Und es läuft wie folgt ab. Ich habe hier 12 Felder. Auf jedem dieser Felder steht eine Frage. Jeder, der oder die sich so fühlt, dass sie sagt, ja, das kann ich auf jeden Fall beantworten, das trifft auf mich zu, darf zum Telefon greifen und anrufen vom Handy und vom Festnetz. Ihr habt insgesamt ja so ungefähr 90 Sekunden Zeit. Ich habe sogar extra ein schönes Musikbett dafür gebastelt. Habe ich mir heute Mittag habe ich mich hingesetzt und habe so ein kleines Spannungswartungsbett gebastelt. So ein bisschen erinnert es mich an die alten guten TV-Quiz-Zeiten. Und naja, in der Zeit hat hoffentlich sich jemand gemeldet, der oder die sagt, ja, dazu kann ich eine Geschichte erzählen. Also, heute Abend Geschichten-Bingo in der Night Lounge und wir fangen an und zwar mit der ersten Frage. Wer hat schon mal spontan seinen Job gekündigt? Wer hat schon mal spontan seinen Job gekündigt? Wer hat das, darf jetzt zum Telefon greifen. Kostenlos, vom Handy und vom Festnetz. Das ist die Nummer ins Studio.
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0: So, und dann bin ich mal gespannt, was dazu geführt hat. Wer hat sich das schon mal getraut, ganz spontan zu sagen, nö, kein Bock mehr, ich häng alles an den Nagel. Muss man noch ein bisschen mutig sein, ne? um da so weit zu gehen. Wenn ihr sagt, ja, das habe ich schon mal gemacht, dann greift zum Telefon, wählt die Nummer und wir schauen mal, ob wir da jemanden erwischen, der gerade jetzt zuhört. Hier ist der Daniel. Hallo, wer ist da? Ui, aufgelegt. Da ist der Nico aus Duisburg. Nico?
2: Grüß dich, Daniel.
0: Du hast schon mal spontan deinen Job gekündigt?
2: Nein.
0: Nein, okay, gut. Dann dürft ihr weiter anrufen. Die Nummer ins Studio. Und mal gucken, ob wir da jemanden finden. Wer von euch hat schon mal spontan seinen Job gekündigt? Finden wir jemanden? Ansonsten bleibt dieses Feld heute leer. Und diese Geschichte werden wir nicht zu hören bekommen. Wen haben wir dran? Mit der Endziffer 1-2. Hallo.
3: Ja, hallo.
0: Wer ist dran?
3: Riedmet.
0: Riedmet?
3: Ja.
0: Hast du schon mal spontan deinen Job gekündigt?
3: Ja, habe ich gekündigt.
0: Dann willkommen in der Show. Schön, dass du da bist. Riedmet, woher bist du? Aus welcher Ecke?
3: Aus Mannheim.
0: Aus Mannheim? Ach, du bist ja um die Ecke, wirklich. Du bist ja wirklich nicht weit.
3: Ja.
0: Ja, cool. Erzähl, ja, Riedmet, wie ist es dazu gekommen? Du hast einfach mal spontan deinen Job gekündigt. Erzähl.
3: Ja, das war halt eigentlich wegen deinen Meistern, wegen deinen Mitarbeitern. Habe ich gesagt, nee, ich mach das nicht mehr mit. Mhm. Und halt einfach meinen Job gekündigt. Und ich bin froh, dass ich das gekündigt habe.
0: Wie lange hast du da gearbeitet?
3: Insgesamt 10.
0: 10 Jahre?
3: Ja.
0: Boah, das ist aber eine lange Zeit, ne? Finde ich.
3: Ja.
0: Da hast du dir nicht leicht mitgetan, oder? Nach 10 Jahren, da überlegt man 2-3 Mal, ob man das wirklich an den Nagel hängt.
3: Ja, stimmt, aber mir war das vorher nicht wurscht, sage ich mal. Nach den 10 Jahren habe ich gesagt, ja, ich war noch jung, mhm, aber gesagt, vielleicht finde ich noch was und habe dann gleich nach 3 Jahren, sage ich mal, was anderes gefunden und wo ich da gerade bin, ist viel, viel besser.
0: Moment, du hast 3 Jahre gebraucht, bis du was Neues gefunden hast?
3: Richtig, ja, ich wollte zuerst mal halt natürlich nach 10 Jahren halt ein bisschen Ruhe haben für mich. Mhm. Ja, ich habe bisschen verreist und
0: sehr schön, das ist gut. Darf ich fragen, welche Branche du da 10 Jahre gemacht hast? Also welcher Bereich, was war das beruflich? Was hast du da gemacht?
3: Das war als Monteurer sozusagen. Das war in einem Busbau.
0: Also für Busse quasi?
3: Genau, richtig, ja.
0: Die Busse zusammenbauen oder die Busse reparieren? Oder beides?
3: Zusammenbauen.
0: Zusammenbauen?
3: Zusammenbauen.
0: Ach, krass. Ja. Hast du das irgendwie gelernt schon damals? Oder war das so deine Ausbildung? Oder wie bist du dazu gekommen?
3: Nee, meine Ausbildung war damals Holzmechaniker. Und da habe ich keinen Job gefunden damals und habe mich auch weiter beworben. Und dann bin ich da plötzlich gelandet, auch in einem Metall sozusagen. Und ja, und dann habe ich das Job halt innerhalb in 2 Wochen gut gemacht und dann halt wurde ich direkt dann eingestellt. Also nach 8 Monaten sozusagen.
0: Und ja, dann bist du lange geblieben. Aber es war auch gut am Anfang, oder? Es war nicht immer schlecht. Es war erst am Ende dann nicht mehr so schön.
3: Am Anfang war es ziemlich hart. Mhm. 2 Jahre und danach die letzten, wo ich halt gekündigt habe, war sozusagen, muss ich ehrlich sagen, die letzten 4 Jahre war schön, gut. Aber die Arbeitsklima dort fand ich nicht so besonders. Und deswegen habe ich gesagt, nein, ich mache das nicht mehr mit.
0: Hat sich irgendwas verändert? Also haben irgendwie Chefs gewechselt oder andere?
3: Ja, einige, ja. Ja? Richtig, ja, einige gewechselt. Und danach halt, nachdem ich den Job gekündigt habe, hatte ich ja noch Kontakte mit Arbeitskollegen. Nicht mit allen, sondern mit wenigen. Da habe ich halt mitbekommen, dass nach mir nochmal, na gut, 40 bis 45 gekündigt haben.
0: Boah, was? 40 Leute haben gekündigt insgesamt? Mit dir
3: ja,
0: zusammen?
3: Ja, gut, von 9000, insgesamt halt von den 9000 Mitarbeitern, ja.
0: Und was? So viele halt Mitarbeiter gab es in der Branche? Ich hab jetzt nicht gedacht, 9000 ja. Leute, die alle, aber Monteur, Busbau.
3: Ja. Natürlich in verschiedenen Branchen natürlich. Ne? Der andere macht Glas, der andere macht Reifen, also sozusagen halt verschieden.
0: Ah, okay. Ich dachte, das sind so Zulieferanten, dass das gar nicht mit dir jetzt
3: spezifisch. Nein, das ist
0: alles
3: nein,
0: intern
3: das ist
0: gebaut.
3: Ein Werk. Alles genau, das ist halt Werk. Genau, Werk Mannheim-Benz Evobus sozusagen, ja.
0: Und sind das auch die Busse, die ich jetzt hier in Mannheim sehe, die du quasi irgendwann mal damals gebaut hast mit deinen Kollegen?
3: Ganz genau, das sind die Citaros, wo man halt in der Altstadt fährt, die Busse haben wir gebaut, ja.
0: Das ja. Hat dich das so ein bisschen auch stolz gemacht, so zu sehen, wenn die dann so durch die Stadt gefahren sind, die Busse?
3: Ja, ja. Ich habe halt zu den Kollegen oder zu meiner Frau gesagt, hey, guck mal, die Busse habe ich gebaut, die habe ja Boden gemacht zum Beispiel. Dann habe ich gesagt, halt, die Fenster habe ich gemacht. Ja, habe ich halt gesagt, ja, echt und so. Die fanden es halt cool, dass ich halt das gemacht habe über Jahre lang.
0: Und hast du wirklich erkannt, an dem habe ich gestern noch gearbeitet? Oder sagst du, nee, das kann man nicht erkennen von außen, die sehen ja alle gleich aus? Oder gibt es da doch kleine Unterschiede, wo du sofort gewusst hast, na, an dem habe ich jetzt noch die letzte Woche gearbeitet?
3: Ich habe sofort gewusst, allein schon von der Name her, habe ich halt gewusst, halt, die Namen ist ja gleich geblieben, zum Beispiel Titaro. Mhm. Und natürlich immerhin nach 3-4 Jahren ändert sich Design und so. Aber halt, gleich geblieben, sag ich mal, halt nur Scheinwerfer oder halt diese Grill, ansonsten ist es immer gleich geblieben. Aber manchmal sage ich auch immer, ja, ich bin stolz gewesen, das zu bauen und ja.
0: Du hast mir gerade gesagt, du hast eine Frau, das heißt, als du gekündigt hast, hattest du auch eine Frau, ne? Du warst da schon verheiratet oder zu den Zeiten.
3: Ja, das
0: hat
3: genau, ja.
0: Die muss doch bestimmt gesagt haben, na, Riedmann, du bist verrückt, du kannst doch nicht kündigen, wir brauchen Geld, wir müssen Miete bezahlen, Essen bezahlen. Wie hat sie reagiert, als du gesagt hast, ich kann aber nicht mehr, Schatz, ich muss da jetzt kündigen?
3: Ganz genau, ja. Und die hat halt gesagt, ja gut, tut mal halt bitte 1 Woche durch den Kopf gehen. Und ja, natürlich hat sie ja vorher gewusst gehabt, dass ich gute 1 bis 2 Jahre halt über depressiv und halt ohne Laune nach Hause kam. Und dann halt habe ich gesagt, aber das hängt halt von der Arbeit ab, von den Arbeitskollegen, von den Mitarbeitern, Meistern etc. Und dann hat sie gesagt, ja, also wenn es so ist, dann bin ich bei dir. Und hat sie dann halt letztendlich zugestimmt, sage ich mal, ja.
0: Ach, sie hat sogar, okay, das heißt, du hast sie schon gefragt, mit ihr gemeinsam diese Entscheidung zu treffen. Am Ende musst du sie zwar alleine treffen, aber du hast sie informiert. Und ihr habt, genau. Gut, du hast dann erst, hast du noch was nebenbei gehabt, wo du Geld verdient hast, oder war das der Hauptjob und sonst gab es nichts?
3: Nee, nebenbei habe ich noch was gemacht. Für einen Freund Auto gefahren und so. Und ansonsten so halt mit den Ersparnissen halt ein bisschen gelebt. Und natürlich Frau hat dann...
0: Jetzt musst du mir mal sagen, wenn man selber kündigt, dann kriegt man doch kein Arbeitslosengeld, korrekt? Für 3 Monate richtig. Oder so ist man gesperrt.
3: Ganz genau, ja.
0: Wie, hast du da nicht irgendwie ein bisschen Panik bekommen oder sagst du, nee, ich hatte ein bisschen zum Glück gespart, das heißt, wir haben die drei Monate gut überstanden oder weiß ich
3: ja,
0: nicht?
3: Ja, die haben wir halt gut überstanden, ja. Also letztendlich haben wir sie gut überstanden.
4: Und danach halt ich halt mal da gejobbt, halt Mini, sage ich mal. Und ja, Gott sei Dank hat man halt an dieser Zeit halt nicht so viel Ausgaben und es ging.
0: 3 Jahre lang. War deine Frau berufstätig in der Zeit?
4: Ja, die war berufstätig, Gott sei Dank, ja.
0: Das heißt, sie hat dann mit das Ganze getragen in dem Moment?
4: Richtig, ja.
0: Was hatten die, du sagst ja, ich bin dann auch reisen gegangen, hat die dann gesagt, ja super, jetzt bin ich ja am Arbeiten, Riedmet macht Urlaub.
4: Dank Mutter, ja, und Mutter hat mich ein bisschen unterstützt, ja. Und ich habe halt damals, wo ich noch Segel war, habe ich halt ein bisschen halt Bad gehabt, das war halt, ja, und von dem her ein bisschen, da ein bisschen, also das war jetzt nicht so große Reisen, das war so halt kleine Reisen, sag ich mal. Wo man das halt bezahlen konnte. Ja.
0: Würdest du
4: Aber ich sag halt immer, ja. Ich sag halt auch immer, also wenn man das halt im Kopf hat, also man kann schon kündigen den Job, ne, dann ist dann befreit im Kopf. Also das geht. Also es ist jetzt nicht so, oh, was soll ich jetzt machen? Also es gibt halt viele andere Jobs, wo man halt sagt, okay, warum habe ich das nicht früher oder vorher gemacht?
0: Okay, also, gut, aber du hast in diesen 3 Jahren ja nichts gemacht. Du hast so kleine Minijobs irgendwie gehabt, so ein paar Aufträge entgegengenommen. Und ja, dann nach 3 Jahren hast du da ganz bewusst gesagt, Schatz, wenn ich einen neuen Job mache, dann will ich wirklich auch das nehmen, wo ich richtig Lust drauf habe? Oder hast du gesagt, nee, ich muss jetzt auf jeden Fall schnell irgendeinen Job nehmen, egal welchen, Hauptsache ich habe Job?
4: Vorerst mal am Anfang, egal was für ein Job, war die Gedanke. Und danach halt habe ich mich halt ein bisschen weiter registriert und an Kollegen habe ich halt erfahren, dass, wo ich jetzt drin war, halt Arbeiter gesucht habe, kommt, da tue ich mal bewerben. Und hat geklappt und ich fühle mich jetzt da halt viel, viel besser als damals. Muss
0: ich ehrlich sagen. Darf ich fragen, in welcher Branche du jetzt bist? Was machst du jetzt? In welcher Branche?
4: Jetzt bin ich halt wieder Straßenfertiger.
0: Was ist da die Aufgabe deine?
4: Die Maschinen, wir produzieren die Maschinen.
0: Für den Straßenbau.
4: Genau, richtig, für die Asphalt und so.
0: Die das Walzen und die Bagger und das alles. All diese.
4: Ganz genau, ja.
0: Sind die auch hier in Mannheim dann zu sehen unterwegs? Baut ihr die Brücken zum Beispiel, die bei uns gerade hier fällig sind? Die Mannheim-Ludwigshafen-Brücken?
4: Ja, das wird dann auch gemacht, ja.
0: Wird dann auch gemacht mit den Maschinen von euch? Ach, cool.
4: Ganz genau, ja. Sehr ja, gut. Da bin ich schon, ja, also... Hat sich nicht also hat geändert von den Arbeitszeiten und so.
0: Sehr gut.
4: Ja, jetzt fühle ich mich halt hier viel, viel besser.
0: Und ich sage vielen Dank. Riedmet, das ist toll, danke, dass wir eine Geschichte gefunden haben. Dir einen schönen Abend, alles Gute dir.
4: Danke, wünsche ich dir auch. Bis dann. Ja.
0: So, heute Geschichten-Bingo. Ich habe mir ein verrücktes Spiel für heute ausgedacht. Auf jedem Spielfeld steht eine Frage. Wenn diese Frage von euch beantwortet werden kann, weil ihr sagt, ja, trifft auf mich zu, dann ruft die kostenlose Nummer an vom Handy vom Festnetz. So, wir haben schon mal ein Feld gelöst. Riedmet, vielen Dank. Das Feld, wer hat schon mal spontan seinen Job gekündigt? Wir kommen zum zweiten Spielfeld und das lautet, wer hat schon mal im Gefängnis gesessen?
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0: Wer hat schon mal im Gefängnis gesessen? Puh. Die Frage ist, wie lang, ne? Wobei, das ist ja eigentlich egal. Kann auch nur eine Nacht gewesen sein im Gefängnis. Wer von euch hat schon mal im Gefängnis gesessen? Und da bin ich mal gespannt, welche Geschichte dahinter steckt. Vielleicht, ja, weiß ich nicht. Gilt eigentlich auch U-Haft? Ich weiß es nicht. Also, wer von euch kann da eine Geschichte zu erzählen? Liegt vielleicht auch schon länger zurück. Vielleicht habt ihr mal in eurer Jugend was Verrücktes angestellt und seid im Knast gelandet. Vielleicht sagt ihr aber auch, du, kann ich dir nicht nur eine Geschichte erzählen, dann kann ich dir Geschichten aus 10 Jahren erzählen, weil ich ziemlich lange im Gefängnis war. Und vielleicht auch, was diese Zeit mit euch gemacht hat im Gefängnis. Wir suchen jemanden, der im Gefängnis gesessen hat. Wer hat schon mal im Gefängnis gesessen? Kostenlos anrufen vom Handy und vom Festnetz. Mal gucken, ob wir jemanden finden, der uns eine Geschichte erzählen kann dazu. Hatten wir in der Vergangenheit auf jeden Fall schon mal. Ich erinnere mich da an krasse Geschichten, die wir da zu hören bekommen haben. Teilweise, ich glaube, einmal gab es sogar jemanden, der da unschuldig gelandet ist im Gefängnis. Für, ich glaube, ein halbes Jahr oder so, dreiviertel Jahr. Das war schon wirklich ziemlich drastisch. So, finden wir jemanden? Oder gibt es niemanden, der dieses Spielfeld heute ausfüllen kann? Wer hat schon mal im Gefängnis gesessen. Grund ist egal, kann alles Mögliche gewesen sein. Kleine Sache, große Sache. So, es klingelt das Telefon, die Zeit ist rum. Nico aus Duisburg, du warst schon mal im Gefängnis?
2: In Gewahrsam, ja.
0: In Gewahrsam?
2: Genau, wenn das auch zählt, ja.
0: Wie lang denn?
2: Eine Nacht.
0: Eine Nacht, das zählt. Das nehmen wir. Nico, ich nehme, was ich kriegen kann. Eine Nacht in Gewahrsam, im Knast. Erzähl, was war los?
2: Ja, also ich habe zu viel getrunken und hatte dann ein bisschen Ärger mit einem Uber-Fahrer und weil ich mich halt nicht beruhigt habe, weil ich halt mich ein bisschen ungerecht behandelt gefühlt habe, haben sie mich mitgenommen und eingesackt.
0: Wie, die haben die? Achso, ja. Du hast da randaliert oder was?
2: Nicht direkt randalieren, ich wurde ein bisschen lauter, also randalieren will ich jetzt nicht. Ich habe mich halt nur ungerecht behandelt gefühlt und dann ist das Ganze eskaliert und wurde dann halt mitgenommen, genau.
0: Okay, wo war das, wann war das, wie alt warst du damals?
2: Das ist noch gar nicht so lange her, das war letztes Jahr im Dezember.
0: Was? Nico, ja. Ich habe gedacht, das war irgendwie deine Jugend, wo du mit 18, 19 irgendwie mal einen zu viel im Tee hattest.
2: Nee. Nee, das war letztes Jahr, ja.
0: Hast du gar nicht erzählt? Hast du dich geschämt für?
2: Ja, da schäme ich mich heute sogar noch für, sage ich ganz ehrlich, offen, wie es ist, ja.
0: Okay. Was glaubst du, was ist damals schiefgegangen? Warum kamst du der Situation?
2: Das Ding ist, also vielleicht hilft es dir weiter damit. Das Ding ist, der Uberfahrer hatte, der hat mich irgendwo abgeholt, wo möchte ich jetzt nicht sagen, dass ich mir keine Werbung dafür machen. Und hat mich nach Hause gebracht. So, hatte den Fahrer auch ganz mal bezahlt, habe auch eine Quittung bekommen. Die Dreistigkeit, die er genutzt hat, war, dass er behauptet hat, dass ich ihn nicht bezahlt hätte. Er wollte das gleiche Geld nochmal haben. So, daraufhin hat er dann irgendwann die Polizei verständigt, die sind dann rausgekommen und haben dann irgendwie gemeint, ja gut, sie sind beschuldigt wegen Betrug, bla bla bla. Es kam aber gar nicht dazu, dass ich mich irgendwie erklären durfte oder dass ich irgendwie mal den Beleg zeigen durfte, sondern es wurde einfach nur gesagt, hier, Betrug. So, daraufhin, ja, wie gesagt, ich habe mich ungerecht behandelt gefühlt und habe dem Polizisten dann gesagt, von wegen, dass die halt ihre Arbeit aktuell gerade nicht so gut machen. Halt mit anderen Wortarten, die ich jetzt nicht nennen möchte.
0: Dass wer sie nicht gut macht?
2: Die Polizisten selber, ja.
0: Ach so, du hast die Polizisten dann beleidigt?
2: Ja, nicht direkt beleidigt, sondern blöd angemacht.
0: Blöd angemacht. Und dann haben sie gesagt, so, jetzt reicht's, junger Mann. Sie nehmen wir mit. Ja, genau. Sie sind heute Abend in der Zelle. Sie dürfen ausnüchtern.
2: Richtig.
0: So ungefähr. War das, richtig, das war das erste Mal in deinem Leben, ne? Sonst hättest du ja eine andere Geschichte
2: das
0: erzählt.
2: Das war das erste Mal, ja.
0: Vor einem Jahr. Wie hat sich das für dich, also vielleicht sagst du auch, boah, ich war so betrunken, ich habe davon gar nichts so mitbekommen, ich habe sofort gepennt. Oder hast du diese Zeit da kein Auge zugemacht? Wie war das für dich?
2: Das war schon ungewohnt, weil wenn du dann erstmal drin bist, bist du wach. Also du kannst nicht schlafen, weil das Ding ist, unten ist kalt, du kriegst auch keine Decke, du liegst auf dem nackten Boden quasi. Und ja, denen ist halt egal, wie du dann schläfst, ob du schläfst oder nicht. So, und, ja,
0: wie Boden? Aber die haben doch da so eine Liege, oder nicht?
2: Nein, das ist, ja, das heißt eine Liege, das ist auch nur normales, wie heißt das, normales Fliesen, also keine Matratze drüber, ne, oder keine Wolldecke drüber, nix, sondern legst dich dann da drauf.
0: Ach, wie so eine Parkbank, so hart quasi.
2: Genau,
0: so.
2: Richtig, genau, ja.
0: So eine Kachel, gefließte, genau.
2: Richtig,
0: erhöhte,
2: genau,
0: erhöhtes
2: genau.
0: Bett. Ach, okay.
2: Genau.
0: Boah, ich wollte gerade sagen, ich habe schon lange keine Zelle mehr von innen gesehen, aber das mal, ich habe mal, ja, weil wir waren mal irgendwie, ach, keine Ahnung, so, als wir jung waren, waren wir mal bei der Polizei, durften uns das mal angucken. Ich weiß noch, wie ich habe ja euch mal erzählt, dass ich mal öfters so Fahrraddiebe gemeldet habe. Und dann mussten wir öfters mal auf die Wache, um dann Personenbeschreibung zu machen. Und weil wir halt so fasziniert davon waren, haben die uns dann so netterweise auch so ein bisschen rumgeführt und haben uns immer so ein paar Sachen gezeigt. Durften wir uns auch mal eine Zelle von innen angucken. Das war schon spannend, aber ich kann mich leider nicht mehr so ganz dran erinnern, wie das da aussah. Ist vielleicht besser so, sonst hätte ich schlecht geträumt. Waren die denn aber am nächsten Morgen, dann waren die dann nett, haben die dann gesagt, ja, komm, alles wieder okay, so, oder wie waren die Stimmung?
2: Das waren dann andere, die mich rausgeholt haben, waren andere. Die hatten wohl dann Feierabend, die waren nicht mehr da oder waren unterwegs, ich weiß es nicht. Und dann war schon eine komische Stimmung. Also der mich rausgeholt hat, der gesagt hat, komm, Sie können gehen, hat dann nur gesagt, beim nächsten Mal vielleicht, ein bisschen anders mit uns reden, ja.
0: Und, was denn die Lektion?
2: Es war eine Lektion, ich will es auch nie wieder tun. In Zukunft habe ich mir gesagt, wenn ich aber beschuldigt werde, kann ich, ist mir aber auch hinterher eingefallen, dann in dem Moment denke ich, habe ich gar nicht dran gedacht, von wegen, ich kann es ja nachreichen, überlegt. So, und damit wäre das Ding ja auch vom Tisch. Ja, war ja in dem Fall, habe ich mich zu sehr da reingesteigert.
0: Okay. Was lernst du fürs nächste Mal? Weniger Alkohol, weniger Party, weniger Polizisten drin anmachen? Das ist die Lektion.
2: Ja, also ruhiger, also auf jeden Fall ruhiger, also da ruhiger damit rangehen, wenn sowas ist, was ich natürlich nicht hoffe. Also seitdem ist auch nichts mehr gewesen, da ich ja nicht ehrlich, wie es ist. Und seitdem trinke ich auch weniger, wenn ich rausgehe. Ja.
0: Ist gut so. Braucht man eigentlich auch gar nicht. Sag ich dir ganz ehrlich.
2: Richtig.
0: Also man muss es nicht übertreiben. Also ich bin jetzt auch nicht dagegen komplett, aber ich finde es inzwischen, muss ich es ja ganz ehrlich sagen, ich mag es im Moment richtig so bei klarem Verstand zu sein. Und ja, da reicht auch schon ein Bier und da bin ich schon bedüdelt, sage ich dir. Das ist dann schon, zu viel. Vor allem bei den Temperaturen finde ich es unerträglich, sage ich dir ganz ehrlich.
2: Du kriegst ja auch keine Wolldecke da unten. Du liegst da wirklich nur nackt, also angezogen schon, du hast da deine Sachen, also deine Unterwäsche alles an.
0: Ja.
2: Aber der Rest, den muss alles ausziehen. Wie heißt das? Du kriegst keine Wolldecke, wenn du frierst, ja, ist dir egal. Wenn du einen Schluck Wasser willst, ist dir egal, du kriegst da nichts.
0: Wie, du liegst ja nicht nur mit Boxershort dann da.
2: Doch.
0: Was? Nein.
2: Doch, weil die Angst, weil die Sorge haben, dass du dich ja mit deinen eigenen Klamotten strangulieren könntest.
0: Wegen einer Nacht betrunken randalieren?
2: Nicht randalieren, aber strangulieren. Du könntest dich ja
0: klar. Ja, nee, aber die haben dich bis auf die Boxershort da reingesteckt.
2: Ja.
0: War es da wenigstens warm drin?
2: Nein, sag ich ja gerade, es war kalt.
0: Oh.
2: War ja im tiefsten Winter, ja.
0: Im tiefsten Winter auch noch, okay. Das ist schon, okay. Da haben sie es wirklich ernst gemeint. Die wollten dir eine Lektion verpassen.
2: Richtig. Und ja, morgens um halb fünf durfte ich dann gehen, wo dann natürlich nichts gefahren ist. Und dann habe ich die gefragt, ja, also, wie komme ich jetzt hier weg? Ja, das ist ja nicht unser Problem, ne? Dass du dir zu, wie du da kommst.
0: Müssen wir zusehen. Krass. Nico, ich hoffe, es war dir eine Lektion. Danke dir für deinen Anruf.
2: Auf jeden Fall. Gerne, bis bald.
0: So. Ich bin froh. Ich lasse es jetzt mal gelten. Ich hoffe, es ist für euch in Ordnung. Eine Nacht in der Zelle, das zum Feld. Wer war schon mal im Gefängnis? Schade, dass sich nicht irgendwer gemeldet hat mit einer längeren Geschichte, wo es wirklich eine längere Zeit war. Aber gut, kommen wir zu Spielfeld Nummer 3. Heute Geschichten-Bingo in der Night Lounge am Crazy Friday. Ein Format, das ich mir für euch ausgedacht habe, für all die jetzt gerade einschalten und fragen, was ist denn hier los? Wir kommen zu Feld Nummer 3. Wir decken auf, was steht drin? Wer hat schon mal in einem Film mitgespielt?
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0: Wer hat schon mal in einem Film mitgespielt? Das ist die Person, die wir jetzt suchen. Eine Frau, ein Mann, spielt keine Rolle. Spielt auch keine Rolle, ob es ein Blockbuster war oder ob es eine deutsche Produktion war. Ist egal, ob es eine Serie war. Nee, Quatsch, Serie nicht. Ausdrücklich hier Film. Okay, es muss ein Film sein. Habt ihr schon mal in einem Film mitgespielt? Darf aber auch ein Indie-Film sein. Also ein Film, der vielleicht, weiß ich nicht, der nur einem kleinen Publikum zugänglich war. Wer hat schon mal in einem Film mitgespielt? Hier ist der Daniel. Hallo, wer da? Hallo, hallo? Da ist jemand mit der Endziffer 22. Wer dran?
5: Hallo?
0: Ja, wer ist denn da?
5: Ja, der Arno ist da.
0: Hi. Arno, hast du schon mal in einem Film mitgespielt?
5: Nein, ich wollte zur Gefängnissache was sagen. Ich saß schon mal 3 Jahre, 6 Monate.
0: Oh,
5: ist das vorbei?
0: Das ist vorbei, Arno. Aber bleib gerne dran, vielleicht findest du ja noch irgendwas, wo du gerne anrufen möchtest zu. Also, wer hat schon mal in einem Film mitgespielt? Wen haben wir dran mit der 5-8? Hallo?
6: Barelli vom Zirkus.
0: Barelli.
6: Wie geht's denn?
0: Gut, hast du schon mal in einem Film mitgespielt?
6: Ja.
0: So, dann haben wir unseren Kandidaten gefunden. Jetzt muss das Radio noch runterdrehen, Barelli. Ich höre mich doppelt und dreifach.
6: Habe ich schon.
0: Wunderbar. Ey, schön, dass du anrufst. Hab dich lange nicht gehört. Wo bist denn du heute unterwegs?
6: Wir fahren gerade nach Frankfurt mit unserem Zirkus.
0: Ach cool, schön. Barelli?
6: Da hoffe ich, dich einzuladen.
0: Frankfurt klingt gut, klingt vor allem machbar für mich. Seid ihr auch mal wieder in Mannheim oder so in der Gegend?
6: Nein, leider nicht. Leider erstmal nicht. Wiesbaden anschließend.
0: Wiesbaden. Nee, Frankfurt klingt besser. Barelli, freue mich, dass du da bist. So, die Frage lautet, wer hat schon mal in einem Film mitgespielt? In welchem Film hast du denn mitgespielt?
6: Also wir wurden mal mit unserem Zirkus engagiert. Da ging es um den Film Pumuckl.
0: Der Pumuckl?
6: Ja, der Pumuckl.
0: Welche?
6: Und da wurde unser ganzer.
0: Ja, welche Verfilmung war das? Aus welchem Jahr?
6: Pumuckl, sein Zirkusabenteuer. Wie lange es jetzt her ist, weiß ich nicht. Sorry. Aber das war toll. Da wurde der ganze Zirkus praktisch für diesen Film gemietet. Und wir hatten auch alle mit Szenen da drinnen zu drehen. Und das war toll, ja.
0: Wie sind die? Sind die auf dich damals zugekommen? Oder war das eure Idee? Wie ist das entstanden?
6: Nee, diese Filmgesellschaft aus München, die hat uns da angeschrieben, ob wir Interesse haben, bei diesen Filmen da mitzumachen. Und dann haben die auch den ganzen Zirkus, wir haben den Namen Olympiastadion aufgebaut, da ist ein riesengroßer Platz. Mhm. Und die haben da fast 2 Monate bei uns im Zirkus gedreht.
0: Das heißt, ihr seid dann nach München, oder was? Habt in München euer Zelt aufgebaut?
6: Ja. Und ja, am Olympiastadion.
0: War wahrscheinlich auch praktisch, weil die Bavaria Filmstudios sind ja direkt um die Ecke dann da.
6: Ja, also es war eine tolle Sache.
0: Okay, und dann haben die, also war das so, dass die gesagt haben, so, ja, ihr braucht gar nichts machen, wir brauchen nur euer Zelt? Oder haben die auch gesagt, nee, wir brauchen auch euch, ihr müsst da dann Kunststücke vorführen und ihr müsst auch selber Statisten und Akteure sein?
6: Also die haben den ganzen Zirkus engagiert, praktisch mit Artisten, mit alles drum und dran, weil die haben wirklich auch, wir mussten auch Vorstellungen machen, natürlich jetzt nicht direkt Vorstellungen wie im normalen Leben, aber wir mussten alle Artisten, alle Tiere, die Tiere haben mitgespielt, unsere Artisten mussten auch mit einige Acts mitmachen, also wie gesagt, die haben schon den ganzen Zirkus da praktisch engagiert.
0: Und warst du in diesem Film auch in deiner Rolle als Zirkusdirektor oder warst du eher?
6: Nein.
0: Nicht?
6: Nein, ich war nur einmal, ich hatte eine ganz, ganz tolle Aufgabe. Ich musste nur einmal am Gastronomiewagen, am Imbisswagen hingehen und sagen, ich möchte ein Bier. Das war meine ganze.
0: Das ist jetzt
6: das
0: aber nicht dein Ernst.
6: Aufgabe.
0: Warum?
6: Ehrenwort.
0: Warum nicht mehr? Warum nur so klein?
6: Ich weiß es nicht. Also das war so eine Szene, da war dann irgendwie der Pumuckl, die haben das ja da reingeschnitten. Also und der
0: Wie,
6: war
0: der
6: dann
0: ist gar nicht echt? Den gibt's gar nicht. Okay, die haben den reingeschnitten.
6: Nein. Und der hat dann halt seinen Unfug da in der Pause praktisch, in der Vorstellung, in der Pause, seinen Unfug da vorne getrieben und mir 3 Artisten, ich, mein Bruder, meine Schwester, mussten halt dann da reinlaufen und mussten am Imbiss gehen und jeder hat einer eine Wurstsemmel bestellt. Es ging, glaube ich, um eine Wurstsemmel, genau, weil der die dann weggeklaut hat. Und meine ganze Aufgabe war wirklich, ich musste sagen, ich will ein Bier. Also klasse, ich denke mal, das wird auch bald schon Hollywood-reif, wäre das gewesen.
0: Warst du aufgeregt trotz dieser kleinen Aufgabe, dieser kleinen Rolle?
6: Es hat Spaß gemacht, ne? Aber wie gesagt, schon war traurig natürlich nur so wenig. Aber dabei sein ist alles, ne?
0: Dabei sein ist alles, ja. Und von deinen großartigen Artisten, war da auch irgendwer, der dann, weiß ich nicht, so am Seil irgendwelche Stücke gemacht hat oder haben die ihre eigenen Leute da engagiert?
6: Nee, wir hatten zum Beispiel eine Dame dabei, die hat ja auf dem Pferd geritten. Also so eine Art hohe Schule nennt man das ja in der Fachsprache. Und die hatten natürlich dann ihren Double gehabt, also da haben die dann jemanden zur Verfügung gestellt, weil die musste dann vom Pferd runterfallen, weil der Pumuckl da das Pferd erschreckt hat. Und oder unsere Clowns zum Beispiel, die mussten auch da einen Akt machen. Und es, wenn ich mich nicht täusche, haben die, glaube ich, einen Zauberkünstler hatten die zur Verfügung gestellt. Also der kam von denen, das war aber somit die Hauptdarsteller von denen.
0: Der Zauberer. Oder was?
6: Aber der Zauberer, ja, der hat ja dann den Pumuckl gefangen. Aber das war eine ganz tolle Sache. Das war noch damals noch mit Hans Klarin.
0: Hans Klarin kenne ich, ja. Wahnsinn. Okay, schon ein bisschen. Aber den findet man den heute noch? Ich glaube, ich habe da irgendwie voll Bock drauf gerade bekommen, den mir mal anzugucken. Gibt es den noch irgendwo online?
6: Den findet man heute noch.
0: Ja, findet man?
6: Den gibt es sicherlich. Also ich will jetzt nicht lügen, aber ich glaube sogar, dass ich ihn sogar mal als Serie, weil die machen ja immer wieder so Verfilmung, also nicht Verfilmung, wieder so Filme über Pumuckl und dann meine ich sogar, dass der auch mal wieder im Fernsehen war.
0: Ich war mal auf eurer Seite, also Quatsch, nicht nur einmal, ich war schon öfters auf eurer Seite, vor allem immer nachdem wir telefoniert haben. Und ich weiß, dass du auf der Seite auch die Geschichte eures Zirkus hast. Steht da auch das mit dabei, dass ihr mal dass ihr mal als Filmkulisse gedient habt quasi?
6: Keine Ahnung.
0: Weißt du gerade gar nicht. Ich musst du mit dazu packen, Marelli? Das ist doch ein Highlight gewesen. Das muss doch mit da rauf, auf jeden Fall.
6: Sollte. Ja. Aber wie gesagt, ich kann dazu jetzt nicht sagen, ob das da drauf ist. Aber es war halt eine tolle Sache. Und es war auch für uns finanziell, für den Zirkus war das natürlich auch toll. Und gerade in der Sommerzeit war das ja gerade, wo der Film da bei uns gedreht worden ist. Und also wie gesagt, es war schon eine tolle Sache. Könnte man jeden Tag, könnte jemand kommen und den Zirkus engagieren. Dann hätten wir es sicherlich leichter.
0: Ja, glaube ich dir. Wie lange seid ihr jetzt in Frankfurt? Von wann bis wann?
6: Von 17. bis, also ein Monat. Von 17. Juli, ein Monat lang.
0: Bis ungefähr Mitte August.
6: Ja, ich glaube 5. August, ja.
0: Oh, Anfang August, okay. Das klingt doch wunderbar. Parelli, vielen Dank für deinen Anruf. Ich wünsche euch alles Gute. Und
6: gut. Und alle, die das jetzt gehört haben, sind im Zirkus eingeladen.
0: Sind eingeladen, sollen sie mal vorbeikommen. Wunderbar. Dir alles Gute. Bis bald, Parelli.
6: Vielen gut. Dank. Ciao.
0: So, ich hätte jetzt nicht gedacht, dass wir da jemanden noch finden, irgendwie so auf den letzten Drücker. Ihr könnt anrufen vom Handy, vom Festnetz, Geschichten-Bingo. Ich decke ein Feld auf, wer sich angesprochen fühlt und sagt, ja, dazu kann ich tatsächlich eine Geschichte erzählen, das trifft auf mich zu, greift zum Telefon und ruft kostenlos an vom Handy, vom Festnetz. Heute Crazy Friday mit einem Geschichten-Bingo. Wir decken auf das nächste Feld. Oh Gott, ich bin gespannt, was steht drauf. So, Feld Nummer 4. Oh, das ist aber schwer. Mal gucken, ob wir jemanden finden. Wer hat schon mal seine Hochzeit einen Tag vorher abgesagt?
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0: Wer hat seine Hochzeit schon mal einen Tag vorher abgesagt? Wer macht denn sowas? Die Hochzeit einen Tag vorher absagen, stelle ich mir richtig verrückt vor. Vor allem, du musst ja so viel bezahlen. Das kostet ja einen Haufen Geld. Das kriegst du ja auch nicht zurück. Da hast du ja schon hier Catering bestellt und alles, Anzug, Kleid, alles schon organisiert und dann Tag vorher abgesagt. Das stelle ich mir wirklich, da hat sich, glaube ich, jemand ganz genau überlegt, ob er das nochmal machen will oder nicht. So, jetzt ruft jemand an. Wen haben wir dran mit der Endziffer 9?
7: Die Jana.
0: Jana, du hast schon mal die Hochzeit einen Tag vorher abgesagt?
7: Ja.
0: Nein, wir haben jemanden gefunden nach 30 Sekunden. Das kann doch gar nicht sein. Jana, woher bist du?
7: Ich komme aus Herxheim bei Landau.
0: Aus Herxheim bei Landau, okay.
7: Ja.
0: Erstmal cool, vielen Dank, dass du zum Telefon so schnell gegriffen hast.
7: Ja, also ich bin schon die ganze Zeit am Mithören, ob was dabei ist tatsächlich.
0: So, und hast du gedacht, boah, okay, das trifft auf mich zu einen Tag vor. Erzähl mal die Geschichte. Also wer war das? Wen hast du da gekorbt?
7: Also ich muss tatsächlich sagen, es war der Bruder von meiner besten Freundin tatsächlich.

0: möchtest du meine Frau
1: werden? Ja, quasi am Strand.
0: Dann wart ihr ja erstmal nur verlobt in dem Moment, oder? Sehe ich das falsch? Das ist dann ja dieser...
1: Genau, ja.
0: Okay.
1: Und dann war halt die ganze Planung, haben uns halt Zeit gelassen und so. Und tatsächlich wäre es halt auch im Juni jetzt soweit gewesen, dass es eigentlich die Hochzeit war. Dann habe ich es einen Tag vor der Hochzeit dann während meinem Junggesellenabschied herausgefunden, dass ich mit meiner Cousine dann betrogen hatte.
0: Das war jetzt sogar dieses Jahr, letzten Monat.
1: Ja, genau.
0: Das ist ja ganz, ganz frisch. Oh, das tut mir so leid, weil das hast du bestimmt alles noch nicht so richtig verarbeitet, oder? Was macht das gerade mit dir?
1: Also, klar, verarbeiten tut man sowas halt nicht, weil wenn man halt 5 Jahre mit seinem Partner, fast 6 dann zusammen war, ist es halt schon ein bisschen schwierig, aber irgendwann hat man dann halt so den Gedanken, ja, so ist es jetzt halt gekommen, Gott sei Dank war es nicht bis zur Hochzeit gekommen. Und dann hat man halt den Gedanken, ja, es ist in der Vergangenheit gewesen, damit schließt man jetzt ab oder fängt an abzuschließen und ja.
0: Du hast ihn ja bestimmt erstmal, also wie hast du es denn überhaupt rausgefunden? Was war der Hinweis, der das Ganze dann hat auffliegen lassen?
1: Also meine beste Freundin war halt natürlich meine Trauzeugin und durch sie habe ich es halt herausgefunden, weil sie so aufs Spaß so gesagt hat, dass sie das Gefühl hätte, dass da irgendwas nicht so ganz stimmt und so.
0: Ist ja erstmal nur ein Gefühl. Erstmal.
1: Genau, und dann habe ich mir halt dabei nichts gedacht, hab so zu ihr gesagt, ja, hör auf, sowas über ihn zu sagen, weil der ist nicht so und alles und der wird sowas nie machen, der wird mich nicht betrügen, weil sonst hätte er mir nie den Antrag gemacht und alles. Und dann an demselben Abend habe ich herausgefunden, dass er mit meiner Cousine dann auch da war, wo wir unseren meinen Junggesellenabschied hatten. Und wir waren in einem Hotel und dann habe ich im Nebenzimmer gehört, dass er da ist. Und ich hab meinen Freundinnen gesagt, Mädels, das ist doch die Stimme von meinem zukünftigen Mann, haben die gesagt, ja. Und so habe ich dann herausgefunden.
0: Der hat sich doch aber auf ganz dünnes Eis. Wusste der nicht, dass du da bist? Dass du da quasi ein Zimmer nebendran bist?
1: Nee, er wusste nicht, wo mein Junggesellenabschied ist. Er wusste gar nichts. Er wusste zwar, dass er zu dem Zeitpunkt ist, ja, aber er wusste nicht genau, wo mein Junggesellenabschied ist.
0: Okay, das ist interessant. Ja. Und dann war das, das klingt ja fast schon so nach einer göttlichen Fügung, dass ausgerechnet das dann irgendwie so, sonst wäre es ja nie rausgekommen, oder?
1: Ja.
0: Hast du ihn in dem, also ich wäre sofort rübergerannt, hätte geklopft wie so ein Bekloppter und hätte gesagt, Schatz, komm raus, was ist da los? Was hast du gemacht in dem Moment? Für mich wäre der Abend gelaufen, sag ich dir ganz ehrlich. Also ich keinen Bock mehr.
1: Also er ist für mich tatsächlich gelaufen, ja. Aber ich habe mir in dem ersten Moment gedacht, ja, komm, es kann auch jeder x-beliebige andere Mann sein, weil die Stimme kann man auch sich verhört haben oder so. Oder weil jeder x-beliebige Mann fast den gleichen Namen hat und so. Und deswegen habe ich da halt nichts gemacht. Und dann halt am nächsten Morgen, als dann die Hochzeit war, wo wir dann abgereist sind und wir dann aus dem Zimmer sind, ist er auch aus seinem Zimmer gekommen. Und dann war mir zu 100% klar, dass er es ist.
0: Was? Wie? Also du hast ihn dann konfrontiert? Oder habt ihr euch beim Frühstück, beim Hotelfrühstück getroffen? Oder?
1: Naja, also es war schon auf dem
0: Flur.
1: Weg eigentlich runter und wir haben uns dann beide auf dem Flur begegnet.
0: Und dann hast du gesagt, hä, du hier? Jetzt könnte er sagen, ja, Überraschung, Schatz, wollte dich überraschen. Also er könnte das Ganze ja noch so drehen, dass das alles halb so wild ist. Aber für dich war klar, nee, das ist alles, das ist definitiv nicht in Ordnung, sondern wie hat er reagiert?
1: Ja, also er hat tatsächlich wirklich am Anfang gesagt, dass es eine Überraschung sei, dass er mich überraschen wollte, weil meine Mädels ihn mit eingeweiht hätten und so alles. Und mir war aber klar, dass es halt nicht stimmen kann, weil ich halt aus dem Zimmer eine weibliche Stimme gehört habe. Und dann ging halt die Tür von seinem Zimmer nochmal auf und dann kam da halt meine Cousine raus.
0: Warum hat deine Cousine nicht zusammen mit dir gefeiert? Was war ihre Erklärung, warum sie bei deinem wichtigsten, nicht wichtigsten, aber einem der wichtigen Tage, dem Junggesellenabschied, da ist ja eigentlich die Familie mit dabei, da sind ja auch sowas wie Cousinen und so dabei. Warum war sie nicht dabei? Was war damals ihre Begründung? Hab keine Zeit oder wie?
1: Das jetzt nicht. Also

0: nette Zeit gehabt, ja, aber ich habe zu ihr jetzt nicht so einen großartigen Kontakt gehabt tatsächlich, weil ich zu meinem Onkel, also zu ihrem Vater, jetzt nicht so einen großartigen Kontakt hatte, da der halt ein bisschen weiter wohnt und alles. Und deswegen hatte ich jetzt ihr auch nicht so einen großartigen Kontakt. Und deswegen war mir halt von Anfang an klar, dass Menschen, mit denen ich halt nicht so viel Kontakt habe, ob Familie oder Freunde, halt dann nicht auf die Hochzeit kommen. Und deswegen war sie halt da auch nicht eingeladen. Und ja.
1: Ach so, dann hast du dir nichts bei gedacht. Das hat dich tatsächlich überhaupt nicht verunsichert, beunruhigt. Für dich war das okay, dass sie da nicht da ist. War dann in dem Moment, als es rauskam, für dich auch klar, auch zu der Cousine will ich nichts mehr zu tun haben? Oder hast du gesagt, na, bin ich jetzt nicht so hart, dass ich da jetzt auch da einen Cut gezogen habe?
0: Also das definitiv. Also der Kontakt war, wie gesagt, von Anfang an halt wenig da. Aber durch den Vorfall war mir klar, zu der Person möchte ich keinen Kontakt haben und alles. Mhm. Und vor allem, als sich dann herausgestellt hat, dass sie von ihm im 6. Monat schwanger war, war mir dann klar, ja, definitiv gar kein Kontakt mehr. Und zu ihm definitiv auch nicht.
1: Jetzt schon mal, der wäre so eiskalt gewesen, das durchzuziehen mit dir. Der hätte dich geheiratet und dann hätte irgendwann mal, da wäre doch sowieso irgendwann mal die Bombe geplatzt, oder nicht?
0: Ja.
1: So, das ist doch, was war denn seine Verteidigung? Hat er gesagt, ja, ich wollte das alles noch erzählen, oder was war seine...
0: Ja, also seine typischste Aussage war, wie man es halt von fast allen Männern kennt, die betrügen, war, ja, ich wollte es dir doch erzählen, es war nur ein Seitensprung, aber dann hat sich da was aufgebaut und ich wollte dich nicht verletzen. Also halt so die typischen Sätze, die man dann halt vorgedrückt bekommt.
1: Ich wollte dich nicht verletzen.
0: Ja.
1: Mhm. ja. Ich meine, das ist jetzt gerade noch relativ frisch, muss man ja ganz ehrlich sagen, aber das muss dich ja wirklich erschüttert haben, auch in deinem Vertrauen. Ich meine, 3 Jahre hast du sowas nicht mitbekommen. Wie sehr hast du jetzt Angst davor, dich wieder auf einen Menschen einzulassen, wenn du 3 Jahre nicht mitbekommen hast, wie dir jemand tagtäglich ins Gesicht gelogen hat?
0: Also tatsächlich ist es sehr schwer, jetzt überhaupt Menschen zu vertrauen. Auch mir selbst, weil man hat halt sowas 3 Jahre nicht gemerkt und da vertraut man sich selbst halt irgendwann nicht mehr so. Und also was Beziehungen angeht, bin ich definitiv halt erstmal raus, weil da dann halt dieses Vertrauen jetzt erstmal wieder aufgebaut werden muss.
1: Ja, ist klar. Gibt es irgendwas, wo du sagst, oh, jetzt so im Nachhinein, da war ich schon ein bisschen naiv, da gab es schon so ein paar Signale, die ich ignoriert habe, so ein paar Zeichen, so ein paar Situationen, die komisch waren? Oder sagst du irgendwie, nee, wirklich, da gab es nichts, was irgendwie hätte, so wie so ein rotes Lämpchen, Alarm geschlagen?
0: Also ich muss sagen, er hat immer donnerstags, war immer sein Tag, wo er so mit den Jungs an den Stammtisch gegangen ist, so wie man es halt von Männern kennt.
1: Denkt man sich nichts bei, ja.
0: Und da habe ich mir halt nichts so bei gedacht, weil komm, Männer halt so, ne?
1: Danke.
0: Und dann kamen halt wieder. Und dann kamen halt vereinzelt mal so Tage, Wochen, wenn nicht sogar Monate. Ein Donnerstag, wo er dann länger wegblieb, wo er dann gesagt hat, er wäre bei seinen Kumpels. Die haben sich halt einen über die Lampe getrunken und so alles. Und deswegen hat er bei einem Kumpel von sich gepennt. Da habe ich mir halt nichts dabei gedacht, weil wenn man sich halt einen über die Lampe gießt, dann bleibt man halt da, wo man ist. Und das ging halt so 1 Jahr, bis es sich dann wieder normalisiert hat, sage ich jetzt mal. Und dann, ja.
1: Ja, dann? Achso, dann hast du dir nichts bei gedacht. Dann war das halt immer so. Donnerstags war sein Date-Tag quasi mit deiner Cousine.
0: Genau, Donnerstag war halt sein Tag, wo er mit seinen Jungs Stammtisch hatte.
1: Okay, und in Wirklichkeit war es die Cousine, die er getroffen hat.
0: Genau, ja.
1: Dass sie aber auch nichts gesagt hat 3 Jahre lang, das finde ich halt auch irgendwie auch schwach von ihr, ne?
0: Ja.
1: Hat sie denn, hast du denn mit ihr Kontakt gehabt in dieser Zeit, in diesen 3 Jahren, wo du sagst so, ja, wir hatten schon regelmäßig Kontakt, oder sagst du, nee, ich hatte gar nicht so viel mit der zu tun in der Zeit?
0: Also regelmäßig würde ich jetzt nichts sagen, hatten halt dann nur so, haben wir uns mal kurz gesehen, wenn entweder mein Onkel Geburtstag hatte oder wo wir uns dann einfach mal kurz eine Nachricht gegenseitig zum Geburtstag oder zu Weihnachten oder zu Ostern geschrieben haben. Also nur dann hatten wir so wirklich mal Kontakt, aber jetzt nicht so, dass man sagen kann, dass es häufiger guter Kontakt war.
1: Es gibt ja manchmal so Situationen, wo man dann so sich wundert, warum sagten die Personen die ganze Zeit, ja, der ist nicht gut für dich, ich würde mich an deiner Stelle von dem trennen. Und dann kriegt man im Nachhinein raus, okay, weil du Interesse dran an dem hattest, so, weißt du? Aber das hat sie nicht gemacht, in die Richtung.
0: Nee.
1: Okay. Also es gab wirklich keine wirklichen Indizien dafür. War Wahnsinn. Jana, es tut mir so leid für dich. Ich hoffe, dein Herz heilt. Und
0: alles gut.
1: Ich danke, dass du das so offen mit uns besprochen hast, ja? Ich wünsche dir alles Gute und Liebe.
0: Dankeschön.
1: Bis bald. Mach's gut.
0: Ja. Tschüss.
1: Boah, tut fast schon ein bisschen weh, jetzt das vierte Feld hier auszufüllen. Wir haben vier volle Felder gefunden, vier Geschichten gefunden heute beim Geschichten-Bingo. Ich decke ein Feld auf und wer sich angesprochen fühlt, greift zum Telefon und ruft an und erzählt eine Geschichte dazu. So, wir kommen in Feld Nummer 5 an. Ja, wollen wir? Ja, wir sind bereit, oder? Ja, wir sind bereit. Feld Nummer 5. So, was steht da? Oh, auch nicht schlecht. Wer hat sich schon mal getraut, seinen Eltern nach Jahrzehnten ein Geheimnis zu erzählen?
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1: Wer hat sich schon mal getraut, seinen Eltern nach Jahrzehnten ein Geheimnis zu erzählen? Was könnte das sein? Mama, Papa, ich muss euch was erzählen. Ich habe gar kein Abi gemacht. Oder Mama, Papa, was könnte man denen sagen? Ich habe euch was vorgemacht mit meinem Beruf. Eigentlich mache ich beruflich was ganz anderes. Habe ich schon mal hier in der Sendung gehört, fällt mir gerade spontan ein. Ein Geheimnis, das man den Eltern erst nach langer Zeit erzählt hat, weil man vielleicht Angst hatte vor ihrer Reaktion. Wer hat das schon mal gemacht von euch? Wer hat schon mal lange gebraucht, bis er sich getraut hat, den Eltern nach Jahrzehnten ein Geheimnis zu erzählen? Jetzt zum Telefon greifen, kostenlos vom Handy, vom Festnetz. Werden wir dieses Feld auch noch ausfüllen oder hat keiner eine Geschichte, die dazu passen könnte? Ich überlege gerade, was man so alles für Geheimnisse vor den Eltern hat. Ja, da gibt's mit Sicherheit was. Also es gibt auch Sachen, die ich vielleicht meinen Eltern lange nicht erzählt habe. Aber ich würde sagen, heute wissen die fast alles. Aber das eine oder andere hält man dann doch vielleicht irgendwie zurück. Aus Scham, weil man Angst hat, dass die enttäuscht von einem sind. Ne, gerade wenn es um Leistung geht, gerade wenn es um Beruf geht. Ich erinnere mich noch gerade, dass mir mal einer hier in der Sendung erzählt hat, dass er sich selbstständig gemacht hat. Aber er wollte auf gar keinen Fall, dass die Eltern das wissen. Hat das also quasi erst nach Jahren erzählt, dass er sich selbstständig gemacht hat. So, die Zeit ist rum. Wir haben niemanden gefunden. Keiner, der sich da angesprochen gefühlt hat. Schade. Na gut, dann müssen wir zu unserem nächsten Spielfeld kommen. Das nächste Spielfeld, was haben wir da? Muss man kurz gucken. Das nächste wäre, jetzt klingelt es gerade. Gucken wir doch mal. Hallo, wer da mit der 6-1?
3: Hi, ich bin Elsie.
1: Wer?
3: AC.
1: AC?
3: Yes.
1: AC, woher?
3: Aus Meerbusch.
1: Aus Meerbusch?
3: Yes, ist bei Düsseldorf.
1: Ah, AC, hast du eine Sache, die du deinen Eltern erst nach längerer Zeit verraten hast, ein Geheimnis?
3: Oh, immer. Also das mache ich jetzt noch. Das sind so, die halt noch nicht wissen, oder?
1: Ach, das ist cool, aber dann haben wir wenigstens was. Sehr schön, AC. Ja. Ich war gerade schon so ein bisschen traurig. Wir haben also doch noch auf dem letzten Drücker jemanden gefunden. AC, erzähl. Also was ist denn so das Geheimnis, was du am längsten vor ihnen verheimlicht hast? Das würde mich interessieren.
3: Boah, dass ich nachts aus dem Fenster rausgeklettert bin und an dem Kaminrohr bin ich runtergeklettert und so direkt an der im Wohnzimmer vorbei. Ich glaube, das ist so... Das, was ich als letztes gebeichtet habe. Und sonst,
1: Ihr wohnt im Haus, schlussfolgere ich aus deiner Geschichte.
3: Ja, genau. Ich habe im ersten Stock gewohnt und die haben immer unten Fernsehen geguckt. Und dann bin ich immer am Kaminrohr da rausgeklettert, aus dem Fenster.
1: Wie alt warst du da?
3: 16. Und dann halt immer noch Freunde, die länger raus durften und dann weiter Party gemacht. Ups.
1: Okay. Das war der Grund. Also du warst 16, bist damals, du gehst heute nicht mehr raus, es ist schon viel zu spät. Deine Freunde waren aber alle unterwegs und du hast dir dann gedacht, ja, ist mir doch egal. Und dann bist du aus dem Fenster rausgeklettert. Genau, war das nicht super gefährlich auch? Ich meine, du warst ja mit Sicherheit nicht jetzt gerade fürs Klettern angezogen, sondern du hast schon dein Party-Outfit angehabt, gehe ich mal von aus.
3: Ja, es geht. Also, ich bin eigentlich gut im Klettern. Ich komme vom Land und da kann ich mich halten. Deswegen, und wenn man unbedingt raus möchte, dann geht das schon irgendwie.
1: Und du sagst, hast du das mehrmals gemacht oder nur einmal?
3: Oh, nee, mehrmals.
1: Mehrmals?
3: Manchmal. Ja, und dann habe ich mich immer durch die Haustür wieder reingeschlichen. Das haben die nie mitbekommen. Dann habe ich mich wieder schlafen gelegt. Und wenn ich freitags das gemacht habe, dann bin ich meistens samstags um 8 Uhr noch arbeiten gegangen.
1: Deine Eltern haben nie eine Zimmerkontrolle gemacht? Nie?
3: Nee.
1: Es kam nie raus. Die sind immer davon ausgegangen, die ist da oben, die kann gar nicht raus. Die ist wie heißt die nochmal mit den langen Haaren? Wie heißt die nochmal? Rapunzel. Rapunzel, glaube ich, mit den langen Haaren. Okay, krass.
3: Ja, und deine Sachen.
1: Aber die müssen doch aber gemerkt haben, wenn du am nächsten Tag dann so verkatert gewesen bist. Ich meine, klar, du bist dann irgendwie nach Hause, verstehe ich schon, die haben das nicht mitbekommen, dann haben die wahrscheinlich auch noch gepennt, als du dann nach Hause gekommen bist. Du bist ja leise gewesen. Und dann müssen die aber am nächsten Tag gesagt haben, Acey, du siehst heute irgendwie so platt aus, was ist denn los? Nichts aufgefallen?
3: Boah, ich sag dir ehrlich, da gab es Tage, da ging es mir echt gar nicht gut. Aber mit 16, da steckst du das halt echt besser weg. Also jetzt frage ich mich halt auch, wie ich das geschafft habe. So, ja, aber früher ging das.
1: Was hast du mit der Kleidung gemacht? Ich erinnere mich, dass ich war natürlich auch feiern gewesen. Ich war jetzt auch nicht harmlos. Ich bin zwar nicht aus dem Fenster geklettert, wäre blöd gewesen, das war 5. Stock, aber, ich weiß, dass ich nach Hause gekommen bin und mein Vater, der hat eine extrem sensible Nase, der hat sofort gerochen. Ob ich einen Tropfen Alkohol hatte oder ob ich geraucht habe, der hat das sofort gerochen, wie ein weißer Hai. War das bei deinen Eltern nicht auch, dass sie gesagt haben, hier riecht's nach Zigarette oder so, die Klamotten, das ist ja, das irgendwer hat doch die Sachen gewaschen, da muss man doch aufgefallen sein, oder nicht?
3: Ja, nee, die habe ich, glaube ich, irgendwann selber gewaschen oder halt mit Deo besprüht, also es ging. Und irgendwie haben die es mitbekommen, also es war jetzt nicht so.
1: Wann hast du es ihnen dann gebeichtet? Wie viel Zeit ist vergangen?
3: Ich glaube, das war vor 2 Wochen. Ich bin jetzt 27, also ja, 10 Jahre.
1: Warum jetzt? Was war da anders?
3: Keine Ahnung, also früher... Ah, war eine schwierige Zeit. Möchte ich auch nicht weiter darauf eingehen, aber jetzt ist auf jeden Fall alles entspannt. Ne? So, ich hatte auf jeden Fall eine wilde Zeit, aber und das haben meine Eltern auch mitbekommen und so. Ich habe die echt auf Trab gehalten und die hatten es halt echt nicht leicht mit mir. Und ich finde so jetzt nach und nach, wenn man sich ausgesprochen hat und so und wenn man drüber lachen kann, ja, ist ja nie was passiert.
1: Also das Verhältnis heute ist gut oder sehr gut sogar, oder wie würdest du es beschreiben?
3: Ja.
1: Bitte?
3: Deswegen, dann kann ich das auch droppen, so nebenbei.
1: Also heute ist gut, ja? Und die haben auch drüber gelacht, also die fanden es auch witzig.
3: Ja, ich habe noch eine Geschichte, soll ich dir sagen?
1: Ja, her damit, klar, natürlich. Was hast du noch gemacht?
3: Ja, das war auch krass. Also ich habe meinen Arm tätowiert, meinen linken, und das hat 2 Tage gedauert, 8 Stunden. Und das Ding ist, meine Mom ist so anti-Tattoos. Jedes Mal, wenn ich eins habe, sagt sie, ich werde enterbt. Und ich wollte aber unbedingt den ganzen Arm voll haben. Und dann habe ich mir halt auf Amazon so Fake-Tattoos bestellt, um zu gucken, okay, wie sieht das aus? Das hat meine Mom halt gesehen, meinte, ja, okay, steht dir halt. Und irgendwann hatte ich dann den Tattoo-Termin. Das hat sie nicht mitbekommen, die beiden Termine. Und,
1: ja. Du bist so schlau. Du bist so tricky, wie du das gemacht hast. Du hast sie quasi, sie hat wahrscheinlich die ganze Zeit gedacht, ach, das ist nur so ein Ding zum Aufkleben, hat sie sich wahrscheinlich gedacht.
3: Genau. Nach 2 Wochen hat sie gefragt, und, meinte so, okay, das hält aber lange. Ich dachte so, ja.
1: Und dann hast du gesagt?
3: Ja, hält für immer. Ja, aber was willst du machen? Geht halt nicht mehr weg, ne?
1: Aber okay, das waren keine 10 Jahre, das waren nur 2 Wochen. Du hast nach 2 Wochen schon gedroppt, dass es ein echtes ist.
3: Ja, genau.
1: Okay, und dann, was war ihre Reaktion?
3: Boah, die war erstmal entsetzt, aber ja, das Tattoo sieht halt gut aus, ist gut gestochen, deswegen, ja, keine Ahnung, sie hat das schon 2 Wochen gesehen, ich glaube, die war ein bisschen dran gewöhnt und dann war die Wut nicht mehr ganz so groß.
1: Und sie hatte ja sogar noch gesagt, ja, steht dir sogar, ne? Ich glaube, das waren ihre Worte.
3: Ja,
1: das, das heißt, hätte sie jetzt gesagt, was, das ist für immer, dann hättest du gesagt, du hast doch selber gesagt, das steht mir. Darf ich fragen, was für ein Motiv du gewählt hast?
3: Das sind 3. Also ein Adler, eine Feder und ein Kompass. Also ja, ist ein bisschen classy, aber halt mit Bedeutung.
1: Aber auch privat, ne? Willst du nicht drüber reden? Ist für dich so...
3: Oh, der Vogel, also der Adler ist halt für Freiheit und hier die Fußballmannschaft von meinem Dorf, das ist halt Adler Nierst, deswegen halt auch ein bisschen Heimat.
1: Schön.
3: Ja, die Feder für die Freiheit im Leben oder die Leichtigkeit, die man nicht verlieren soll und ja, der Kompass dafür, dass der Weg das Ziel ist. Ja.
1: Oh, das finde ich schön. Essi, ich freue mich voll und hey, du hast mich gerettet. Spielfeld Nummer 5 wurde aufgedeckt. Dir einen schönen Abend, alles Gute dir.
3: Ja, ebenfalls.
1: Bis bald. Ciao. So, das hätte ich jetzt nicht gedacht auf dem letzten Drücker. So, anrufen dürft ihr vom Handy vom Festnetz. Crazy Friday heute mit dem Geschichten-Bingo. Ich decke ein Feld auf und wer sich angesprochen fühlt und sagt, ja, dazu kann ich was erzählen, greift zum Telefon kostenlos vom Handy vom Festnetz. Jetzt bin ich mal gespannt. Was haben wir als nächstes? Als nächstes haben wir... Ach ja, das halte ich für realistisch. Ich glaube, da werden wir auf jeden Fall schnell jemand finden. Wer hat schon einmal einen Flug verpasst, weil er oder sie verschlafen hat?
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1: Wer hat schon mal einen Flug verpasst, weil er oder sie verschlafen hat? Wie kann das passieren? Da muss man ja wirklich richtig kaputt gewesen sein, bevor es losgeht, bevor endlich Urlaub ansteht. Wobei, Moment mal, das kann ja auch theoretisch passieren auf dem Heimweg, wenn man gerade im Urlaub ist und dann irgendwie doch zu lang gepennt hat im Hotel. Und dann hat man vielleicht irgendwie den Anschluss verpasst irgendwie. Kann ja durchaus sein. Also, wer von euch da draußen sagt, ja, das genau ist mir schon mal passiert. Ich habe den Flug verpasst, weil ich verschlafen habe. Wer ist denn dran mit der Endziffer 76?
4: Ja?
1: Wer ist denn dran?
4: Robert.
1: Robert?
4: Ja?
1: Du hast schon mal den Flug verpasst?
4: Ja.
1: Weil du verpennt hast?
4: Vor 2 Jahren, wo ich auf die Malediven wollte.
1: So, dann haben wir einen glücklichen Gewinner. Schön, dass du da bist.
4: Ja, ich bin das erste Mal bei euch.
1: Ja, wie darf ich dich nochmal nennen? Wie heißt du nochmal? Du bist der Robert. Nee, wie?
4: Robert.
1: Aus welcher Ecke rufst du an?
4: Koblenz.
1: Aus Koblenz. Ach, cool. Okay. Das erste Mal rufst du an. Sehr schön. Freut mich sehr. Vielen Dank, dass du da dich getraut hast, da anzurufen, das zuzugeben. Jetzt musst du natürlich erzählen. Malediven war das. Erzähl mal, was war da los damals? Du bist auf die Malediven oder wolltest auf die Malediven?
4: Ich habe extra im Winter Urlaub genommen, wollte auf die Malediven fahren, extra 3 Wochen Urlaub genommen, viel Geld bezahlt, ja, zu spät ins Bett, zu spät raus und mit dem Taxi bis Frankfurt von Koblenz hätte ich so nicht geschafft.
1: Was? Mit dem Taxi? Ach du meine Güte, du hast ja richtig dolle verschlafen. Also wir reden hier nicht von 10 Minuten, sondern um wie viele Stunden hast du denn verpennt?
4: Ja, 5 Stunden.
1: Okay. War der Flug, die Reise und so, war das alleine geplant oder eigentlich mit Freunden zusammen?
4: Nee, das war alleine geplant. Ich mache immer alleine meine Reisen.
1: Allein auf die Malediven?
4: Wollte ich hin, ja.
1: Gab es dafür einen Grund? War das irgendwie so, ja, war frisch eine Trennung, ich wollte mal raus aus meiner Hütte oder was? Oder war das
4: nein,
1: gar kein,
4: nein,
1: gab
4: nein.
1: keinen Anlass? Hast einfach Bock gehabt drauf?
4: Nein. Ich möchte ganz einfach neue Länder kennenlernen, neue Sitten und alles. Und da gucke ich immer auf verschiedene Ecken.
1: Und da stört es dich auch nicht, alleine zu fliegen. Das ist für dich ganz normal.
4: Da habe ich kein Problem. Das ist das Beste, was es gibt.
1: Wo warst du schon so überall alleine?
4: Wo war ich überall? Türkei, Griechenland, Thailand war ich 3-mal. Indonesien war ich auch 2-mal. Und ich bin aber überlegen, wo ich jetzt im Winter hinfahre. Zu Weihnachten, Neujahr.
1: Ach, du machst das ganz spontan. Du bist da noch gar nicht so, dass du sagst, ich muss mich da vorher festlegen. Das machst du spontan.
4: Ich tue den Urlaub heute einreichen und dann gucke ich irgendwie so zwischendurch mal, was so im Angebot ist. Da, wo es warm ist.
1: Achso, das ist dann schon so dein Favorite quasi. Irgendwas Warmes muss es sein. Na gut, die Länder, die du aufgezählt hast, Türkei, Griechenland, sind ja alles schöne südliche ja, ja. Länder, ne? Da ist ja immer schön warm.
4: Ja, deshalb.
1: Oh, Robert, du musst ganz kurz dranbleiben. Wir haben jetzt gerade eine ganz kurze Mini-Unterbrechung. Gleich hören wir uns wieder. Nicht auflegen. Ich habe noch Fragen.
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1: Schön, dass ihr da seid. Heute ist Crazy Friday. Ich habe mir ein neues Spiel ausgedacht, nennt sich Geschichten-Bingo. Ja, was Kreativeres ist mir jetzt nicht eingefallen. Aber wir decken hier Spielfelder auf. Auf jedem Spielfeld steht eine Frage. Wer diese Frage mit einer Geschichte beantworten kann, darf zum Telefon greifen. Die aktuelle Frage lautet, wer hat schon mal einen Flug verpasst, weil er verschlafen hat? Der Robert hat sich gemeldet aus Koblenz. Es sollte eigentlich für 3 Wochen auf die Malediven gehen. Er hat nicht nur ein bisschen verschlafen, du hast 5 Stunden verschlafen. Selbst Taxi irgendwie von Koblenz nach Frankfurt wäre zu spät gewesen. Jetzt würde mich natürlich interessieren, was passiert eigentlich in so einem Fall? War dann wirklich die ganze Reise so verloren oder konntest du dann irgendwie einen Tag später fliegen? Wie ist denn das dann gelöst worden?
4: Nee, die ganze Reise ist verloren. Weil der Reiseanbieter hat ja extra zu dem Tag das Flugzeug und alles gebucht. Und wenn man im Hotel bis zu ich glaube 18 Uhr nicht einchecken tut, es ist weg.
1: Ja, aber du hast doch bezahlt.
4: Also rausgeschmissen ist dein Zimmer. Ja, aber man muss bis 18 Uhr eingecheckt haben.
1: Aber wenn du jetzt angerufen hättest, gesagt hättest, tut mir leid, Flug verpasst und so weiter, ich komme einen Tag später oder 2 Tage, ich nehme den nächsten Flug.
4: Ja, das hätte vielleicht noch genützt, aber krieg mal so schnell einen Flug. Wie viel? Das ist das Problem, weil die Flüge sind ja immer ausgebucht.
1: Wie viel hast du bezahlt für die Reise?
4: 3.500 Euro.
1: Ach du meine, das hat wehgetan, oder?
4: Nö.
1: Nö?
4: Nö.
1: Nö. Was hast du denn da? Aber du hast ja trotzdem 3 Wochen frei gehabt. Was hast du denn dann stattdessen gemacht?
4: Ja, da bin ich hier in Deutschland rumgefahren für mein Auto.
1: Was? Okay. Ich hätte irgendwie...
4: Geld ist nicht relevant. Geld...
1: ist nicht relevant.
4: Wie soll ich sagen jetzt?
1: Kommt und geht.
4: Ja, ist nicht relevant.
1: Kommt und geht wieder. Naja, ich hätte alle möglichen Dinge versucht. So, okay, jetzt muss ich erstmal in die Nähe fliegen. Vielleicht kriege ich da irgendeinen Flug. Und dann gucke ich mal, wie ich da irgendwie hinkomme über Umwege.
4: Ja, da hätte ich ja neu bezahlen müssen.
1: Du hast doch gerade gesagt, Geld spielt keine Rolle. Geld ist nicht relevant.
4: Ja, aber das war mal dann zu viel schon dann. Das hat schon gereicht, dass ich die Reise verschlafen habe. Da gebe ich nicht extra nochmal Geld aus.
1: Hast du keinen Bock mehr gehabt? Hast du Malediven eigentlich nachgeholt oder war es dann für dich verbrannt? Und du hast gesagt,
4: das war ja dann erstmal vergessen. Okay. Das war eine Zeit lang, weil ich mich dann auch ein bisschen geärgert habe.
1: Glaube ich. Können die Malediven nichts für? Holst du es nochmal nach?
4: Nee. Ich habe mich geärgert. Das wäre schon für alle Fälle nachholen.
1: Auf jeden Fall. So.
4: Wie hast Auf jeden Fall, wie, weil das.
1: Ja.
4: Weil das ist alleine schon die See und alles da unten. Das ist so interessant, die Bilder und so. Da muss ich hin.
1: Na, das verstehe ich, ja. Also ich kenne es nur von Bildern natürlich und denke mir so, wer weiß, ob es da wirklich so schön in echt ist. Weil du weißt ja selber, das wird dann immer so fotografiert. Und dann habe ich aber von einigen auch gehört, da soll es auch sehr schmutzig sein. Die haben ja ein großes Problem mit Müllentsorgung. Ne? Das ist ja auch so ein Thema, gerade immer so auf diesen Inseln, die so traumhaft aussehen.
4: Ja, wenn man da auf Deutsch gesagt in die Touristenzentren hinfliegt, ist klar. Also ich mache es immer so, ich tue immer außerhalb von den Touristenzentren.
1: Okay.
4: Ich will gar nicht da, wo die ganzen Touristen rumlaufen, will ich gar nicht sein. Ich will meine Ruhe, ich will was erleben, Auto mieten und durch geht's.
1: Robert, was machst du zukünftig, damit sowas nicht nochmal passiert? Einen Tag vorher schon Urlaub, damit du quasi ausgeschlafen bist, wenn es losgeht? Oder wie sicherst du dich ab, damit sowas nicht nochmal passiert?
4: Absicherung gibt's nicht. Wenn du eine Schlafapnoe hast, hast du keine Chance. Ich habe mal 5 Radiowecker hingestellt, habe sie alle nicht gehört.
1: Ich dachte, Schlafapnoe, das wäre ein Atemaussetzer beim Schlaf.
4: Ja, und dadurch fällst du ja dann richtig tief ins Schlaf. Also die im Krankenhaus haben ja schon oft darauf hingewiesen, dass ich lange Atemaussetzer habe. auch wenn die jetzt, sagen wir mal, irgendwas kontrollieren wollten, Blut oder sonst was, dass sie mich kaum wachgekriegt haben. Also teilweise schon mit einem Arzt. Oder jetzt bei einer Bekannten, bin ich auf der Couch eingepennt, haben die schon einen Notarzt gerufen. Oh. Das sind Sachen, was ganz normal ist.
1: Aber das muss man natürlich ernst nehmen. Ne? Kümmerst du dich drum, dass da...
4: Nö.
1: Warum nicht?
4: Ich sage mir, ich lebe jetzt, nach mir ist die Sinnflut.
1: Ja, aber das geht doch aufs Herz, Schlafapnoe. Das ist doch nicht gesund.
4: Ja, ich bin an für sich fitter als wie jeglicher junger Mensch. Das haben schon viele gesagt. Ich gehe jetzt auf die 60 zu. Mhm. Wenn ich die jungen Kerle sehe, die haben alle kaputte Rücken und was weiß ich und haben noch nie gearbeitet. Ich weiß ja nicht.
1: Okay. Gibt es denn eine Begründung vom Arzt her, woher diese Schlafapnoe kommt? Manchmal hat das mit dem Gewicht was zu tun, manchmal ist eine tiefer liegende Krankheit dahinter. Gibt es irgendwas?
4: Nee. Nix? Also Gewicht habe ich nur 80 Kilo, ist normal Standard.
1: Ja.
4: Sonst so Einschränkungen, Blutwerte und alles in Ordnung, bloß eben jetzt diese Atemaussetzer.
1: Okay. Robert.
4: Und da sollte ich so eine Schlafmaske nehmen, aber damit kann man nicht schlafen, weil die sind ja sowas von laut und der drückt auf dem Gesicht, geht gar nicht.
1: Also, ja, wenn es irgendeine Möglichkeit gäbe, also wärst du ein Familienmitglied, würde ich darauf bestehen, dass du dich darum kümmerst, weil ich natürlich nicht möchte, dass dir was passiert, aber am Ende musst du das natürlich entscheiden.
4: Da würde ich den Kontakt abbrechen. Habe ich auch gemacht.
1: Nein, das willst du nicht machen. Weil sich jemand um dich Sorgen macht. Warum?
4: Ich habe mit der ganzen Familie nichts mehr zu tun.
1: Aber nicht deswegen?
4: Nein, das hat andere Gründe.
1: Und ernstere wahrscheinlich, oder?
4: Das hat andere Gründe.
1: Okay, gut.
4: Wenn du praktisch nur immer der zahlende Kunde bist, du bist immer willkommen, wenn du was zahlst, so wie bei manchen Freunden. Und wenn sie dich nicht mehr brauchen und tschüss. Dann rufen sie erst wieder an, wenn sie dich brauchen.
1: Das braucht kein Mensch. Ja, verstehe ich.
4: Und das ist alles weg.
1: Ja. Robert, vielen Dank, dass du diese Geschichte mit uns geteilt hast. Und alles Gute dir und viel Spaß bei der nächsten Reise.
4: Ja, das werde ich auf jeden Fall machen jetzt im Dezember.
1: Verschlaf nicht.
4: Jetzt habe ich ja sowieso.
1: Bis dann.
4: Die Nachtschicht kriege ich auch noch rum. Und ab Montag habe ich erstmal 2 Wochen Urlaub.
1: Sehr schön. Dann alles Gute, Robert. Bis bald.
4: Okay.
1: Mach's gut.
4: Tschüss. Alles Gute euch. Bis dann. Tschüss.
1: So, Crazy Friday. Heute Geschichten-Bingo. Ich habe es mir ausgedacht. Bis jetzt bin ich zufrieden. 6 Geschichten haben wir gehört. 6 Felder sind aufgedeckt. Ich selbst habe mir übrigens das Ziel gesetzt, dass ich 12 Felder heute schaffe. Könnte ein bisschen knapp werden von der Zeit. Aber wer weiß. Gucken wir mal weiter. Was steckt hinter dem nächsten Feld? Ich brauche noch einen coolen Soundeffekt dafür, weil das hört ihr ja gar nicht, wenn ich das hier aufdecke. So, wir kommen zum nächsten Feld. Und da steht, das könnte jetzt schwer werden. Wer hat schon mal im Fernsehen bei einer Quizshow mitgemacht?
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1: Wer hat schon mal im Fernsehen bei einer Quizshow mitgemacht? Ich muss ganz ehrlich sagen, ich kenne wenige Quizshows. Ich glaube, ich kenne Wer wird Millionär? Klar, ist der Klassiker. Den kennt, glaube ich, jeder. Da wüsste ich gar nicht, was es sonst noch so gibt. Ich gucke zu wenig Fernsehen, glaube ich. Aber schau mal, wen haben wir da? Da ruft jemand an mit der Endziffer 60. Wer da?
5: Hallo. Hallo.
1: Wer bist du denn?
5: Hallo, ich bin der Jan.
1: Jan, schon mal bei einer Quizshow mitgemacht?
5: Nee, aber ich wollte dich mal was fragen, ey.
1: Ja, da musst du mir gleich fragen. Was wolltest du fragen? Sag schnell.
5: Achso, ich wollte fragen, hast du eigentlich zu jedem Thema was im Kopf oder hast du irgendwie ein Bildschirm vor dir, der dir alles so vorsagt?
1: Ich habe ganz viele Bildschirme, wenn ich ehrlich bin. 5 Stück.
5: Nee, weil wenn du...
1: Aber immer, ich kann jetzt gerade mit dir nicht reden. Wir suchen gerade noch jemanden. Machen wir später. Wir haben jemanden hier mit der 1-0. Wer ist denn dran?
6: Hallo?
1: Ja, wer ist da?
6: Hier ist Ibrahim aus Stuttgart.
1: Ibrahim, du hast schon mal mitgemacht bei einer Quizshow im Fernsehen?
6: Ja.
1: Bei welcher?
6: Wer wird Millionär?
1: Nein! Wirklich jetzt? Ah, nee, war ein Scherzanruf. Schade. Keiner, der von euch in einer Quizshow mitgemacht hat im Fernsehen? Ist auch schwer, oder? Muss man ganz ehrlich sagen. Was gibt's noch? Wer weiß denn sowas? Mit Kai Pflaume finde ich zum Beispiel auch nicht schlecht. So, die Zeit ist rum. Wir haben leider niemanden gefunden, der schon mal oder die schon mal in einer Quizshow im Fernsehen mitgemacht hat. Jetzt klingelt es nochmal. Mal gucken, wer ist dran mit der 66?
7: Servus, hi.
1: Wer ist dran?
7: Ja, hi, hier ist der Agit.
1: Agit, du hast schon mal mitgemacht in der Fernseh-Quizshow?
7: Yes, exakt. Ich habe es gerade noch gepackt, hier durchzuklingeln.
1: Wo bist du her, Sonst Agit?
7: Wie bitte?
1: Wo bist du her, Agit?
7: Aus Ludwigsburg.
1: Aus Ludwigsburg. Ah, da bist du unten bei Stuttgart. Cool.
7: Yes.
1: So, Agit, bei welcher Show hast du mitgemacht?
7: Das war bei damals bei DSF. Kennst du das noch? Schon lange her.
1: DSF ist doch Sportfernsehen gewesen, oder?
7: Yes, exakt. Und die haben doch ab einer gewissen Uhrzeit haben die doch auch so Quizshows gemacht gehabt. Kannst du dich erinnern?
1: Ja, so, nee. Hilf mir auf die Sprünge. War das so eine Call-In-Quizshow oder warst du da zu Gast?
7: Nee, das war so eine Call-In-Quiz-Show. Also war jetzt nicht vor Ort im Fernsehen, sondern so Call-In-mäßig. Und dann habe ich dort damals gewonnen gehabt, 1500 Euro.
1: Ah, war das so ähnlich wie dieses, dass man einfach so eine Frage beantworten muss, oder wie? Oder was war das?
7: Ja, genau. Das, was früher so in war mit dem hier, wenn du anrufst und da sind dann so, keine Ahnung, fehlen so Buchstaben und so.
1: Ja,
7: bei
1: genau.
7: Mir, da war es da banale Frage gewesen damals.
1: Sag mal, weißt du es noch?
7: Boah, nee, weiß ich nicht mehr, aber war irgendwas ganz Banales. Es war so banal, dass ich schon vergessen habe.
1: aber du kennst dich mit Sport aus? Ist das so voll dein Thema? Bist du da so voll drin?
7: Ja, normal, Dicker. Ich habe ja gerade auch hier Fußball geschaut und fahre jetzt nach Hause.
1: Ach so, okay. Wie lange genau. Ist es her? Wann hast du das gewonnen, das Geld, die 1500 Euro?
7: 10 Jahre.
1: So lange schon? Ja, stimmt, den gibt es ja auch schon lange nicht mehr, glaube ich, oder den Sender?
7: Ich weiß gar nicht, ob es den noch gibt. Keine Ahnung.
1: Ich weiß nicht, was da abends immer lief ab einer gewissen Uhrzeit. Da war das Programm dann schon ab 18.
7: Ach so, so einer bist du.
1: So einer bin ich. Nein, Quatsch. Ich arbeite immer spät. Wenn ich nach Hause komme, läuft nichts anderes im Fernsehen.
7: Ja, da gibt es, glaube ich, noch ein paar Ausweichsender.
1: Da gibt es noch ein paar Ausweichsender. Ja. Aber früher lief bei RTL 2 auch nichts anderes. Da lief auch nur so Schmuddelkram.
7: Da lief auch
1: gut. Was hast du damals mit der Kohle gemacht? Du warst vor 10 Jahren, wie alt warst du vor 10 Jahren?
7: Vor 10 Jahren war ich 21.
1: Ah,
7: und ich hab
1: junge 21, da kauft man sich, was kauft man sich? Irgendwas fürs Auto bestimmt, oder? Safe.
7: Nee, tatsächlich nicht. Ich habe damals einen Laptop gekauft gehabt, das weiß ich noch. Aber der war nicht so teuer, der war, glaube ich, 700-800 Euro damals wert. Und den Rest so verballert gehabt, keine Ahnung.
1: Für Party, für Mädels. Das Feiern gehen.
7: Für Mädels feiern eher nicht, nee, das nicht, aber so halt. Essen, trinken.
1: Ja, war gut, oder? Ja. So eine kleine Finanzspritze irgendwie zu bekommen.
7: Ja, auf jeden Fall.
1: Hast du definitiv. Den Laptop hast du mit Sicherheit nicht mehr, oder? Der ist bestimmt schon längst Schrott. Ich meine, das Ding ist 10 Jahre alt. Oder benutzt du den heute noch?
7: Nein, der ist leider, das ist Geschichte. Nee, und der würde mich heutzutage gar nicht mehr zufriedenstellen, glaube ich.
1: Das war ja das glaube ich dir.
7: Der technologische Standard war noch nicht so wie heute, deswegen. Ja. So ist das, ja.
1: Sehr gut. Machst du heute auch noch so bei Gewinnspielen mit? Sowas wie Fußballwetten oder sowas? Oder sagst du, nee, geh weg, damit mache ich nicht?
7: Nee, eigentlich aktuell nicht so, aber. Ich habe jetzt auch bei sowas habe ich nicht so besonders viel Glück, muss ich sagen. Aber nee, also eigentlich nicht so Fußballwetten, manchmal schon, aber auch nicht so, dass man sagt, da kann man wirklich was gewinnen.
1: Also mir kannst du wirklich alles über Fußball erzählen, weil ich habe keine Ahnung. Deswegen frage ich dich jetzt einfach, weil du ja sagst, du kennst dich damit aus. Was glaubst du, wer wird denn dieses Jahr WM-Weltmeister?
7: Ja, ich glaube, es ist eigentlich eine klare Sache. Wer zumindest im Finale landen wird, ist klar. So Frankreich gegen Argentinien. Ich glaube, dass jeder, der sich so ein bisschen damit auskennt, weiß das schon. Und wer dann dort als Gewinner rausgeht, keine Ahnung, weiß ich nicht.
1: Also, wem würdest du es denn mehr gönnen? Was ist denn dein Bauchgefühl? Wem drückst du mehr die Daumen?
7: Ich würde es den Franzosen mehr gönnen.
1: Weil?
7: Weil ich bin Europäer.
1: Okay.
7: Und deswegen, ich habe zu Frankreich und die, weiß ich, irgendwie sympathischer alles. Und Argentinien ist halt so Messi, weißt du, so Messi-Bonus bisschen. Und deswegen, ich bin immer auf der Seite, ich bin Kurde und deswegen, ich bin immer auf der Seite von denen, die es schwieriger haben. Checkst du?
1: Also glaubst du, die Argentinier sind stärker? Allein schon wegen Messi?
7: Ja, die sind auf jeden Fall, die haben, die spielen eine stärkere Rolle. Ich weiß nicht, ob die leistungstechnisch stärker sind, das weiß ich nicht. Würde ich jetzt nicht behaupten, aber die haben auf jeden Fall, die haben eine stärkere Rolle in der FIFA, weißt du, so, das in organisatorischer Hinsicht haben die so ein bisschen, glaube ich, sitzen die am längeren Hebel.
1: Ich spiele ja gerade dieses, ich sag immer FIFA, weil ich krieg den Kopf nicht mehr aus dem Kopf. Wie heißt denn das heute? Das heißt ja nicht mehr FIFA, das heißt jetzt
7: FC 26.
1: FC, genau. Nee, das Neue habe ich mir geholt. Und zocke ich immer so manchmal mit ein paar Freunden, mit ein paar Kumpels. Aber ich muss ganz ehrlich sagen, ich bin nicht gut darin. Ich habe extra die Steuerung eingestellt auf einfache Steuerung. Das heißt, ich muss nur eine Taste drücken. Oder nee, ich glaube zwei Tasten. Ich glaube, eins ist Kicken und nur zwei Tasten Steuerung. Und ich werde mir das mal anschauen. Mal gucken, hier Frankreich, Argentinien werde ich direkt mal ausprobieren, wenn ich mal wieder mit den Leuten zocke.
7: Ja, mach doch oder geh doch mal, hast du eine Playsy?
1: Ja.
7: Also hast du eine Playstation?
1: Ja.
7: Mach doch mal, wähl doch mal aus später, wenn du zu Hause bist. Argentinien gegen Frankreich.
1: Und lass die automatisch gegeneinander spielen, gell?
7: Genau, lass mal Computer gegeneinander spielen und dann sowas da rauskommt, das Ergebnis bist du dann auf Tipico 10 Euro drauf.
1: Du wirst lachen, das habe ich früher mal gemacht. So, weiß ich nicht, so mit 20. Ja, wirklich.
7: Hat gezogen.
1: Hat funktioniert, ja. Hat gezogen.
7: Ja, siehst du?
1: Ja.
7: Dann gleich hinterher noch.
1: Agit, also vielen Dank für deinen Anruf. Dir einen schönen Abend. Bis bald.
7: Ja, danke. Ciao. Mach's gut.
1: Tschüss. Ciao. So, anrufen durch hier von dem Handy vom Festnetz. Wer hat schon mal im Fernsehen bei einer Quizshow mitgemacht? Ich gucke gerade, ob das zählt. Ja, das zählt es. Stand ja jetzt nicht ausdrücklich da, dass man vor der Kamera stehen muss. Er war im Fernsehen. Und er hat bei einer Quizshow mitgemacht. Ich würde sagen, diesen Punkt haben wir uns verdient. Vielen Dank, Agit aus Ludwigsburg. Und jetzt geht's weiter. Das nächste Feld decken wir auf. So, wen haben wir denn hier? Was haben wir denn hier? Das wird nicht funktionieren. Das wird niemals funktionieren. Ich lese mal vor. Wer hat schon mal einer berühmten Persönlichkeit einen Kuss gegeben?
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1: Wer hat schon mal einer berühmten Persönlichkeit einen Kuss gegeben? Also es würde ja eigentlich theoretisch jetzt auch zählen, wenn man, weiß ich nicht, beim Fernsehgarten war und wer ist denn dabei beim Fernsehgarten? Man hat dann der Kiwi einen Kuss auf die Backe gegeben. Das zählt ja schon. Oder man hat Roland Kaiser getroffen und dem einen Kuss auf die Backe gegeben. Oder der Sarah Connor oder so. Also wer hat schon mal einer berühmten Person einen Kuss gegeben? Anrufen dürft ihr jetzt, kostenlos vom Handy, vom Festnetz. Hat jemand diese Geschichte oder hat das keiner von euch jemals getan? Dann ist schade. Ich überlege gerade, ob ich selber schon mal eine berühmte Person geküsst habe. Weiß ich nicht. Habe ich das? Boah, ich überlege. Schwierig, das so zu reflektieren. Wem ist man denn schon alles so begegnet in der Vergangenheit? Ja, wobei doch, eigentlich, wobei, also, wenn jetzt Kuss bedeutet, dass die Lippen die Backe berührt haben, dann nicht. Aber so Küsschen links, rechts, zählt das auch schon? Ich weiß nicht. Ich versuche gerade eine Lösung zu finden. Also, wer von euch hat schon mal einer berühmten Person einen Kuss gegeben? Gibt's da irgendwen? Aber wir bleiben beim Kuss, ne? Nicht irgendwelche anderen Sachen. So, die Zeit ist rum in 5, 4, 3. Piroschka greift zum Telefon. Sehr schön. Piroschka, hallo.
8: Piroschka, hallo. Oh, hallo, ja.
1: Hast du schon mal einer berühmten Person einen Kuss gegeben?
8: Ne, es kommt ganz drauf an, was zu berühmte Person heißt, ja. Ein Kuss gegeben. Einmal habe ich eine berühmte Person, der Verona Ferris, einen Kuss gegeben, aber auf die Wange, auf die linke.
1: Du hast Verona Ferris einen Kuss auf die Wange gegeben?
8: Ja.
1: Das nehmen wir. Ich meine, jeder kennt Verona Ferris. Das ist ja cool. Ja, erzähl mal, wie kam es dazu?
8: Wir waren im Kino, ja, und danach, da konnte man lauter Fragen stellen. Und dann fand ich mich so toll, ja. Dann hat sie gesagt, ach, die Dame mit dem gelben Oberteil, hatte so eine Weste an, ne, gelbe. Und hat sie gesagt, soll mal später zu mir runterkommen. Dann haben wir uns umarmt und dann habe ich ihr einen Kuss auf die Wange gegeben, auf die linke.
1: Ich muss ja wirklich sagen, das ist einer meiner Lieblingscharakter-Schauspielerinnen, Veronika Ferris.
8: Oh, ja, auch von dir, ja, von mir auch.
1: Weißt du, sie ist für mich, und ich weiß nicht, ob sie das jetzt gerne hören würde, sie ist für mich die deutsche Nicole Kidman.
8: Oh, okay. Ja.
1: Ich weiß nicht, ob ihr das irgendwie so ein bisschen nachvollziehen könnt, aber ich finde, da gibt es so gewisse Ähnlichkeiten irgendwie.
8: So, genau, wollte ich gerade sagen, ne? Da gibt es irgendwelche gleich, also wo man sowas sieht, ne? Da drin.
1: Was für ein Film war das? Erzähl mal. Tolle. Welcher Film war das, den ihr da geschaut habt?
8: Wie hieß der? Unter deutschen Betten oder so.
1: Unter deutschen Betten? Kenne ich gar nicht.
8: Ja, okay. Ja, doch, ja.
1: In welcher Stadt?
8: Da hat da Heiner Lauterbach noch gespielt. Das war in Mannheim.
1: In Mannheim war das? Warst du zu Besuch? Und du warst. Das war, ich sehe gerade, 2017 kam der Film. Also vor.
8: Ja, es kann gut sein, ja. Ja. So ungefähr, ja.
1: Vor 9 Jahren. Ja, wie hast du sie so wahrgenommen? War sie nett? Hat sie lange oder war sie kurz angebunden? Wie war das so?
8: Also, nee, das war so, ja. Die war vor dem Kinofilm. Da hat sie gesagt, danach könne man, wenn der Film geschaut haben und Fragen haben, noch Fragen stellen. Und dann konnte man Fragen stellen und die war super, die war gar nicht kurz angebunden. Die war sehr toll, ne? Mhm. Die hat gesagt, hat sich alle Zeit genommen und die war auch mitten im Kino gesessen. Überhaupt nicht so irgendwie so, ne, EDPD oder so, gar nichts.
1: Ich würde gerne mal wissen, wie sich das für eine Schauspielerin oder auch für einen Schauspieler anfühlt, so im Kino zu sitzen, im Publikum und dann gemeinsam den Film zu gucken, in dem man eine Rolle spielt. Das muss ein ganz crazy Gefühl sein.
8: Man hat sie selber sogar lachen hören, ne? Weil sie, als sie gelacht haben, hat sie selber mitgelacht. Man hat sie rausgehört, wie sie gelacht hat.
1: Aber wie schön.
8: Du wusstest genau, wo sie sitzt. Durch ihr Lachen, ne? Ja, also es war wirklich toll, ne?
1: Stellt man dann eigentlich, das Gespräch war danach, ne? Nicht vorher, sondern danach wahrscheinlich.
8: Ja, ja.
1: Stellt man dann Fragen zum Film oder hat dich dann eher was anderes interessiert, was du sie gefragt hast?
8: Nein, ich habe Fragen zum Film gestellt, aber nicht nur. Ich habe gefragt, wie sie so persönlich ist, ja. Ob sie ein Familienmensch ist und wie und was. Und das wollte ich alles wissen. Und die war toll. Die hat alles wirklich ehrlich beantwortet, ne? Die eine super tolle Frau.
1: Würdest du sagen, bodenständig? Oder wie würdest du sie vom Typ her beschreiben?
8: Sehr, sehr bodenständig. Am Boden geblieben, ja. Nicht abgehoben, nichts, ne? Ja. Ganz, ganz normaler Mensch, so wie wir alle Menschen, ja.
1: Aber sie können es, theoretisch können sie es leisten. Also sie gehört ja wirklich zu den Top-Schauspielern Deutschlands, ne? Also,
8: ja, sie ist aber nicht so.
1: Sie ist da trotzdem total bodenständig. Schön.
8: Ja, ja. Das fand ich ganz toll, ne? Also ich bin sehr begeistert von ihr, ne?
1: Und der Film war auch gut, kannst du ihn empfehlen?
8: Genommen, die hat mich.
1: Kannst du den Film auch empfehlen? Würdest du sagen, den muss man sich mal angucken?
8: Ja, der Film ist super. Ich würde ihn auch immer wieder anschauen. Der Film ist lustig zum Lachen, ja. Da ist chaotisch, ne? So ein bisschen, aber das ist gerade das Tolle daran.
1: Ja, schön. Piroschka, wenn es zu der Geschichte noch was gibt, erzähl gerne. Ich habe jetzt gerade spontan keine Frage, die mir noch einfällt, was du da mit ihr erlebt hast. Ich weiß ja nicht, ob sie danach direkt dann gegangen ist oder ob es dann noch ein Foto mit euch beiden gab.
8: Ja, ja, Foto habe ich ja. Habe ich auch sogar noch auf dem Handy, ne? Die hat noch Fotos gemacht. Da haben wir noch mehrere Fotos gemacht. Und zu meinem Mann, ne? Von mir und von ihr. Und dann habe ich gesagt, oh, darf ich doch noch mit meinem Mann, der war mein Mann noch drauf und alles. Also ich muss sagen, so ein liebenswerter Mensch, ja. Und die ist überhaupt nicht eingebildet, gar nichts, ne. Die könnte ja so irgendwie, ne. Ich weiß nicht, ne, es gibt ja solche, die sind halt Schauspieler und dann denken die, ach Gott, ne, irgendwas Besseres oder so. Aber nein, das ist ein ganz toller Mensch.
1: Na, das nehmen wir doch gerne mit. Piroschka, vielen Dank für deine Geschichte. Du hast mich gerettet.
8: Okay.
1: Dir einen schönen Abend.
8: Daniel. Bis bald. Ja, wünsche ich dir auch, gell? Bis bald. Tschüss.
1: So, also, wir spielen heute Geschichten-Bingo. Und ja, Piroschka hat uns verraten, sie hat auch schon mal einem Prominenten einen Kuss gegeben. Veronika Ferris bei der Filmpremiere in Mannheim. Unter fremden Betten oder so ähnlich hieß der Film von 2017. Und sie sagt sogar, sehr empfehlenswert, soll man sich mal angeschaut haben. Wir kommen zu unserem nächsten Spielfeld. Wer von euch da draußen fühlt sich angesprochen, darf sofort anrufen und mir die Geschichte dazu erzählen. Was suchen wir als nächstes? Gucken wir doch mal. So, wir decken auf. Okay. Ja. Oh, das könnte jetzt gleich eine nicht so schöne Geschichte werden, glaube ich. Aber ich bin mal gespannt. So, wer musste schon mal vor Gericht aussagen?
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1: Wer musste schon mal vor Gericht aussagen? Wir haben 90 Sekunden Zeit, jemanden zu finden, der schon mal vor Gericht ausgesagt hat. Nicht angeklagt, sondern nur ausgesagt. Das reicht schon. Wer hat schon mal vor Gericht ausgesagt? Überleg gerade, was man da so für Situationen hat. Ja, das sind, glaube ich, in den meisten Fällen keine schönen Situationen. Aber vielleicht hat ja sogar eure Aussage dazu geführt, dass die Person entlastet wurde, freigesprochen wurde. Also könnte es ja sogar doch irgendwo was Positives haben. Wer musste schon mal vor Gericht aussagen, zum Telefon greifen? Wir gucken mal, wenn da mal dran mit der 08.
9: Hi.
1: Wer dran?
9: Hi, ist Marie.
1: Marie, hast du schon mal vor Gericht aussagen müssen?
9: Also ich...
1: ja oder nein?
9: Hab ich ausgesagt. Ich war vor Gericht, aber wegen einer lustigen Sache.
1: Aber du musstest aussagen vor Gericht?
9: Ja, weil ich was angeklagt wurde.
1: Okay, aber du hast eine Aussage machen müssen vor Gericht.
9: Ja, ich habe eine Aussage gemacht.
1: Weil dann haben wir jemanden. Let's go, freue mich. Nochmal der Name?
9: Marie.
1: Marie, aus welcher Ecke bist du nochmal?
9: Aus der Nähe von Mannheim.
1: Aus der Ecke von Mannheim. Wir haben schon mal gesprochen, ne, glaube ich, in der Vergangenheit.
9: Nein, noch nicht.
1: Noch nie?
9: Ich habe das erste Mal im Radio
1: jemals angerufen. Wieso klingst du so vertraut? Das gibt's doch gar nicht. Okay, Marie, freue mich. Was? Ich bin Daniel. Schön, dass du da bist. Dann erzähl mal.
9: Eigentlich war es ganz witzig. Und zwar, wir sind... ich habe bei sowas wie die Johanniter gearbeitet, habe da in meinen Ferien gearbeitet, als ich noch jünger war. Und wir haben uns gefreut, dass wir einen Blitzer vorher gesehen hatten und haben dem Blitzer, mein Kollege und ich, den Mittelfinger gezeigt. Und das hat aber der Polizist, der den Blitzer aufgestellt hat, gesehen und hat uns deswegen angeklagt und deswegen mussten wir vor Gericht und dann mussten wir aussagen.
1: Also du hast den Mittelfinger dem Polizisten gesagt, der ihn aufgestellt hat?
9: Nein, den Blitzer, den Gegenstand. Der Polizist, der war ganz weit, also keine Ahnung, der war da nicht. Da stand ja auch kein Auto in der Nähe. Der hat sich wahrscheinlich irgendwo in die Ecke verkrümelt und hat dann mit dem Fernglas irgendwie die Leute da angeguckt. Und wir haben nur den Gegenstand,
1: den Mittelfinger
9: Blitzer-Gegenstand. Ja.
1: Der aber auch ein Foto in dem Moment von euch gemacht hat?
9: Also nein, hat er nicht, weil er uns nicht geblitzt hat. Und wir uns gefreut haben, das ist so verrückt, dass es kaum zu glauben ist.
1: Hä, okay, das ist ja wirklich ein bisschen abgefahren. Also, nochmal die Situation. Da wird ein Blitzer aufgestellt, mobiler Blitzer wohlgemerkt. Das heißt, derjenige, der ihn aufgestellt hat, war nicht weit weg. Aber ihr habt beim Vorbeifahren diesem mobilen Blitzer den Mittelfinger gezeigt. Der hat nicht ausgelöst, aber der ihn aufgestellt hat, der hat gesehen, wie ihr diesen Mittelfinger gezeigt habt und hat euch deswegen aufgeschrieben und angezeigt.
9: Korrekt.
1: Was ist das denn für eine verrückte Story?
9: Unglaublich, ne?
1: Ja, wirklich. Okay, und dann warst du vorgeladen. Und dann musstet ihr eine Aussage da machen vor Gericht. Und erzähl mal, wie war das dann? War der auch vor Ort, der Typ, der euch da angezeigt hat?
9: Das Witzige war, ich wusste ja nicht, wer uns da gesehen hat. Und man hatte ja auch keine Akteneinsicht bekommen. Und ich war nur in den Ferien dort angestellt bei diesem Krankenfahrdienst. Und mein Kollege war halt fest angestellt. Und der hat sich richtig verrückt gemacht deswegen und dachte, er verliert seinen Job und er braucht Akteneinsicht. Er hat auch sich einen Anwalt geholt, hat da richtig Geld rein investiert, so um halt irgendwie da Informationen zu bekommen und halt mit Anwaltskosten gezahlt. Und ich dachte mir so, ja gut, es ist halt ein Ferienjob, so ich habe was Gutes getan, ich habe in der Corona-Zeit Patienten durch die Gegend gefahren oder geholfen und wollte eigentlich was Gutes tun. Und natürlich hatten wir die Blitzer-App, sage ich mal so, und das wurde uns angezeigt und die Blitzer-App hat uns dann vorgewarnt. Und was ich eigentlich sagen wollte, genau auf deine Frage, ich bin ein bisschen aufgeregt.
1: Nein, alles cool. Ich hab eh schon wieder 1000 Fragen, also sei ruhig, sag was du willst. Ich habe so viele Fragen gerade, die in meinem Kopf gerade schießen, also erzähl.
9: also wir standen dann vor Gericht und der Mann saß da auf dem Stuhl, aber ich wusste nicht, dass das der Mann ist, der uns auch angeklagt hatte. Und ja, dann kam vor Gericht und mein Kollege war vor mir dran und hat sich richtig verrückt gemacht. Und ich weiß gar nicht, ich habe ihn gar nicht mehr gefragt, was dann dabei rauskam. Auf jeden Fall musste ich 100 Euro an irgendwie ein soziales Projekt dann bezahlen.
1: Welche Begründung hat der Richter ausgesprochen? Sie haben einem Blitzer den Mittelfinger gezeigt. Es gibt noch nicht mal ein Foto davon. Es gibt nur eine Aussage. Ihr hättet theoretisch auch zu zweit sagen können, nee, der Typ hat sich das eingebildet, haben wir nicht gemacht. Aussage gegen Aussage. Also
9: das Problem ist, ich kenne mich jetzt nicht mit so Blitzern aus. Ich weiß ja nicht, ob die trotzdem im Hintergrund mitfilmen. Oder irgendwie vielleicht doch noch jemand, ob der Beamte noch jemanden dabei gehabt hat. Das weiß man ja alles nicht, weil wir ja keine Akteneinsicht bekommen haben.
1: Aber ihr wart doch vor Gericht. Hast du denn in dem Moment dem Richter keine Frage? Oder ich hatte Fragen gestellt, oder darf man da keine Fragen stellen?
9: Also was hätte ich denn? Nee, also...
1: Ich weiß es nicht.
9: Ist ja Aussage gegen Aussage. Die wollen ja auch... Auf jeden Fall konnte ich mich da nicht so richtig rausreden. Und ich fände, also meine Güte, so, es waren 100 Euro an irgendwie Kinderhospiz oder sowas. Letzten Endes, der Richter hat sich komplett kaputt gelacht. Und der Verteidiger von dem Beamten, die hat sich richtig Mühe gegeben, die wollte uns richtig zur Sau machen oder mich. Und der Richter dachte sich eigentlich, ja, was für eine Scheiße. So, wofür bin ich hierher gekommen? Wofür habe ich mir jetzt die Zeit genommen? Die haben ja auch bessere Sachen zu tun
1: als sowas. Ja, natürlich, eben.
9: Das vor allem, ich wollte ja auch nur was Gutes. So, ich habe denen auch gesagt, hey, ich spende meine Zeit in der Corona-Zeit, will was Gutes tun, möchte Menschen helfen. Und wir haben uns lediglich gefreut, dass der Blitzer uns nicht geblitzt hat. So, und der fand das so lächerlich. Und ich hab den einfach nur in die Augen geguckt und ich dachte mir so, das gibt's doch gar nicht. So, er fand es wirklich so lächerlich und ich auch. Und die Verteidigerin von dem Beamten hat da sich so reingesteigert und wollte uns richtig fertig machen.
1: Wie ist denn das eigentlich, wenn ihr geblitzt worden wärt und das hätte wirklich ein Beweisfoto mit Finger gegeben, dann hättest du es doch sowieso nach Hause geschickt bekommen, oder nicht?
9: Das weiß ich nicht, aber es ist ja immer noch keine Beamtenbeleidigung, weil es ja ein Gegenstand ist, oder?
1: Ich weiß es gar nicht. Ich weiß nicht, ob das, ob dann nicht sogar einem unterstellt wird, dass man absichtlich sich hat blitzen lassen, weißt du, dass man quasi vorsätzlich zu schnell gefahren ist in dem Fall.
9: Ja, ich weiß es auch nicht. Auf jeden Fall, ich war, glaube ich, auch 17 oder so. Das ist auch nochmal eine andere Sache, vor Gericht zu müssen. Natürlich, das war...
1: Ach so, du bist gar nicht gefahren. Er ist gefahren, dein Kollege.
9: Nee, er ist gefahren. Ich saß nebendran. Und natürlich, als so junger Mensch, weißt du ja gar nicht, was auf dich so zukommt. Und du wirst so vor Gericht geladen. Voll. Du musst dir ja vorstellen, dass der Beamte hat ja das Kennzeichen von... diesem Krankenverdienst aufgeschrieben, bedeutet, dass mein Vorgesetzte diesen Brief bekommen hat und uns dann informiert hat. Natürlich habe ich den Job dann nicht weitermachen dürfen. Das ist verrückt, oder?
1: Ja, es ist schon irgendwie komisch, muss ich ganz ehrlich sagen. Du musstest 100 Euro bezahlen oder musstet ihr gemeinsam 100 Euro bezahlen?
9: Ich weiß gar nicht mehr, was für eine Strafe er bekommen hat. Auf jeden Fall musste ich 100, also für mich war ja gerade aus der Schule raus, für mich waren ja 100 Euro auch ganz schön viel. Ne? Das hat mich schon geärgert, aber naja, so ist es halt. Jetzt habe ich eine lustige Geschichte zu erzählen.
1: Das ist trotzdem natürlich, ja, vor allem, er hat ja so viel Geld investiert in die Gerichtskosten, eigentlich voll unnötig gewesen, das Ganze.
9: Ja, voll unnötig. Ich glaube, er musste auch einen kleinen Betrag irgendwo hinspenden.
1: Hast du inzwischen so ein, es gibt ja so

0: Ja.
1: Und was war das für ein Handy? War es ein neues Handy? War es schon älter?
0: Es war, ich glaube, ein Jahr alt. Es war jetzt kein arg teures Handy, aber trotzdem halt mit Daten und WhatsApp-Verläufe und so.
1: Android oder iOS?
0: Android.
1: Kann man da auch, kann man bestimmt auch so gucken, wo es gerade ist, oder? Gibt es da auch so eine Suchfunktion?
0: Also damalig weiß ich davon nichts mehr. Also ich glaube, das gibt es dann nicht. Beim Apple gibt es das, glaube ich.
1: Aber beim bestimmt, Android weiß haben die ich bestimmt das nicht. Inzwischen auch safe, haben die das, glaube ich, schon.
0: Kann gut sein.
1: Aber
0: ja,
1: damals nicht. Und ja. waren da sensible Daten drauf, wo du sagst, oh Gott, wenn die das da sehen, was ich da für Selfies gemacht habe vom Badezimmerspiegel? Oder war, dann guter, war das gut geschützt?
0: Gut, mit Passwort halt, aber auch nur Zahlencode, also jetzt auch nicht so richtig geschützt. Aber es war halt auch einfach der Verlust von den Daten, wo mir da auch sehr wichtig war.
1: Ja, natürlich, das ist ja das Schlimmste eigentlich.
0: Aber,
1: ne?
0: Also ich habe es auch nicht für immer, ich habe es ja wieder gefunden. Und das ist eigentlich die Krux an der ganzen Sache, was mich immer noch nicht ganz loslässt. Das ist echt lustig.
1: Erzähl.
0: Ich habe da auf Mallorca, war ich mit 3 Kollegen von mir, vom Fußball aus, und parallel oder 2 Tage danach war die Überschneidung, waren auch von meiner anderen Freundesgruppe, wo ich aus der Schule noch von damals kannte, die waren auch auf Mallorca. Mit denen haben wir dann den letzten Tag verbracht und denen habe ich das dann natürlich auch erzählt, die waren quasi dabei, wo ich das Handy verloren habe. Und dann musste mir aber heim, die waren dann noch 2 Tage da. Und dann kriegt mein Kollege den Anruf von der Freundin, sie hätte mein Handy gefunden.
1: Jetzt kommt's, wo war's? Das wollen wir wissen.
0: Sie haben's im Megapark auf der Toilette unterm Klo lag's. Und da haben sie es gefunden und sie haben mein Hintergrundbild haben sie gekannt.
1: Wussten also sofort, das war deins. Das
0: ja, genau.
1: Ey, wie viel Zeit lag zwischen verloren, ich glaubte, es ist verloren, und zwischen die haben es gefunden? Ich meine, klar, jetzt, wenn man jetzt noch den Flug abzieht und so weiter, wie lange war es verschwunden? Weil da hätte ja alle, das hätte ja jemand mitnehmen können. Weißt du, so viele Menschen stecken es ein und weiß ich nicht, gut, ich gucke jetzt auch nicht irgendwie, wenn ich auf einer öffentlichen Toilette bin, ob da ein Handy unten liegt, aber trotzdem, wie viel Zeit war dazwischen? War da ein Tag dazwischen oder waren da nur ein paar Stunden dazwischen?
0: Es war echt lang, also ich glaube, ein Tag war es nicht ganz, weil wir sind, aber es waren 10 Stunden oder so. Also von der Zeit, das war, glaube ich, morgens rum, wo ich das dann verloren habe, recht früh morgens, weil wir dann ja auch geflogen sind.
1: Mhm.
0: Und dann nachts kam dann der Anruf. Also
1: wie haben die dich erreicht? Du hast ja kein Handy mehr gehabt. Haben die dann Freunde von dir angerufen oder was?
0: Ja, genau. Wir haben uns ja alle gekannt. Wir waren ja parallel, also mit einem Tag Überschneidung auf Mallorca. Und die haben dann meinen Kollegen angerufen und haben gesagt, sie hätte mein Handy gefunden.
1: Ach was, okay. Und dann hast du aber nicht mehr lange warten müssen. Die sind ja ein paar Tage später nachgeflogen und haben es dir dann wahrscheinlich überreicht.
0: Ich glaube 2 Tage oder so. Oder einen Tag. Ich weiß gar nicht mehr genau, wie lang es war.
1: Hast du in der Zeit schon irgendwas gesperrt oder so? Oder nee, noch nicht, gell? Weil ich habe zum Beispiel auch Sachen drauf, wo ich sage, ja gut, ich zahle zum Beispiel mit dem Handy, ich hätte sofort meine Zahlkarte gesperrt und so. Hast nichts gesperrt?
0: Also Online-Banking und so habe ich noch eine Autorisierung da auf dem Handy, das habe ich dann nicht gesperrt. Damit habe ich irgendwie gerechnet, dass das reicht, dass es da gesperrt ist. Aber sonst habe ich noch nicht gehandelt so richtig, weil ich war auch echt auch ein bisschen am Arsch.
1: Ja. Wie sah es denn aus, als es zurückkam? War es ramponiert? Roch es nach Pipi?
0: Es war klebrig und die Schutzfolie hatte ich zum Glück drauf. Waren auch 1-2 Risse drin, aber wirklich zum Glück nicht viel. Also es war noch funktionstüchtig und es war auch wasserdicht. Ich glaube, das war auch ein Vorteil.
1: Ben, wann geht's das nächste Mal auf die Insel?
0: Tatsächlich in 2 Wochen, glaube ich.
1: Was läuft diesmal anders? holst du dir diesmal so ein Umhänge-Handy-Ding, wo man sich das so um den Hals hängen kann?
0: Genau. Oder das Handy bleibt im Hotel, eins von beidem.
1: Oder, oh ja, da kann aber auch was passieren, ne? Da kannst du, legst du am besten selbst diese Safes in den Hotelzimmern sind ja wirklich überhaupt nicht sicher. Ich habe da gesehen, wie der Leute

0: haben sie mal so eine Dokumentation gezeigt, dass da, ach, da brauchst du nur zweimal ordentlich draufklopfen und dann geht das Ding auf. Das ist leider alles echt? Andere als sicher. Das ist erschreckend.
1: Ja, dann überlege ich mir das nochmal, glaube ich.
0: Ja, braucht man ein Handy, wenn man auf Malle ist, oder sagst du eigentlich nicht?
1: Also eigentlich nett, aber für so das Erreichen von so seinen Kollegen wäre vielleicht gerade so ein altes Club-Handy oder sowas, glaube ich, eine coole Idee. Für so wenig Geld, wo man telefonieren kann, weil es ist dann halt schon voll und man verliert sich schon leicht. Gerade wenn man jetzt auch das ein oder andere Bier getrunken hat oder die ein oder andere Säule bestellt hat.
0: Ja, stimmt. Ja, Mensch, dann wünsche ich dir viel Spaß in 2 Wochen.
1: Ja, ich danke dir.
0: Ben, danke dir für deine Geschichte. Bis dann.
1: Ja, sehr gerne. Tschüss.
0: Ciao. So, eine Viertelstunde haben wir noch und vielleicht decken wir ja noch 2 Felder auf. Ich muss mal gerade nachzählen, wie viele Bingo-Felder haben wir? 1, 2, 3, 4, 5, 6, 7, 8, 9, 10. 2 würden noch fehlen, dann habe ich mein persönliches Ziel für heute erreicht. Ich habe ja nämlich vorgenommen, 12 Felder aufzudecken. Das wären nämlich ja ein Feld in 10 Minuten. Gucken wir mal, vielleicht kriegen wir es ja hin. Seid ihr bereit für das nächste Feld? Dann hört jetzt ganz gespannt zu, denn jetzt kommen wir zur nächsten Frage. Wenn ihr sagt, ja, da habe ich eine Geschichte zu, das habe ich erlebt, greift ihr zum Telefon. Das ist aber auch interessant. Das habe ich noch nie gehört, so eine Geschichte. Wer hat schon einmal im Aufzug festgesteckt? Wer hat schon einmal im Aufzug festgesteckt?
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0: Wer hat schon mal in einem Aufzug festgesteckt? Puh. Aber schon so richtig feststecken. Also nicht nur so für 10 Sekunden. Das muss schon wirklich, müsst da schon länger drin festgesteckt. Das lasse ich sonst nicht gelten, wenn das jetzt irgendwie nur so, da ging mal eine Minute die Tür nicht auf. Wer hat schon einmal in einem Aufzug, wer ist da schon mal festgesteckt gewesen? So, anrufen. Gucken wir doch mal. Wen haben wir in der nächsten Leitung? Wen haben wir dran mit der 88? Wer dran?
3: Hallo?
0: Wer ist da?
3: Hi. Ich bin Kübra.
0: Kübra?
3: Kübra?
0: Kübra. Kübra. Kübra. Kübra. Genau. Warst du schon mal im Aufzug festgesteckt?
3: Ja.
0: Sehr schön, dann haben wir jemanden. Kübra, freue mich, dass du da bist. Wo bist du her?
3: Ich komme aus der Nähe von Stuttgart.
0: Ecke Stuttgart, okay. Genau. So, erstmal will ich wissen, in welcher City ist das passiert?
3: In Istanbul.
0: In Istanbul. Da warst du im Urlaub oder genau. Familie besuchen?
3: Ja,
0: oder
3: was ich war im Urlaub. Urlaub. Okay. Ich war im Urlaub und das ist auch gar nicht so lang her tatsächlich. Das war, vor kurzem war ein Erdbeben in Istanbul. Ich weiß nicht, ob Sie das mitbekommen haben oder nicht.
0: Ja, das war ganz furchtbar. Das war natürlich in den Nachrichten und so.
3: Ja, ja. Und ich war halt im Hotel, so voll entspannt. Ich habe gedacht, okay, ja, jetzt kannst du runtergehen, ein bisschen rausgehen. Und dann war ich im Aufzug und ich dachte erst, irgendwas stimmt mit dem Aufzug nicht. Es ist von rechts nach links geschleudert und bin von Ecke zu Ecke geknallt tatsächlich. Und ich habe dann halt nur gedacht, okay, ich bin im Leben nicht auf ein Erdbeben gekommen. Aber es war dann tatsächlich so, dass ein Erdbeben war. Das habe ich im Nachhinein gemerkt. Denn der Aufzug ist dann ganz schnell nach unten gegangen. Und irgendwann hat es dann angehalten. Die Tür ist nur halb aufgegangen. Und ich habe nur die Menschen dann schreien gehört, wie sie dann schreiend rausgerannt sind. Und habe es dann erst irgendwann realisiert, als dann so ein anderer Tourist mich dann da rausgezogen hat und quasi geholfen hat, rauszugehen. Gott sei Dank ist alles gut. Ich hatte nur ein paar blaue Flecken, aber ja, das war meine Geschichte dazu.
0: Moment mal, mit blauen Flecken, wie sind die entstanden? Ist der langsam runter oder ist der richtig so wie im Horrorfilm runtergestürzt?
3: Ist tatsächlich nicht direkt runtergestürzt, auch nicht ganz nach unten, sondern es war erst Licht aus, Licht an.
0: Oh mein Gott.
3: Und dann ich war auch so ganz allein. Ich habe dann nur gehofft, dass es nicht nach unten irgendwie fällt. Zu schnell nach unten geht und irgendwie fällt. Aber ich bin froh darüber, dass ich nicht an Erdbeben gedacht habe, weil ich glaube, dann wäre es fatal, dann hätte ich richtig Angst. Und durch das Schleudern dann von Wand zu Wand war es dann so, dass ich blaue Flecken bekommen habe. Aber ja.
0: Also seid ihr alle gestürzt, so zu Boden gefallen in dem Fahrstuhl durch dieses Rütteln?
3: Es ist tatsächlich, ich denke, es war irgendwas dann mit einem Stromausfall kurz, weil es ist zuerst nach unten gegangen ganz schnell und irgendwann kam das Licht wieder und es ist dann einfach stehen geblieben quasi, stocken geblieben und die Tür ging dann nur leicht auf, sodass ich dann nur noch da raus konnte. Und wie gesagt, da war ein Tourist, der ganz lieb war und der mich dann rausgenommen hat, weil ich gar nicht realisiert habe, dass es ein Erdbeben ist. Und er hat mir dann geholfen, dann waren wir draußen, dann war es wirklich wie in so einem schlechten Film, weil dann habe ich erst realisiert, dass ein Erdbeben war. Und in der Nacht sind wir alle auch draußen, haben wir alle geschlafen, sicherheitshalber, auch wenn das vielleicht nicht Schutz wäre in dem Sinne, aber man hat sich gar nicht mehr getraut, dann reinzugehen.
0: In das Hotel meinst du jetzt?
3: Ja, genau.
0: Aber wo schläft man dann draußen? Wenn du sagst draußen, das klingt immer so easy, aber was heißt das jetzt dann in der Realität? Ihr habt draußen gepennt.
3: Also Gott sei Dank war es nicht kalt, muss ich sagen. Und es waren so gut wie alle draußen. Sprich, man hat nicht so richtig geschlafen. Also man hat die Nacht irgendwie überbrückt mit Kaffee trinken, mit irgendwo sitzen, gemeinschaftlich irgendwo sitzen und warten, dass die Nacht vorüber ist. Klar, es könnte auch morgens passieren oder so, aber trotzdem ist, denke ich, die erste Nacht für jeden so ein bisschen nicht so schön und da ist dann einem mulmig zumute. Dementsprechend ja. Das war nicht so schön, genau.
0: Was war dann so das Gefühl, wo du sagtest, okay, Entwarnung, jetzt dürfen wir wieder reingehen und jetzt habe ich auch ein gutes Gefühl. Bist du überhaupt noch mal jemals dann diesen Fahrstuhl gefahren oder war der dann auch außer Betrieb, weil der vielleicht auch...
3: Ja doch, ich war doch des Öfteren, also zweimal war ich noch im selben Hotel und ich bin des Öfteren den Aufzug auch gefahren, muss ich sagen. Denn das Hotel an sich ist auch sehr sicher, also sehr, sehr sicher gebaut worden und war zwar keine schöne Erfahrung, aber ich konnte gut damit abschließen, weil... Ja, ich denke, wir Menschen sind auch Gewohnheitstiere, auch so, klingt komisch, aber auch bei solchen Themen ist man dann irgendwie, du kannst halt nicht jeden Tag dann in Panik da sein und Gott sei Dank war ich ja nur als Tourist dort. Ich denke, die Menschen, die dort leben, haben immer wieder so ein komisches Gefühl, sobald sie merken, okay, es könnte jederzeit so weit sein oder sobald sie merken, irgendwas stimmt nicht.
0: Ja, kann ich verstehen. Aber interessant, dass du dann sagst, so, nee, ich habe mich jetzt nicht so, ich weiß nicht, ob ich nicht ängstlich gewesen wäre, Kübra. Ich bewundere, dass du da einfach gesagt hast, ja, ich fahre jetzt wieder mit dem Fahrstuhl. Ich jetzt so, ist also, der wirklich jetzt gecheckt gemacht worden? Habt ihr den repariert? Da hat irgendwie so das Licht geflackert.
3: Nee, tatsächlich war es dann nicht so, dass ich dann direkt danach gesagt habe, Leute, chill doch, komm, wir gehen nochmal, sowas nicht. Ich bin auch nicht am nächsten Tag direkt wieder gefahren, aber das nächste Mal dann, als ich im Urlaub war, habe ich gar nicht mehr so richtig dran gedacht und dann war es auch okay, wieder damit zu fahren tatsächlich. Und ja, aber ich weiß, was du meinst.
0: Ey, du musst, weißt du, was du unbedingt mal fahren musst? Also du traust dich da bestimmt, ich glaube, du bist jetzt nicht so ängstlich, aber ich im Disneyland gibt's diese Attraktion, wo du, also es ist eine Attraktion, da gehst du vorne so durch so ein Hotelfoyer und dann steigst du in so einen Fahrstuhl ein, aber du sitzt in diesem Fahrstuhl, ne? Und dann sagen die so, ja, jetzt fahren sie nach oben und so und dann fährst du so nach oben und dann ist es quasi ein interner Freefall Tower, ne? Aber das ist schon irgendwie, oh, gruselig irgendwie. Dann geht so diese Fahrstuhltür zu und dann fährst du so nach oben und dann geht plötzlich die Tür wieder auf, dann siehst du plötzlich so über den ganzen Park, dann geht die Tür wieder zu und dann wirst du so fallen gelassen. Oh mein Gott, mir ist das Herz in die Hose gerutscht. Aber es hat Spaß gemacht. Keine blauen Flecken zum Glück. Jetzt haben wir dich verloren. Die Verbindung ist gerade schlecht.
3: Oh, entschuldige.
0: Nein, kannst du ja nichts für. Kübra, ich höre, du bist unterwegs, dann dir eine gute Nacht. Oh, jetzt haben wir sie ganz verloren. Naja, nicht so schlimm. Wir müssen ja sowieso schon wieder weiter in die nächste Leitung. Kübra, vielen Dank für deine Geschichte. Und ja, die hätten wir, glaube ich, so nicht zu hören bekommen. Und ist nochmal glimpflich ausgegangen bei der Kübra. Einige andere hatten ja wirklich schlimmere Erfahrungen gemacht. Nicht so schön. Wir gehen weiter. Und zwar, mit welchem Feld machen wir denn weiter? Muss man gerade gucken. Das nächste wird aufgedeckt. Und was steht in diesem? Ach ja, das kriegen wir doch bestimmt hin. Da, also wenn da jetzt keiner anruft, bin ich enttäuscht. Das ist ein gutes Feld. Dieses Feld lautet, wer musste schon einmal eine Nacht im Auto schlafen?
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0: So, nicht wer hat schon mal eine Nacht im Auto geschlafen, sondern wer musste schon mal eine Nacht im Auto schlafen? Wer von euch musste schon mal, also ich überlege gerade, was für eine Situation... Die Freundin wirft dich zu Hause raus und sagt, hau ab, ich will mit dir nichts mehr zu tun haben. Und dummerweise habt ihr aber zusammengelebt und ihr habt dann im Auto die Nacht gepennt. Das wäre vielleicht eine Option. Vielleicht sagt ihr aber auch, nee Daniel, bei mir war das ganz anders. Dann erzählt mir eure Geschichte. Wer kann dazu eine Story liefern? Wer musste schon mal eine Nacht im Auto schlafen? So, da ruft jemand an. Janis aus Stuttgart. Janis?
4: Hallo?
0: Musstest du schon mal eine Nacht im Auto schlafen?
4: Ja.
0: Ja, musstest du?
4: Mit, ja.
0: Du musstest, dann haben wir jemanden. Sehr schön.
4: Und zwar, ich war in Berlin mit Freunden und habe da Urlaub gemacht, eine Woche. Und wir haben das Zimmer aufgeben müssen. Aber die anderen zwei haben dann gefragt, ob sie noch länger bleiben können. Und dann hat es gesagt, ja, sie können noch bleiben, aber in 2 Tagen muss das Zimmer frei oder die Ferienwohnung frei werden.
0: Warum?
4: Oder frei machen, weil dann die anderen kommen sind, die nächsten, die wir das
0: Gäste
4: gebucht haben.
0: Ah, okay. Mhm.
4: Ja. Und ich bin dann, also die Nacht zuvor war ich allein unterwegs in die Location und in die Bars. Und ich brauche ja nicht nach Berlin reisen zum Fernseher gucken. Die beiden sind im Ferienwohnung geblieben und haben Fernseher geguckt. Aber ich war unterwegs. Also in Berlin ist eine Stadt, wo man was unternehmen kann und was erleben kann.
0: Die schläft nie, die Stadt. Da kannst du immer was erleben.
4: Nein, genau, die Stadt schläft nie. Und dann haben sie gesagt, nee, ja, ihr sollt den gleichen Preis zahlen, was ich vorher bezahlt habe. Das war 40 Euro pro Person. Und die haben, glaube ich, 70 oder 80 Euro zahlt pro Person. Zu zweit. 70, 80 Euro haben die zahlt und von mir wollte sie 40 Euro. Also dann hätte ich quasi die Hälfte hätte ich bezahlt und die hätte plus zu zweit plus 40 Euro zahlt. Und dann haben sie gesagt, nee, wenn ich die 40 nicht zahle, dann kann ich gehen. Ich habe gesagt, wenn ich 30 Euro zahle, dann sind ihr noch günstiger, wie was ihr vorher gezahlt habt. Nee, du packst deine Sachen und gehst.
0: Ich höre dich leider doppelt. Das ist ein bisschen schwierig, da alles zu verfolgen. Ja. Das ist aber. Also du,
4: und dann hab,
0: warum? Ich hätte einfach gesagt, Leute, ich penne bei euch auf dem Boden oder so. Aber das wollten die gar nicht. Die wollten, dass du dich beteiligst.
4: Neu, weil ich nicht den vollen Preis vorher gezahlt habe. Aber die haben ja deutlich weniger gezahlt noch.
0: Ja, ja, klar.
4: Und dann habe ich nachher gesagt, nee, soll ich meine Sache packen können. Dann habe ich meine Sache gepackt, war in der Nacht auch unterwegs und dann habe ich gedacht, ja, jetzt lohnt sich ja nicht, um 3 noch wo was finden, wo ich unterkomme. Also ich habe schon Tag, bevor die Nacht begonnen hat, versucht, wo was zu kriegen. Aber da war ja nur eine Messe und da war alles ausgebucht. Mhm. Habe aber nichts gekriegt. Und da habe ich gedacht, wenn ich jetzt da rauskomme, Lokalweg, in 3 oder 3,5 Stunden, dann bin ich halt im Auto. Das war zwangsläufig halt.
0: Wie war die Nacht im Auto? Anstrengend? Oder sagst du, nee, war gar nicht so schön?
4: War ein bisschen unangenehm, aber es ist gegangen. Es ist gegangen. Ich sag, im Notfall geht alles, wenn man sich. Ich kann mich auch einschränken. Also, ich kann mich auch in manche Situationen auch anpassen.
0: Ich sag dir aber ganz ehrlich, wenn das jetzt meine Freunde gewesen wären, ich hätte mir 2-mal überlegt, ob ich mit denen nochmal wegfahre.
4: Ich fahre mit denen ja auch nicht mehr im Urlaub oder weg. Die haben mal mir angeboten, ja, sie gehen nach Spanien, auf Mallorca, ich könnte mit. Dann habe ich gesagt, nee, ich kann nicht, weil ich was anderes vorhabe und ich muss das dringend machen. Und darum kann ich nicht mitgehen. Also mit denen werde ich auch keinen Urlaub mehr machen.
0: Das kann ich verstehen.
4: Weil wenn sowas passiert und man verlangt, also ich finde das von Freunden, ist ja das eine Enttäuschung, wenn die deutlich weniger zahlen müssen, weil ja eine Person rausfliegt.
0: Aber weißt du, selbst wegen 20, 30, 40 Euro, selbst wenn es 50 gewesen wären, ich hätte nicht zugelassen, dass ein Freund von mir draußen im Auto pennen muss. Ich hätte gesagt, du pass auf, mach mal so hier, ich bin auf dem Boden oder irgendwie teilen wir die Matratze, keine Ahnung, aber das hätte ich nicht zugelassen. Das hätte ich mich schlecht gefühlt. Deswegen verstehe ich das nicht so.
4: Ja, ich hätte mich auch schlecht gefühlt, aber da hat man den Charakter gesehen, auch von denen, also ja, wo es nur ums Geld geht.
0: Ja.
4: Am anderen Morgen bin ich in der Nähe von dem Gebiet oder dem Stadtteil in den Kaffee gegangen.
0: Du musst kurz machen, wir sind gleich fertig, deswegen sag mal schnell.
4: Das, was um 6 Uhr aufmacht, und habe mir belegtes Brötchen bestellt, habe eine Tasse Kaffee-Ding und habe gegessen. Und ja, und dann kommt der rein und will morgens frische Bredel holen und hat mich gesehen. Und er war, was, du bist noch hier? Dann sage ich, ja. Aber wenn man ausgeschmissen wird, heißt das noch lange nicht, dass man abreißen muss.
0: Das
4: war so, ja.
0: Hast du ihm es nochmal gezeigt. Janis, ich sage danke. Bleib gerne noch kurz dran, wenn du möchtest. Euch da draußen vielen Dank erstmal fürs Zuhören, fürs Mailschreiben und fürs Posten, vor allem fürs Mitmachen heute. Ich weiß nicht, ob es euch gefallen hat. Ich habe ja jetzt nur mit den einzelnen Anrufern gesprochen, aber mir hat es auf jeden Fall viel Spaß gemacht, euch hoffentlich auch. Es waren vor allen Dingen, glaube ich, super viele coole Stories mit dabei. Wenn ihr sagt, können wir wiederholen, schreibt mir gerne auf Instagram, auf Facebook, schreibt auch gerne die E-Mail, schreibt auch gerne in den WhatsApp-Kanal, ob wir das nochmal machen sollen. Ansonsten wünsche ich euch einen schönen Freitag. Genießt ihn, und wenn ihr das Wochenende frei habt, genießt das auch. Das Wetter soll ja schön werden oder schön bleiben, besser gesagt. Wir hören uns dann wieder in der Nacht von Sonntag auf Montag, ja. Nächste Woche sollte kein Feiertag sein, dann hören wir uns und dann gibt's wieder, ja, ganz viele interessante Geschichten. Ich denke mal, am Montag fangen wir mit einer offenen Runde wieder an und vielleicht bringt ihr ja irgendwas Spannendes mit. Bis dahin, bleibt gesund und munter, lasst euch nicht ärgern, und wenn ihr auch Ideen habt für die nächsten Geschichten-Bingo-Abend, dann könnt ihr auch gerne eure Ideen einreichen. Bis dahin, alles Gute. Macht's gut. Ciao, ciao.
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0: Guten Abend Deutschland, mein Name ist Daniel Kaiser. Willkommen zur Night Lounge. Heute am Donnerstag, den 9. Juli 2026. Schön, dass ihr da seid. Unser heutiges Thema kommt aus der Community und zwar von Erik. Der hat eine E-Mail geschrieben und wünscht sich das Thema Medienkonsum. Darüber werden wir heute Abend sprechen. Seine Frage lautet, ja, wie viel Medienkonsum eigentlich gesund ist? Und da wir ja ständig online sind heutzutage, ne, wir lesen Nachrichten, wir schauen uns Stories an, Reels, Chats, Videos, Postings, stellt sich irgendwann mal die Frage, ob uns das wirklich noch gut tut. Und die Frage hat sich auch Erik gestellt, vielleicht weil er sehr viel davon konsumiert, ich weiß es nicht. Wie viele Stunden Medien am Tag sind denn für euch persönlich gesund? Das möchte ich ganz gerne heute erfahren. Woran merkt ihr zum Beispiel körperlich oder auch mental, dass euer Konsum gerade eher kippt? Vielleicht durch Schlafprobleme, durch Unruhe, durch Reizbarkeit, schlechte Laune, vielleicht aber auch Kopfschmerzen, Nackenschmerzen, was auch immer. Also ich würde ganz gerne wissen, wie viel Medienkonsum pro Tag fühlt sich für euch noch gesund an? Und was habt ihr so erlebt? Ne? Ihr könnt gerne auch mitmachen online. Thema ist gepostet auf Instagram und auf Facebook unter Night Lounge. Und im WhatsApp-Kanal haben wir wieder ein paar Fragen zum Anklicken. Heute sehr, sehr ausführlich. Ich habe mir richtig viel Zeit genommen, euch da Fragen zu stellen, die vielleicht ein bisschen tiefer gehen. Werden wir gucken, was dann so hinter den einzelnen Gefühlslagen steckt. Und wir gehen erstmal in die erste Leitung. Da steckt jemand mit der 7.5. Schönen guten Abend. Wer da, woher?
1: Hallo?
0: Hallo, wer ist dran?
1: Hi, André Pura.
0: Nochmal bitte?
1: André Pura ist am Apparat.
0: André?
1: Jawohl.
0: Grüß dich, woher bist du, André?
1: Aus Heidenheim.
0: Aus Heidenheim. Sehr gut. Freut mich, dass du da bist. Reden wir das erste Mal?
1: Wir reden das erste Mal, ja.
0: Ah, okay. Hast du mitbekommen, um was es geht heute?
1: Um Konsumverhalten.
0: Richtig. Was ist denn für dich persönlich noch gesunder Medienkonsum? Also mach das jetzt mal so ganz konkret an Stunden pro Tag oder an so einem bestimmten Gefühl fest. Was würde das für dich bedeuten?
1: Oh, ich sag mal, ja, Stunde ist wirklich Limit.
0: Eine Stunde?